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1: Um 3 Uhr mit Katja Kindermann. Der Konflikt zwischen dem Iran und Israel droht wieder zu eskalieren. Nach den neuen iranischen Raketenangriffen auf Israel hat der israelische Armeechef eine harte Reaktion angekündigt, sobald dafür grünes Licht erteilt werde. Aus der Nachrichtenredaktion Nele Hüpper.
2: Widerstand gegen mögliche neue israelische Angriffe auf den Iran kommt von US-Präsident Trump. So sagte er dem Nachrichtenportal Axios, die USA und der Iran seien auf dem Weg zu einem guten Abkommen. Er wolle nicht, dass das wegen aktueller Ereignisse scheitere. Der Iran hatte gestern erstmals seit Beginn der Waffenruhe Anfang April wieder Raketen auf Israel abgefeuert. Eine Frau wurde verletzt. Das Regime in Teheran bezeichnete den Angriff als Warnung nach israelischen Luftangriffen auf südliche Vororte der libanesischen Hauptstadt Beirut.
1: In London haben gestern Abend der britische Premierminister Starmer, Kanzler Merz und Frankreichs Präsident Macron mit dem ukrainischen Präsidenten Selenskyj beraten. Danach riefen sie den russischen Staatschef Putin auf, Verhandlungen über ein Ende des Kriegs zu führen. An den Verhandlungen müssten auch die USA und Europa aktiv beteiligt werden, hieß es in einer gemeinsamen Erklärung. In der Erklärung werden auch mehrere Voraussetzungen für einen dauerhaften Frieden formuliert, zum Beispiel umfassende Sicherheitsgarantien für die Ukraine. Nach dem Einsturz eines Hauses in Görlitz in Sachsen vor knapp drei Wochen ermittelt die Polizei gegen 2 Männer. Sie sitzen im Zusammenhang mit anderen Straftaten in Untersuchungshaft. Sie stehen im Verdacht, sich in dem Haus befunden und dort Rohrleitungen beschädigt oder manipuliert zu haben. Laut Polizei waren sie offenbar auf der Suche nach Gegenständen, die sie zu Geld machen können. Bei dem Einsturz waren 3 Menschen ums Leben gekommen. Tennisprofi Alexander Zverev hat seinen ersten Grand-Slam-Titel gewonnen. Der Hamburger bezwang im Finale der French Open in Paris den Italiener Flavio Cobolli in 5 Sätzen. Aus der Sportredaktion Hendrik Lückhoff.
3: Im Moment des Sieges fiel Zverev auf den Rücken, auf den roten Sand. Die Tränen schossen ihm in die Augen. Das Ziel endlich erreicht. Und es war harte Arbeit im Finale. Den ersten Satz holte sich Zverev mit 6:1. Danach verlor er aber seine Souveränität. Cobolli wurde stärker und gewann auch Satz 2. Durchgang 3 ging dann wieder an Zverev. Den vierten verlor er dramatisch im Tiebreak. Trotzdem behielt der Hamburger im entscheidenden 5. Satz die Nerven, zog schnell davon und verwandelte nach über 4 Stunden seinen 2. Matchball. Der Traum vom Grand Slam Titel ist wahr geworden für Alexander Zverev.
1: Das waren die Nachrichten. Das Wetter in Deutschland: tagsüber heiter bis wolkig, im Südosten mehr Sonne. Von Westen einzelne Schauer oder Gewitter, Höchstwerte 20 bis 28 Grad. Am Dienstag zeitweise Schauer und Gewitter, später freundliche Abschnitte. Die Temperaturen liegen dann bei 15 bis 22 Grad. Die Zeit: es ist jetzt 3:03.
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0: Um 4 Uhr mit Katja Kindermann. Israelische Luftstreitkräfte haben heute früh nach eigenen Angaben militärische Ziele im Westen und Zentrum des Irans angegriffen. Iranische Medien melden Explosionsgeräusche in Isfahan, Tabriz und der Hauptstadt Teheran. Zuvor hatte der israelische Armeechef mit Angriffen gedroht, als Reaktion darauf, dass der Iran gestern erstmals seit Beginn der Waffenruhe Anfang April wieder Raketen auf Israel abgefeuert hatte. Gleichzeitig hatte sich US-Präsident Trump in mehreren Interviews gegen neue israelische Angriffe ausgesprochen. In London haben gestern Abend der britische Premierminister Starmer, Kanzler Merz und Frankreichs Präsident Macron mit dem ukrainischen Staatschef Zelensky über die Lage in der Ukraine beraten. Danach veröffentlichten sie eine gemeinsame Erklärung. Unsere London-Korrespondentin Franziska Hoppen fasst die wichtigsten Punkte der vier Staats- und Regierungschefs zusammen.
1: Sie haben betont, dass die nächsten Schritte in enger Zusammenarbeit mit der Ukraine, anderen europäischen Partnern und den USA erfolgen sollen. Es sollen mehr Abfangraketen gebaut und gemeinsame Fähigkeiten zur Abwehr ballistischer Raketen entwickelt werden. Und Präsident Putin haben sie aufgefordert, einem sofortigen Waffenstillstand zuzustimmen. Der derzeitige Frontverlauf solle als Ausgangspunkt für die Verhandlungen dienen. Und russische Vermögenswerte, die wolle man auch so lange eingefroren lassen, bis Russland seinen Angriffskrieg beende und die Ukraine entschädige.
0: Ein defektes Bauteil in der Lüftungsanlage hat den Feueralarm am Münchner Flughafen ausgelöst. Das hat der Sprecher des Flughafens mitgeteilt. Das Teil sei ausgetauscht worden und jetzt könne der Tower wieder ohne Einschränkungen arbeiten. Gestern Abend war der Betrieb am Münchner Flughafen nach einem Feueralarm für rund 2 Stunden unterbrochen worden. Fluglotsen hatten einen Brandgeruch am Tower wahrgenommen. Rund 35 Maschinen mussten umgeleitet werden. Tennisprofi Alexander Zverev hat seinen ersten Grand-Slam-Titel gewonnen. Der Hamburger bezwang im Finale der French Open in Paris den Italiener Flavio Cobolli in 5 Sätzen. Aus der Sportredaktion Hendrik Lückhoff.
2: Im Moment des Sieges fiel Zverev auf den Rücken, auf den roten Sand. Die Tränen schossen ihm in die Augen. Das Ziel endlich erreicht. Und es war harte Arbeit im Finale. Den ersten Satz holte sich Zverev mit 6:1. Danach verlor er aber seine Souveränität. Cobolli wurde stärker und gewann auch Satz 2. Durchgang 3 ging dann wieder an Zverev. Den vierten verlor er dramatisch im Tiebreak. Trotzdem behielt der Hamburger im entscheidenden 5. Satz die Nerven, zog schnell davon und verwandelte nach über 4 Stunden seinen 2. Matchball. Der Traum vom Grand Slam Titel ist wahr geworden für Alexander Zverev.
0: Das waren die Nachrichten. Das Wetter in Deutschland. Tagsüber heiter bis wolkig, im Südosten mehr Sonne, von Westen einzelne Schauer oder Gewitter. Höchstwerte 20 bis 28 Grad. Am Dienstag zeitweise Schauer und Gewitter, später freundliche Abschnitte 15 bis 22 Grad. Es ist jetzt 4:03 Uhr.
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1: Um 5 Uhr mit Katja Kindermann. Israelische Luftstreitkräfte haben heute früh nach eigenen Angaben militärische Ziele im Westen und Zentrum des Irans angegriffen. Iranische Medien melden Explosionsgeräusche in mehreren Städten, darunter Isfahan, Tebris und der Hauptstadt Teheran. Zuvor hatte der israelische Armeechef mit Angriffen gedroht, als Reaktion darauf, dass der Iran gestern erstmals seit Beginn der Waffenruhe Anfang April wieder Raketen auf Israel abgefeuert hatte. Gleichzeitig hatte sich US-Präsident Trump in mehreren Interviews gegen neue israelische Angriffe ausgesprochen. In London haben gestern Abend der britische Premierminister Starmer, Kanzler Merz und Frankreichs Präsident Macron mit dem ukrainischen Staatschef Zelensky über die Lage in der Ukraine beraten. Danach veröffentlichten sie eine gemeinsame Erklärung. Unsere London-Korrespondentin Franziska Hoppen fasst die wichtigsten Punkte der vier Staats- und Regierungschefs zusammen.
2: Sie haben betont, dass die nächsten Schritte in enger Zusammenarbeit mit der Ukraine, anderen europäischen Partnern und den USA erfolgen sollen. Es sollen mehr Abfangraketen gebaut und gemeinsame Fähigkeiten zur Abwehr ballistischer Raketen entwickelt werden. Und Präsident Putin haben sie aufgefordert, einem sofortigen Waffenstillstand zuzustimmen. Der derzeitige Frontverlauf solle als Ausgangspunkt für die Verhandlungen dienen. Und russische Vermögenswerte, die wolle man auch so lange eingefroren lassen, bis Russland seinen Angriffskrieg beende und die Ukraine entschädige.
1: Ein defektes Bauteil in der Lüftungsanlage hat den Feueralarm am Münchner Flughafen ausgelöst. Das hat der Sprecher des Flughafens mitgeteilt. Das Teil sei ausgetauscht worden und jetzt könne der Tower wieder ohne Einschränkungen arbeiten. Gestern Abend war der Betrieb am Münchner Flughafen nach einem Feueralarm für rund 2 Stunden unterbrochen worden. Fluglotsen hatten einen Brandgeruch am Tower wahrgenommen. Rund 35 Maschinen mussten umgeleitet werden. Tennisprofi Alexander Zverev hat zum ersten Mal einen Grand-Slam-Titel gewonnen. Der Hamburger gewann das Finale der French Open in 5 Sätzen gegen den Italiener Flavio Cobolli. Aus der Sportredaktion Moritz Kühn.
3: Es war ein Drama mit Happy End. Fast 4,5 Stunden dauerte das Finalmatch. Dann sank Zverev vor Glück zu Boden, schlug die Hände vors Gesicht und schaute ungläubig in den Pariser Himmel. Im Alter von 29 Jahren die Krönung seiner Karriere. Der Olympiasieger von 2021 behielt im Endspiel gegen den Italiener Cobolli die Nerven, ließ sich trotz verlorenem 4. Satz im Tiebreak nicht aus der Ruhe bringen. Den entscheidenden 5. Durchgang gewann Zverev mit 6:1 und feierte seinen ersten Grand Slam Sieg.
1: Das waren die Nachrichten. Das Wetter in Deutschland. Tagsüber heiter bis wolkig, im Südosten mehr Sonne, von Westen einzelne Schauer oder Gewitter. Höchstwerte 20 bis 28 Grad. Am Dienstag zeitweise Schauer oder Gewitter, später freundliche Abschnitte bei 15 bis 22 Grad. Die Zeit, es ist jetzt 5.03 Uhr.
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3: Um 6 Uhr mit Beate Rüsapp. Der Krieg im Nahen Osten eskaliert erneut. Das israelische Militär bestätigte, dass es Ziele im Westen und im Zentrum des Iran angegriffen hat. Aus Tel Aviv, Julio Segador.
4: Meldungen zufolge soll es Explosionen gegeben haben, unter anderem in Teheran, Tabriz und Isfahan. Auch der Flughafen von Teheran soll beschossen worden sein. Am frühen Morgen gab es Raketenalarm in Zentral-Israel. Laut Armee soll aus dem Jemen eine ballistische Rakete abgefeuert worden sein. Sie konnte abgefangen werden. Der israelische Angriff auf den Iran ist die Reaktion auf die iranischen Raketenangriffe in der Nacht. Diese hatten vor allem Ziele im Norden Israels im Visier. In weiten Teilen des Landes dort gab es Sirenenalarm. Die Menschen mussten erneut in die Schutzräume. Laut Militär wurden alle Raketen abgefangen.
3: In London haben gestern Abend der britische Premierminister Starmer, Kanzler Merz und Frankreichs Präsident Macron mit dem ukrainischen Staatschef Selenskyj über die Lage in der Ukraine beraten. Danach veröffentlichten sie eine gemeinsame Erklärung. Unsere London-Korrespondentin Franziska Hoppen fasst die wichtigsten Punkte der vier Staats- und Regierungschefs zusammen.
5: Sie haben betont, dass die nächsten Schritte in enger Zusammenarbeit mit der Ukraine, anderen europäischen Partnern und den USA erfolgen sollen. Es sollen mehr Abfangraketen gebaut und gemeinsame Fähigkeiten zur Abwehr ballistischer Raketen entwickelt werden. Und Präsident Putin haben sie aufgefordert, einem sofortigen Waffenstillstand zuzustimmen. Der derzeitige Frontverlauf solle als Ausgangspunkt für die Verhandlungen dienen. Und russische Vermögenswerte, die wolle man auch so lange eingefroren lassen, bis Russland seinen Angriffskrieg beende und die Ukraine entschädige.
3: Die Atommächte modernisieren und erweitern ihre Nukleararsenale. Das geht aus einem neuen Bericht des Stockholmer Friedensforschungsinstituts SIPRI hervor. Danach verfügten die neuen Atomwaffenstaaten Anfang des Jahres über rund 12.200 Atomsprengköpfe. Mehr als 4.000 davon waren auf Raketen oder Flugzeugen stationiert. Über 2.000 befanden sich in höchster Einsatzbereitschaft. SIPRI warnt vor einer Abkehr von der nuklearen Abrüstung und einem neuen Wettrüsten. Russland und die USA besitzen zusammen mehr als 80% aller gelagerten Atomsprengköpfe weltweit. Außerdem baue China sein atomares Waffenarsenal schneller aus als jedes andere Land. Im Kosovo hat die Partei von Premierminister Kurti die Parlamentswahl gewonnen. Allerdings fällt der Sieg deutlich schwächer aus als bei der vergangenen Wahl. Nach Auszählung fast aller Stimmen kommt die linksnationalistische Partei auf rund 43%. Aus Pristina, David Freches.
6: Bei der letzten Parlamentswahl im Dezember waren es noch 51% der Stimmen. Albin Kurti hatte bis zuletzt betont, dass er dieses Ergebnis noch verbessern wollte. Im Kosovo sind 20 der insgesamt 120 Sitze im Parlament fest für ethnische Minderheiten reserviert. Mit der Hälfte davon hatte Kurti nach der Wahl im Dezember eine Regierung gebildet. Das klappt nun nicht mehr. Albin Kurti und seine Partei sind zwingend auf einen weiteren Partner angewiesen, wenn sie eine Regierung bilden wollen.
3: Nach einem schweren Erdbeben vor der Südküste der Philippinen gibt es eine Tsunami-Warnung. US-Experten warnen vor möglichen Tsunami-Wellen an den Küsten der Philippinen, Indonesiens, Palaus, Taiwans und Papua-Neuguineas. Auch Japan hat eine Warnung herausgegeben. Die Behörden riefen Bewohner von Küstengebieten auf, sich in höher gelegene Gebiete zu begeben. Das Erdbeben hatte eine Stärke von 7,8. Die philippinische Katastrophenschutzbehörde sprach von schweren Schäden und eingestürzten Gebäuden. Ob es Tote und Verletzte gab, werden noch geprüft. Tennisprofi Alexander Zverev hat zum ersten Mal einen Grand-Slam-Titel gewonnen. Der Hamburger gewann das Finale der French Open in 5 Sätzen gegen den Italiener Flavio Cobolli. Aus der Sportredaktion Moritz Kühn.
7: Es war ein Drama mit Happy End. Fast 4,5 Stunden dauerte das Finalmatch, dann sank Zverev vor Glück zu Boden, schlug die Hände vors Gesicht und schaute ungläubig in den Pariser Himmel. Im Alter von 29 Jahren die Krönung seiner Karriere. Der Olympiasieger von 2021 behielt im Endspiel gegen den Italiener Cobolli die Nerven, ließ sich trotz verlorenem 4. Satz im Tiebreak nicht aus der Ruhe bringen. Den entscheidenden 5. Durchgang gewann Zverev mit 6:1 und feierte seinen ersten Grand-Slam-Sieg.
3: Das waren die Nachrichten. Das Wetter in Norddeutschland. Heute mal Sonne, mal Wolken, meist trocken, gegen Abend im Westen Regen, örtlich gewittrig. Höchstwerte 19 bis 25 Grad. Morgen ein Wechsel aus Sonne und Wolken, oft trocken, einzelne Gewitter, Höchstwerte 17 bis 20 Grad. Am Mittwoch teils freundlich, sonst wolkig, zeitweise Schauer und Gewitter bei 16 bis 20 Grad. Es wird jetzt 6.05 Uhr.
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1: Um 7 Uhr mit Beate Rüsopp. Die israelische Luftwaffe hat Ziele im Westen und im Zentrum des Iran angegriffen. Das teilte das israelische Militär am Morgen mit. Der Angriff folgte auf Raketenbeschuss aus dem Iran am Sonntagabend. Aus Istanbul Filiz Kükrikol.
2: Die staatliche iranische Nachrichtenagentur IRNA meldete die Einschläge. Gestern Abend hatte Iran erstmals seit Inkrafttreten einer Waffenruhe am 8. April Raketen auf Israel abgefeuert, als Warnung für die andauernden Angriffe auf den Libanon, wie das Regime in Teheran mitteilte. Israel hatte insbesondere die südlichen Vororte von Beirut beschossen. Die Hauptquartiere der Hisbollah, wie Ministerpräsident Netanyahu und Israels Verteidigungsminister Katz mitteilten. Am Abend hatte sich US-Präsident Trump zu Wort gemeldet und Iran aufgefordert, wieder an den Verhandlungstisch zu gehen und so wörtlich einen Deal abzuschließen. Trump hatte auch Israel dazu gedrängt, auf Vergeltungsschläge zu verzichten.
1: Inzwischen berichtet Israel von einer weiteren Angriffswelle aus dem Iran. In mehreren Regionen gab es Raketenalarm. In London haben gestern Abend der britische Premierminister Starmer, Kanzler Merz und Frankreichs Präsident Macron mit dem ukrainischen Staatschef Selenskyj über die Lage in der Ukraine beraten. Danach veröffentlichten sie eine gemeinsame Erklärung. Unsere London-Korrespondentin Franziska Hoppen fasst die wichtigsten Punkte der vier Staats- und Regierungschefs zusammen.
3: Sie haben betont, dass die nächsten Schritte in enger Zusammenarbeit mit der Ukraine, anderen europäischen Partnern und den USA erfolgen sollen. Es sollen mehr Abfangraketen gebaut und gemeinsame Fähigkeiten zur Abwehr ballistischer Raketen entwickelt werden. Und Präsident Putin haben sie aufgefordert, einem sofortigen Waffenstillstand zuzustimmen. Der derzeitige Frontverlauf solle als Ausgangspunkt für die Verhandlungen dienen. Und russische Vermögenswerte, die wolle man auch so lange eingefroren lassen, bis Russland seinen Angriffskrieg beende und die Ukraine entschädige.
1: Die Atommächte modernisieren und erweitern ihre Nukleararsenale. Das geht aus einem neuen Bericht des Stockholmer Friedensforschungsinstituts SIPRI hervor. Danach verfügten die neun Atomwaffenstaaten Anfang des Jahres über rund 12.200 Atomsprengköpfe. Mehr als 4.000 davon waren auf Raketen oder Flugzeugen stationiert. Über 2.000 befanden sich in höchster Einsatzbereitschaft. SIPRI warnt vor einer Abkehr von der nuklearen Abrüstung und einem neuen Wettrüsten. Russland und die USA besitzen zusammen mehr als 80% aller gelagerten Atomsprengköpfe weltweit. Außerdem baue China sein atomares Waffenarsenal schneller aus als jedes andere Land. Im Kosovo hat die Partei von Premierminister Kurti die Parlamentswahl gewonnen. Allerdings fällt der Sieg deutlich schwächer aus als bei der vergangenen Wahl. Nach Auszählung fast aller Stimmen kommt die linksnationalistische Partei auf rund 43%. Aus Pristina David Freches.
4: Bei der letzten Parlamentswahl im Dezember waren es noch 51% der Stimmen. Albin Kurti hatte bis zuletzt betont, dass er dieses Ergebnis noch verbessern wollte. Im Kosovo sind 20 der insgesamt 120 Sitze im Parlament fest für ethnische Minderheiten reserviert. Mit der Hälfte davon hatte Kurti nach der Wahl im Dezember eine Regierung gebildet. Das klappt nun nicht mehr. Albin Kurti und seine Partei sind zwingend auf einen weiteren Partner angewiesen, wenn sie eine Regierung bilden wollen.
1: Im Süden der Philippinen hat es ein schweres Erdbeben gegeben. Dabei hat es nach ersten Angaben mehrere Tote und viele Verletzte gegeben. Die philippinische Katastrophenschutzbehörde sprach von schweren Schäden und eingestürzten Gebäuden. Strom und Telekommunikation sollen teilweise unterbrochen sein. Außerdem warnten die Behörden vor Tsunamiwellen vor den Philippinen, Indonesien, Palau, Taiwan und Papua-Neuguinea sowie Japan. Bewohner von Küstengebieten riefen sie auf, sich in höher gelegene Gebiete zu begeben. Inzwischen soll sich die Gefahr aber abgeschwächt haben. Zum Tag des offenen Hofes haben rund 165.000 Menschen landwirtschaftliche Betriebe in ganz Niedersachsen besucht. Knapp 50 Bauernhöfe zwischen Küste und Harz zeigten gestern, wie moderne Landwirtschaft funktioniert. Sie informierten über Tierhaltung, Milchproduktion und neueste Agrartechnik. Ministerpräsident Lies betonte, wie bedeutsam die Landwirtschaft für Niedersachsen sei. Der Tag des offenen Hofes sei wichtig, weil es zunehmend eine Entkopplung gebe zwischen landwirtschaftlicher Arbeit und einem Großteil der Gesellschaft. Das waren die Nachrichten. Das Wetter in Norddeutschland. Heute mal Sonne, mal Wolken, meist trocken. Gegen Abend im Westen Regen, örtlich gewitterig. Höchstwerte 19 bis 25 Grad. Morgen ein Wechsel aus Sonne und Wolken, oft trocken, einzelne Gewitter, Höchstwerte 17 bis 20 Grad. Es ist 7.05 Uhr.
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1: Um 8 Uhr mit Beate Rüsapp. Die israelische Luftwaffe hat Ziele im Westen und im Zentrum des Iran angegriffen. Das teilte das israelische Militär am Morgen mit. Der Angriff folgte auf Raketenbeschuss aus dem Iran am Sonntagabend. Aus Istanbul, Filiz Kükrekol.
2: Die staatliche iranische Nachrichtenagentur IRNA meldete die Einschläge. Gestern Abend hatte Iran erstmals seit Inkrafttreten einer Waffenruhe am 8. April Raketen auf Israel abgefeuert, als Warnung für die andauernden Angriffe auf den Libanon, wie das Regime in Teheran mitteilte. Israel hatte insbesondere die südlichen Vororte von Beirut beschossen. Die Hauptquartiere der Hisbollah, wie Ministerpräsident Netanyahu und Israels Verteidigungsminister Katz mitteilten. Am Abend hatte sich US-Präsident Trump zu Wort gemeldet und Iran aufgefordert, wieder an den Verhandlungstisch zu gehen und so wörtlich einen Deal abzuschließen. Trump hatte auch Israel dazu gedrängt, auf Vergeltungsschläge zu verzichten.
1: Inzwischen berichtet Israel von einer weiteren Angriffswelle aus dem Iran. In mehreren Regionen gab es Raketenalarm. In London haben gestern Abend der britische Premierminister Starmer, Kanzler Merz und Frankreichs Präsident Macron mit dem ukrainischen Staatschef Selenskyj über die Lage in der Ukraine beraten. Danach veröffentlichten sie eine gemeinsame Erklärung. Unsere London-Korrespondentin Franziska Hoppen fasst die wichtigsten Punkte der vier Staats- und Regierungschefs zusammen.
3: Sie haben betont, dass die nächsten Schritte in enger Zusammenarbeit mit der Ukraine, anderen europäischen Partnern und den USA erfolgen sollen. Es sollen mehr Abfangraketen gebaut und gemeinsame Fähigkeiten zur Abwehr ballistischer Raketen entwickelt werden. Und Präsident Putin haben sie aufgefordert, einem sofortigen Waffenstillstand zuzustimmen. Der derzeitige Frontverlauf solle als Ausgangspunkt für die Verhandlungen dienen. Und russische Vermögenswerte, die wolle man auch so lange eingefroren lassen, bis Russland seinen Angriffskrieg beende und die Ukraine entschädige.
1: Die Atommächte modernisieren und erweitern ihre Nukleararsenale. Das geht aus einem neuen Bericht des Stockholmer Friedensforschungsinstituts SIPRI hervor. Danach verfügten die neuen Atomwaffenstaaten Anfang des Jahres über rund 12.200 Atomsprengköpfe. Mehr als 4.000 davon waren auf Raketen oder Flugzeugen stationiert. Über 2.000 befanden sich in höchster Einsatzbereitschaft. SIPRI warnt vor einer Abkehr von der nuklearen Abrüstung und einem neuen Wettrüsten. Russland und die USA besitzen zusammen mehr als 80% aller gelagerten Atomsprengköpfe weltweit. Außerdem baue China sein atomares Waffenarsenal schneller aus als jedes andere Land. In Berlin treffen sich heute und morgen knapp 300 Landräte aus ganz Deutschland zu ihrer Landkreisversammlung. Sie sprechen über die wichtigsten kommunalen Herausforderungen wie Finanzen und Infrastruktur, Gesundheitsversorgung und Digitalisierung. Gäste sind unter anderem Kanzler Merz und Finanzminister Klingbeil. Nach Angaben des Landrats des Kreises Friesland in Niedersachsen Ambrosi rechnen die Kommunen in diesem Jahr mit einem Minus von insgesamt mehr als 30 Milliarden Euro. Er fordert von der Regierung, eine Lösung für die finanziellen Probleme der Kommunen vorzuschlagen. Ansonsten würden die Kommunen handlungsunfähig. Der Süden der Philippinen ist von einem schweren Erdbeben erschüttert worden. Dabei hat es nach ersten Angaben mehrere Tote und Verletzte gegeben. Die philippinische Katastrophenschutzbehörde sprach von schweren Schäden und eingestürzten Gebäuden. Strom und Telekommunikation sollen teilweise unterbrochen sein. Eine Tsunami-Warnung für 6 umliegende Staaten haben die Behörden inzwischen weitgehend aufgehoben. Tennisprofi Alexander Zverev hat seinen ersten Grand-Slam-Titel gewonnen. Der Hamburger bezwang im Finale der French Open in Paris den Italiener Flavio Cobolli in 5 Sätzen. Aus der NDR-Sportredaktion Hendrik Glückhoff.
4: Im Moment des Sieges fiel Zverev auf den Rücken, auf den roten Sand. Die Tränen schossen ihm in die Augen. Das Ziel endlich erreicht. Und es war harte Arbeit im Finale. Den ersten Satz holte sich Zverev mit 6:1. Danach verlor er aber seine Souveränität. Cobolli wurde stärker und gewann auch Satz 2. Durchgang 3 ging dann wieder an Zverev. Den vierten verlor er dramatisch im Tiebreak. Trotzdem behielt der Hamburger im entscheidenden 5. Satz die Nerven, zog schnell davon und verwandelte nach über 4 Stunden seinen 2. Matchball. Der Traum vom Grand Slam Titel ist wahr geworden für Alexander Zverev.
1: Das waren die Nachrichten. Das Wetter für Norddeutschland. Heute mal Sonne, mal Wolken, meist trocken. Gegen Abend im Westen Regen, örtlich gewittrig. Höchstwerte 19 bis 25 Grad. Morgen ein Wechsel aus Sonne und Wolken, oft trocken, einzelne Gewitter. Höchstwerte 17 bis 20 Grad. Am Mittwoch teils freundlich, sonst wolkig, zeitweise Schauer und Gewitter, 16 bis 20 Grad. Es ist jetzt 8.05 Uhr.
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1: Um 9 Uhr mit Michael Hafke. Trotz einer verabredeten Waffenruhe ist der Krieg im Nahen Osten wieder aufgeflammt. Israel und der Iran meldeten heute früh gegenseitige Raketenangriffe. Die israelische Seite sagte, man reagiere damit auf die iranischen Angriffswellen gestern. Fidesz Kükrekol aus Istanbul erklärt, wie wiederum der Teheran seine Militärschläge begründet.
2: Ja, es ging gestern Nachmittag los mit Drohungen. Man werde die Angriffe auf den Libanon, insbesondere den Süden Beiruts, nicht ungesühnt lassen. Das Regime in Teheran besteht ja darauf, dass der Waffenstillstand, der zwischen Iran und Israel seit dem 8. April gilt, auch für den Libanon gelten sollte. Israel hat aber wiederholt den Süden des Libanons angegriffen, weil die Hisbollah eben zuvor Israel angegriffen habe. Also es folgten Angriffe, Raketensalven Irans auf Israel. Dann gab es eine Reaktion in den frühen Morgenstunden von Israel aus auf den Iran. Und auf diese Vergeltungsschläge hat Iran wiederum reagiert und Raketen abgeschossen auf Israel.
1: In London haben gestern Abend der britische Premierminister Starmer, Kanzler Merz und Frankreichs Präsident Macron mit dem ukrainischen Staatschef Zelensky über die Lage in der Ukraine beraten. Danach veröffentlichen sie eine gemeinsame Erklärung. Darin nennen sie unter anderem mehrere Voraussetzungen für einen so wörtlich gerechten und dauerhaften Frieden. Aus London, Franziska Hoppen.
3: Die Staats- und Regierungschefs forderten Russlands Präsidenten Putin auf, einem sofortigen Waffenstillstand zuzustimmen. Der derzeitige Frontverlauf solle als Ausgangspunkt für Verhandlungen genommen werden. Europäische Sicherheitsinteressen müssten bei jeder Vereinbarung gewahrt werden, hieß es. Russische Vermögenswerte wollen Merz, Macron und Starmer eingefroren lassen, bis Russland seinen Angriffskrieg beende und die Ukraine für verursachte Schäden entschädige.
1: In Berlin treffen sich heute und morgen knapp 300 Landräte aus ganz Deutschland zu ihrer Landkreisversammlung. Sie sprechen über die wichtigsten kommunalen Herausforderungen wie Finanzen und Infrastruktur, Gesundheitsversorgung und Digitalisierung. Gäste sind unter anderem Kanzler Merz und Finanzminister Klingbeil. Nach Angaben des Landrats des Kreises Friesland in Niedersachsen, Ambrosi, rechnen die Kommunen in diesem Jahr mit einem Minus von insgesamt mehr als 30 Milliarden Euro. Er fordert von der Regierung, eine Lösung für die finanziellen Probleme der Kommunen vorzuschlagen. Ansonsten würden die Kommunen handlungsunfähig. Deutschland soll schneller, digitaler und weniger bürokratisch werden. Wie das gelingen kann, bespricht Bundesdigitalminister Carsten Wildberger heute mit Vertretern, unter anderem aus Wissenschaft, Bund und Ländern. Vor dem Treffen zog der CDU-Politiker im ARD und Morgenmagazin eine positive Zwischenbilanz.
4: Wir haben die letzten 15 Jahre die Digitalisierung in einem sehr zerfaserten System gemacht mit 11.000 Kommunen. Oftmals überhaupt nicht anschlussfähig, weil wenn Sie in einer Kommune sind, 3 Kilometer weiter, können die Behörden miteinander nicht kommunizieren. Das heißt, das ist natürlich schon ein riesendickes Brett vom Bund, Ländern und Kommunen in der Dreistufigkeit. Und ich musste dazu sagen, dass auch im Schulterschluss mit den Ländern und mit den Kommunen im letzten Jahr schon extrem viel passiert ist. Und zum ersten Mal in Deutschland haben wir mit Ländern und Bund die Vereinbarung getroffen, dass wir 30% der Berichtspflichten zurückbauen, für die Menschen im Land und vor allen Dingen auch für die Unternehmen zu reduzieren. Das ist etwas, was es so noch nicht gab. Und ich bin total froh, dass wir das jetzt gemeinsam weiter umsetzen.
1: Bundesdigitalminister Wildberger. Die wachsende Zahl von Drohnensichtungen an den deutschen Flughäfen führt zu hohen Kosten. Im vergangenen Jahr wurden mehr als 200 Vorfälle gemeldet, wie eine Analyse des Deutschen Zentrums für Luft- und Raumfahrt zeigt. Die darauf folgenden Sperrungen verursachten einen Schaden von geschätzt 60 Millionen Euro. Berücksichtigt man die Folgekosten aus Verzögerungen, Annullierungen und gestörten Umläufen, steige die Summe auf bis zu 160 Millionen Euro. Auf den Philippinen hat es ein schweres Erdbeben gegeben. Mindestens 15 Menschen sind dabei nach Behördenangaben ums Leben gekommen. Mehr als 120 weitere wurden verletzt. Die meisten durch Schäden an Gebäuden. In einer Schule sollen immer noch Menschen eingeschlossen sein. Wie viele genau, ist laut Zivilschutz noch unklar. Das Beben hat eine Stärke von 7,8 erreicht und mehr als einen Meter hohe Flutwellen ausgelöst. Und das waren die Nachrichten. Das Wetter in Norddeutschland, es gibt heute mal Sonne, mal Wolken, es bleibt meist trocken, gegen Abend dann ist im Westen Regen möglich, örtlich auch gewittrig, bei Werten zwischen 19 und 25 Grad. Morgen, da gibt es einen Wechsel aus Sonne und Wolken, es bleibt oft trocken, dazu kommen einzelne Gewitter und es wird etwas kühler, 17 bis 20 Grad. Ähnlich sieht es am Mittwoch aus, teils freundlich, ansonsten wolkig und zeitweise Schauer und Gewitter und 16 bis 20. Und am Donnerstag dann gibt's teils Sonne, dazu auch wieder Schauerwolken und vor allem später an der Nordsee Regen bei 16 bis 19 Grad. Es ist 9:05 Uhr.
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1: Um 10 Uhr mit Michael Hafke. Trotz einer verabredeten Waffenruhe ist der Krieg im Nahen Osten wieder aufgeflammt. Israel und der Iran meldeten heute früh gegenseitige Raketenangriffe. Die israelische Seite sagte, man reagiere damit auf die iranischen Angriffswellen gestern. Filiz Kükrekol aus Istanbul erklärt, wie wiederum der Teheran seine Militärschläge begründet.
2: Ja, es ging gestern Nachmittag los mit Drohungen. Man werde die Angriffe auf den Libanon, insbesondere den Süden Beiruts, nicht ungesühnt lassen. Das Regime in Teheran besteht ja darauf, dass der Waffenstillstand, der zwischen Iran und Israel seit dem 8. April gilt, auch für den Libanon gelten sollte. Israel hat aber wiederholt den Süden des Libanons angegriffen, weil die Hisbollah eben zuvor Israel angegriffen habe. Also es folgten Angriffe, Raketensalven Irans auf Israel. Dann gab es eine Reaktion in den frühen Morgenstunden von Israel aus auf den Iran. Und auf diese Vergeltungsschläge hat Iran wiederum reagiert und Raketen abgeschossen auf Israel.
1: Digitalminister Wildberger, Sozialministerin Baas und die Ministerpräsidenten von Nordrhein-Westfalen und Baden-Württemberg sprechen heute unter anderem über den Bürokratieabbau. Im Mittelpunkt steht die Frage, wie die Modernisierung des Staats vorankommt. Kirsten Gierschig aus Berlin zum bisherigen Stand.
3: Die Modernisierungsagenda des Bundes umfasst immerhin 80 Einzelmaßnahmen. Die überwiegende Mehrheit davon, die wird schon umgesetzt. Also zum Beispiel der Bauturbo, der für mehr Wohnungsbau sorgen soll. Und dazu kommen noch rund 200 Maßnahmen gemeinsam mit den Ländern. Manches davon, das klappt schon ganz gut. Das neue Auto etwa kann man schon jetzt online zulassen. Aber vieles wird einfach dauern. Es gibt bei den Ländern und Kommunen rund 8.500 Verwaltungsdienstleistungen, die alle einigermaßen einheitlich zu digitalisieren oder in einer App verfügbar zu machen, was ja das Ziel ist. Das dauert einfach.
1: In Berlin treffen sich heute und morgen knapp 300 Landräte aus ganz Deutschland zu ihrer Landkreisversammlung. Sie sprechen über die wichtigsten kommunalen Herausforderungen wie Finanzen und Infrastruktur, Gesundheitsversorgung und Digitalisierung. Gäste sind unter anderem Kanzler Merz und Finanzminister Klingbeil. Nach Angaben des Landrats des Kreises Friesland in Niedersachsen, Ambrosi, rechnen die Kommunen in diesem Jahr mit einem Minus von insgesamt mehr als 30 Milliarden Euro. Er fordert von der Regierung eine Lösung für die finanziellen Probleme der Kommunen vorzuschlagen. Ansonsten würden die Kommunen handlungsunfähig. Die wachsende Zahl von Drohnensichtungen an den deutschen Flughäfen führt zu hohen Kosten. Im vergangenen Jahr wurden mehr als 200 Vorfälle gemeldet, wie eine Analyse des Deutschen Zentrums für Luft- und Raumfahrt zeigt. Die darauf folgenden Sperrungen verursachten einen Schaden von geschätzt 60 Millionen Euro. Berücksichtigt man die Folgekosten aus Verzögerungen, Annullierungen und gestörten Umläufen, steige die Summe auf bis zu 160 Millionen Euro. In Bonn beginnt gerade eine UN-Klimakonferenz. Die Teilnehmer wollen den Weltklimagipfel im November im türkischen Antalya vorbereiten. Aus der ARD-Klimaredaktion Susanne Henn.
4: Rund 5000 Delegierte aus etwa 200 Ländern wollen im Vorfeld der COP31 mögliche Beschlüsse und Kompromisse vorbereiten und Fragen klären, die auf der letzten Weltklimakonferenz in Brasilien unbeantwortet blieben. Etwa, wie weit Brasiliens Bemühungen gekommen sind, eine globale Roadmap für die Energiewende zu entwerfen. Oder wie viele Staaten hinter den Plänen stehen, die Entwaldung bis 2030 einzudämmen. Oder wie viel Geld wirklich in die internationale Klimafinanzierung fließt. Diese Fragen sollen in Bonn möglichst geklärt und weitere Themen für die Konferenz in Antalya vorbereitet werden.
1: Bei einem schweren Erdbeben vor der Küste der Philippinen sind mindestens 15 Menschen ums Leben gekommen. Nach Behördenangaben gibt es weit über 100 Verletzte. Aus dem ARD-Studio Ostasien, Thorsten Ifland.
5: Das Erdbeben der Stärke 7,8 hat zahlreiche Gebäude zum Einsturz gebracht. Bilder in den sozialen Netzwerken zeigen unter anderem, wie Teile eines Einkaufszentrums oder auch ein Schulgebäude kollabieren. Das Beben ereignete sich vor der Küste der südlichen Hauptinsel der Philippinen, Mindanao. Das Zentrum des Bebens lag in gut 30 Kilometern Tiefe. Das Beben erschütterte die Region am ersten Schultag des neuen Schuljahres. Viele Schüler, Lehrkräfte und Eltern befanden sich zu dem Zeitpunkt der Erdstöße für eine Begrüßungszeremonie im Freien. Das hat vielen Menschen wohl das Leben gerettet.
1: Und das waren die Nachrichten. Das Wetter in Norddeutschland. Es gibt heute mal Sonne, mal Wolken. Es bleibt meist trocken. Gegen Abend ist im Westen Regen möglich. Der ist auch örtlich gewittrig. Bei Werten zwischen 19 bis 25 Grad. Morgen dann ein Wechsel aus Sonne und Wolken. Es bleibt oft trocken. Dazu einzelne Gewitter und es wird etwas kühler. 17 bis 20 Grad. Am Mittwoch ist es teils freundlich. Ansonsten wolkig. Dazu zeitweise Schauer und Gewitter und 16 bis 20. Und am Donnerstag teils Sonne, teils Schauerwolken und 16 bis 19 Grad. Es ist 10:05 Uhr.
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7: Und heute reden wir über Fleetwood Mac, eine Band mit wahrlich vielen Gesichtern.
8: Peter Green war so ein ganz bescheidener, ruhiger Mensch, der nicht selbst im Mittelpunkt stehen wollte. Und dann fingen die an, Dreipart Harmonien zu singen. Also Lindsay, Stevie Nicks und Christine McVie. Und das war eine ganz neue Welt.
7: Ja, das ist schon irgendwie toll, wenn man diese verschiedenen Stimmen hört. Und dann mischen die sich ja in diesen dreistimmigen Gesang. Das hat schon wirklich was.
8: Trotz allem, trotz aller Streitigkeiten, ist diese Band eine Einheit.
7: Habe ich nochmal ein Zitat von Mick Fleetwood, der sagt, Fleetwood Mac zu sein, ist mehr eine Gruppentherapie als eine Band.
8: Wer weiß. Also jedenfalls sehr schillernd, sehr bunt und es gibt viel zu erzählen.
7: Fleetwood Mac. Ein Name wie eine Marke in der Rock- und Popmusik, hinter der sich aber ganz verschiedene Bands oder im Grunde genommen verschiedene Stile, musikalische Ausrichtungen verbergen, ganz verschiedene Persönlichkeiten. Reden wir über Musik. Ich bin Oke Bandixen aus der Kulturredaktion von NDR Info. Und Peter Urban sitzt mir gegenüber, langjähriger Kollege, Musikjournalist, Musikwissenschaftler und viele, viele Jahre mit seinen Musiksendungen präsent im Radio. Hi Peter.
8: Hi Oke.
7: Denken wir beide eigentlich an dieselbe Band, wenn wir den Namen Fleetwood Mac sagen? An wen denkst du zuerst?
8: Das weiß ich nicht. Es ist schon so, man denkt schon an die 75er-Band, aber es ist ja eine lange Geschichte dieser Band. Und ich kenne sie eben noch, als Peter Green sie gegründet hatte. Ne? Und das war ja nun 1968. Also eine Geschichte, die drei Bands eigentlich beinhaltet. Und vielleicht ja noch mehr, wer weiß. Also jedenfalls sehr schillernd, sehr bunt und es gibt viel zu erzählen.
7: Das machen wir gleich. Wir haben ganz viel Post bekommen bei Urban Pop Musik Talk mit Peter Urban. Vielen Dank dafür. Zum Beispiel hat uns Enno geschrieben aus Harrislee. Der hat sich zum Beispiel gewünscht, dass wir mal über Eric Clapton reden. Das machen wir auch beim nächsten Mal. Kann ich schon verraten, Peter. Ne?
8: Genau.
7: Genau. Und dann hat uns Regina geschrieben oder uns hat, ich blätter mal eben rum hier, Thomas aus Garbsen bei Hannover geschrieben. Das war Urban Pop at its best, schreibt er. Das freut uns sehr. Schreibt uns wieder, wenn ihr mögt, urbanpop@ndr.de. Ja, heute reden wir über Fleetwood Mac. Und wenn diese Band eine Fernsehserie wäre, würde man sagen, da gab es eine erste Staffel mit so Hauptdarstellern und nachher gab es mehrere Staffeln, wo dann die Konstellationen sich irgendwie geändert haben. Darüber kann man viel erzählen. Aber bevor wir das machen, Peter, hören wir mal ein bisschen Musik, von wo bis wo diese Musik reicht.

0: Das ist Musik von Fleetwood Mac. Ja, man möchte fast sagen, eigentlich zusammengemischt, wie es eigentlich gar nicht richtig zusammengehört, oder?
1: Ja, ist ja schön zusammengemischt, okay, aber es fehlte wirklich die Musik, der Stil, mit dem sie eigentlich angefangen haben. Eine reine Bluesband waren sie ja am Anfang. Also es waren ja diese Jungs, die in London irgendwie auf den Bäumen wuchsen, die wunderbar Gitarre spielen konnten, von afroamerikanischen Bluesmusikern beeinflusst waren und die einfach einige Kernfiguren hatten, wie Alexis Corner, Cyril Davis oder John Mayall. Und da spielten sie. Und das sind die Musiker von Fleetwood Mac gewesen. John McVie, der Bassmann, kommt von Alexis Corner. Und Peter Green hat irgendwann mal bei John Mayall vorgesprochen, hat gesagt, also ich kann das auch so gut. Und dann wurde er der Nachfolger von Eric Clapton, der dann seine eigene Band gründete, Cream. Und Peter Green konnte es tatsächlich. Er war nicht wie Clapton, er war anders, ganz, ganz anders, aber auf keinen Fall schlechter. Und so außergewöhnlich, damals war der 20. Übrigens aus einer jüdischen Familie, in Nord-London aufgewachsen. Greenbaum hieß die Familie. Änderte aber dann den Namen Anfang der 50er Jahre, weil auch in England, auch in London, hatten sie sehr viel mit antisemitischen Problemen zu tun. Und da haben sie dann von Greenbaum, was offensichtlich jüdisch war, in Green verändert. Dann ging nach einer großartigen Platte, Hard Road, Peter Green bei John Mayall weg und gründete seine eigene Band und nahm die Rhythmus-Section mit. Und das waren eben Mick Fleetwood und John McVie. Und typischerweise, Peter Green war so ein ganz bescheidener, ruhiger Mensch, der nicht selbst im Mittelpunkt stehen wollte und seine Band nach dem Bassisten und dem Schlagzeuger nannte. Fleetwood, Mick Fleetwood und McVie. Und irgendwie die Plattenfirma schrieb dann nachher noch Peter Greens Fleetwood Mac drauf. Das wollte er gar nicht, aber das war dann so. Aber das war eigentlich der Ursprung. Und wie gut Peter Green war, das zeigt das Urteil von B.B. King, der großen schwarzen Gitarrenlegende, die sagte, der Einzige, der mich in Schwitzen gebracht hat, das war Peter Green. Der hatte so einen wunderbar weichen, süßen Ton. Das war der, der mich am meisten beeindruckt hat. Donnerwetter.
0: Ja, wir sprechen ja in der Folge über Eric Clapton auch sicher dann noch über diese Szene, genau, wo er ja auch dann groß geworden ist. Wirkt aber trotzdem wie so ein Aufzuchtbecken irgendwie für Talente, oder?
1: Ja, genau. Wunderbar, es war so, ja, das ist richtig. Und es ist immer noch hochinteressant, dass man heute noch darüber spricht. Ne? Das ist ja eigentlich komplett ungewöhnlich. Auch ein Musiker, der dann erst nach einem Jahr dann Mitglied von Fleetwood Mac wurde, Danny Kirwin, ein 18-Jähriger, den Peter Green irgendwo mal gehört hatte und dann eingeladen hat, mitzuspielen. Unglaublich toller Typ, aber auch wie Peter Green selbst von psychischen Problemen befangen und auch Alkoholiker später, und der hatte ein ganz trauriges Schicksal, nachdem er die Band verlassen hatte, und ist dann vor 2-3 Jahren gestorben in einem Heim für psychisch Kranke, hat auch auf der Straße gelebt und so weiter stellenweise. Also das Schicksal der einzelnen Fleetwood Mac Musiker ist nicht nur schillernd, brillant und Hollywood, sondern es gibt ganz, ganz tragische und traurige Geschichten dabei.
0: Bei Peter Green ist es ja auch dann so gekommen. Ich glaube, er ist im letzten Sommer verstorben. Ich habe jetzt nochmal in Vorbereitung für diesen Podcast geguckt. Es gab da eine Art von ein Konzert zu seinen Ehren, ich glaube vor einem Jahr, also bevor es keine Konzerte mehr geben konnte sozusagen. Und da gab es ein unglaubliches Line-Up. Da ist dann Billy Gibbons von ZZ Top aufgetreten, ja, und Pete Townsend und David Gilmour. Also Leute, die offenbar den alle verehrt haben. Also du hast schon gesprochen, ja, B.B. King mochte den auch sehr und Santana war es mal natürlich durch Black Magic Woman. Mhm. Was hatte der, was andere nicht hatten?
1: Wie gesagt, einen fantastischen Ton, und der nicht nur Blues spielen konnte, er war ja auch ein großartiger Songschreiber. Black Magic Woman ist sein Song. Also das ist ein grandioser Blues, der später zu einem kommerziellen Riesenhit durch Santana wurde. Aber er hatte eben auch diese Gabe, die britische Gitarrentradition der Shadows zu verbinden mit klassischen Elementen. Zum Beispiel bei diesem einen Song Oh Well, den du im Medley auch kurz angespielt hast, da gibt es in der Flamenco-Passage auf einmal, und Vaughan Williams, der britische klassische Komponist, der hat auch Peter Green in manchen Melodien beeinflusst. Und wenn man sich die Hits von Fleetwood Mac anschaut in den ersten Jahren, dann fällt auf, was für epische Werke das sind. Also Albatross oder oder eben andere Song Man of the World, ein ganz wunderbarer, aber trauriger Song mit dem Text Oh, ich wünschte, ich wäre gar nicht geboren worden. Hast du den auch?
0: Ich habe die zusammen, quasi alle, die genau. du bis jetzt genannt hast.
1: Ach, ehrlich? Ja, ja, das ist wirklich so, so beeindruckend, weil die sind alle als Singles erschienen und sind sehr erfolgreich geworden. Aber die waren auf keinem Album, was ja heutzutage komisch klingt. Aber die Alben, das waren reine Bluesplatten und die anderen erschienen als Singles und erschienen dann später als Greatest Hits irgendwie. Aber und das sind eben diese ganz großen, wunderbaren Nummern und das ist schon absolut erstaunlich. Aber so war das in der Zeit, aber auch nicht typisch, ehrlich gesagt.
0: Verschaffen wir uns nochmal einen Eindruck davon vielleicht, von Peter Greens Fleetwood Mac. 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

0: Das ist Musik von Peter Green und Fleetwood Mac. Ja, man lässt sich da so richtig reinfallen in diese Musik, ne? Das hat eine unglaublich dichte Atmosphäre.
1: Und unheimlich untypisch eigentlich für die Rock-Hit-Paraden-Szene damals. Diese Band, die ja so ein bisschen schrubbelig aussah, auch äußerlich, die ja ständig on the road waren, die in jedem Club des Landes spielten, die traten auch in diesen Fernsehshows wie Top of the Pops oder Ready, Steady, Go auf, um ihre Hits zu spielen. War eigentlich seltsam, passte eigentlich gar nicht so zusammen, aber ist ja das Sympathische auch, dass solche Sachen so erfolgreich wurden in England. Und man darf wirklich die Rolle des anderen kleinen Gitarristen, Danny Kirwin, nicht vergessen. Auch bei Albatross schon spielen zwei Gitarristen. Ich persönlich habe das auch jetzt erst wieder festgestellt, wie wichtig seine Rolle war. Denn man denkt immer, es war nur Peter Green, der auch noch ein großartiger Sänger war. Das konnte man ja auch gerade hören. Nein, der Kirwin war auch ganz fantastisch und man hört schon auch den Stilist Unterschied manchmal. Und das war einfach Musik, die ungewöhnlich war. Als ich das damals zum ersten Mal hörte, dachte, was ist das denn jetzt? Das kann doch kein Hit sein. Und Albatross selbst, was? Aber unglaublich kommerziell erfolgreich. Und Man of the World oder auch Oh Well, dieses kleine Mini-Oper praktisch, durch eine Reise durch 1000 verschiedene Stile. Wahnsinn, sehr originell.
0: Ja, und Fleetwood Mac war ja dann auch Ende der 60er eine sehr, sehr erfolgreiche Band.
1: Ja, total. Und sie spielten auch in ganz Europa, was aber auch dann natürlich, und in Amerika, was natürlich auch, sagen wir mal, dem Innenleben der Band auch nicht so gut tat, weil alle tranken zu viel. Also besonders auch die Rhythmusgruppe Fleetwood, also John McVie vor allen Dingen, der später ein ganz, ganz starker Alkoholiker wurde. Und Peter Green lernte irgendwann LSD kennen und er war schon ein sehr eigenbrötlerischer, sehr, sehr manchmal esoterischer Mensch und durch LSD wurde das noch mehr angefeuert und er fand gar nicht mehr den Weg zurück ins normale Leben, in die Realität. Und besonders schlimm war offensichtlich ein Erlebnis in München, auf der Tournee in München am März 69, da spielten sie im Zirkus Krone und da lernten sie wohl die Kommune um Rainer Langhans und Uschi Obermeier kennen und Peter Green wurde eingeladen und ging dahin auf diese Party und da gab es anscheinend Getränke nur mit LSD versetzt. Er ist von diesem Trip, sagt er selbst, nie zurückgekommen. 2012 hat er noch in einem Interview gesagt, LSD erlaubt dir keine Rückkehr. Er wäre immer noch nicht wieder da. Und das ist ein ganz, ganz tragischer Fall. Und das wirkte sich auf die Musik und das Leben von Fleetwood Mac so aus, dass er manchmal bei Auftritten nicht mehr ganz richtig dabei war. Er ging lieber auf die Straße, um Leute zu bekehren. Er wollte, dass die Band ihr gesamtes Geld spenden sollte, was natürlich den anderen nicht so richtig gefiel. Und deswegen stieg er auch aus. Und das war schon ein ziemlicher Schock. Im Mai 1970 stieg er aus. Und ich habe zufällig das allerletzte Konzert von Fleetwood Mac mit Peter Green erlebt. Das habe ich natürlich nicht gewusst. Es war bei einem Blues-Festival in Bath. Und da wurde dann gesagt, ja, sie haben nochmal 3 Stunden gespielt, bis also der Curfew fiel, also der Strom abgeschaltet wurde. Und das war's dann. Und dann war die Band erstmal ohne Peter Green da. Und das war eine schwierige Zeit, aber sie fanden wenigstens fürs Innenleben der Band einen Ersatz. Denn die Ehefrau von John McVie, Christine, die früher Christine Perfect hieß und mit Chicken Shack auch schon einen Riesenhit gehabt hatte mit I'd Rather Go Blind, eine sehr erfolgreiche Musikerin war, Pianistin und Sängerin. Sie wurde Mitglied von Fleetwood Mac und das war wirklich ein wegweisender Schritt. Das wäre eine ganz andere Band geworden, wäre diese Frau nicht mit ihrer Stimme, ihrer Gabe, gerade einfache Popsongs zu schreiben, dazugekommen. Wäre die nicht da gewesen, wäre die Band wahrscheinlich irgendeine Bluesband gewesen oder sowas wie eine Hardrock Led Zeppelin Band in dieser Ecke.
0: Bevor wir zu dieser Wendung kommen, möchte ich nochmal einen Moment bei Peter Green bleiben, weil in der Tat, ich habe eine BBC-Dokumentation gesehen, wo John McVie und Mick Fleetwood eben diese Nacht in München nochmal so schildern und dann auch sagen, also der ist wirklich auch, also sie sagen das auch, nach dieser Nacht ist er nie wieder der gewesen, der er vorher gewesen war. Und kurioserweise beschreiben sie dann eben, wie er an diese Kommune geriet und sagen dann, da war so ein Typ so ein Typ wie John, aber Locken und einer sehr, sehr hübschen Freundin. Und das ist natürlich kurios, denn bei BBC kann man das natürlich irgendwie nicht so wissen, aber das hat irgendwie nicht so wissen. Tanz gewesen und ja. Es war Uschi Obermeier. Ja. Also kurios, sagen wir mal. Aber mit einem furchtbaren Ende, muss man ja sagen, weil Peter Green dann eben nicht mehr zu dieser künstlerischen Leistung fähig war, aber er war auch kein Frontmann, kein Superstar, oder? Nee,
1: überhaupt nicht. Also er stand gerne also ein bisschen an der Seite, er stellte sich nicht unbedingt gerne in die Mitte und insofern war es ihm dann auch ganz recht. Sein Weg danach ist ja wirklich tragisch. Er hat als Friedhofsgärtner gearbeitet, er hatte Schizophrenieanfälle. Irgendwann dann erst 25 Jahre später hat er dann wieder Musik gemacht mit der Splinter Group. Ist er auch in Hamburg oder in Deutschland öfters aufgetreten, aber es waren schon seltsame Auftritte. Er spielte ein paar Töne, aber die Hauptarbeit übernahm Snowy White, ein anderer Gitarrist, und man konnte nur ahnen, dass das der richtige Peter Green war. Er sah auch total anders aus und also es war schon bitter, das anzusehen.
0: Dieses letzte Konzert, von dem du erzählt hast, war da eine besondere Stimmung zu merken, dass er so spielte wie ein letzter Abend oder so?
1: Nein, überhaupt nicht. Also gut, wir wussten das ja auch nicht. Und insofern war es wie immer eigentlich. Also es war ein wunderschönes Konzert, ein Freiluftkonzert. Nur danach las ich dann im Melody Maker, dass das letzte Konzert war, dass das dann vorbei war. Diese Band dann aufrecht zu erhalten, das war schon hart. Und das hat hauptsächlich dann der Bandleader, kann man beinahe sagen, Mick Fleetwood dann übernommen. Der mit John McVie die einzigen Mitglieder sind, die ständig dabei waren, von Anfang bis Ende. Der Rest hat gewechselt.
0: Mick Fleetwood ist ein sehr großer Mann, ich glaube 2 Meter, der ist größer als ich noch, der ist eine sehr eindrucksvolle Erscheinung offenbar. Also auch am Schlagzeug, finde ich, ist er immer, wirkt das Schlagzeug geradezu klein für ihn, finde ich, oder wie so ein Kinderschlagzeug oder so.
1: Ja, er ist riesig und ist auch so, also man denkt immer, die britischen Rockmusiker sind alle auch kommen aus der Working Class und aus der Arbeiterschicht oder so und wollten nach oben kommen oder so. Er kommt, glaube ich, so aus einer guten Mittelschicht, war auf einer Public School, also einer Privatschule, nach Rudolf Steiner. Also seine Schwester war ein Model und eine Kunststudentin in Chelsea. Also da hat er schon als Jugendlicher sehr viel miterlebt an den Swinging London Partys und lernte Filmschauspieler und Modedesigner kennen und solche Dinge. Also es war nicht unbedingt die Musik, die hier wie nun in der Gosse gemacht wurde, und der authentische Blues ist nur von Leuten zu spielen,
0: der Staub der Straße,
1: wo wirklich der Rost aus den Nägeln fließt. Nein, so ist das hier auch nicht. Aber trotzdem waren sie engagierte Musiker und lebten natürlich durch ihre Art zu leben. Eben, sie verzichteten auf bürgerliche Karrieren. John McVie wollte mal Finanzbeamter werden, Tax Inspector. Und Peter Green machte eine Lehre als Schifffahrtskaufmann, als Schiffsmakler. Also natürlich gaben sie diese Sachen auf, weil sie Musik machten. Sie mussten ja auch jeden Tag woanders spielen und dann mussten sie in ihre kleinen Vans, in die Busse steigen und dahin fahren. Und ich habe mal auf den Plan geguckt, die haben jeden Tag woanders gespielt, in England und Großbritannien und Schottland und dann nach Europa und dann wieder in die USA, ständig unterwegs, weil sie eben auch so praktisch Geld verdienen konnten, und die Manager waren so, die hatten keine Gnade, also da gab es keinen freien Tag dazwischen, das ging einfach so, und die Kuh wurde gemolken.
0: War denn Fleetwood Mac damals eher eine Liveband oder auch ein Albumphänomen, also wenn die so erfolgreich waren?
1: Also das war eine Liveband, eine ganz klar starke Liveband, machten aber auch sehr, sehr spannende Platten. Eine Platte, die letzte mit Peter Green, Then Play On, ist zum Beispiel eine, die ist hochinteressant mit tollen, interessanten Nummern, und diese Singles waren ja nun weltbewegende, faszinierende Dinge. Insofern war das eine Mischung, aber eine Band, die live eben absolut brillant spielte.
0: Waren denn John McVie und Mick Fleetwood so gut als Rhythmusgruppe eigentlich? Sind die gut?
1: Solide waren die. Also John McVie ist wirklich kein Weltmeister am Bass, aber er war solide, und Fleetwood hat irgendwas. Also er liebte auch afrikanische Rhythmen, und man merkt manchmal, welche Sachen er da reinbringt. Das sind nicht nur diese normalen Jazz-Drummer, sind ein bisschen aufregende Teile, die er dann also auf seinen Toms und seinen Wirbeln und seinen Grooves da reinbringt. Das zeigt sich auch später.
0: Christine McVie hast du schon angesprochen, die als Christine Perfect schon mit Chicken Shack hier im Starclub gespielt hat, habe ich gelesen. Das ist verrückt, wo denn Leute auch immer wieder mal aufgetaucht sind. Das ist quasi nochmal eine neue Hauptfigur in der nächsten Staffel, würde ich sagen.
1: Ja.
0: Dann haben wir ja eine Phase dieser Band Fleetwood Mac, die ja wirklich einige Jahre geht, nach dem Weggang von Peter Green bis eben zu der berühmten Formation 75 mit Stevie Nicks und Lindsey Buckingham. Also 5 Jahre, das ist für eine Band eine ganz schön lange Zeit, um irgendwie, na, sagen wir mal, das Publikum bei Laune zu halten. Mhm. Was hast du damals von Fleetwood Mac erwartet noch? Hat man das so gedacht, ach, jetzt ist es nicht mehr so gut, oder?
1: Ja, als Peter Green dann wegging, da dachte man schon, ja, aber das kann dann noch jetzt nichts mehr sein. Dann kam natürlich Christine Perfect dazu, also Christine McVie. Und die Platten waren auch nicht so schlecht. Die waren nicht mehr so erfolgreich. Also sie hatten keine Hits mehr. Aber die Alben waren okay, die waren gut. Und in der Unsicherheit suchte die Band dann auch immer andere Musiker. Zum Beispiel als Jeremy Spencer verschwunden war, er endete bei den Children of God, einer religiösen Sekte. Dann holten sie einen amerikanischen Gitarristen, Bob Welch hieß der. Der hatte einen eigenen Stil, veränderte natürlich auch die Musik von Fleetwood Mac, aber zusammen mit Christine McVie sang er sehr schöne Harmonies. Und da gibt es auf den Platten, die mit ihm produziert worden sind, gibt es sehr, sehr schöne Songs. Also das sind Platten, die man gar nicht so im Auge hat. Aber die eine Platte heißt Future Games. Da sind tolle Songs von Danny Kirwan drauf oder auch Bare Trees oder auch Mystery to Me. Da sind Songs drauf, die schon den Weg weisen in die nächste Staffel praktisch. Hypnotized ist so ein Lied oder auch Why, wo Christine McVie und Bob Welch zusammen harmonisieren. Und das ist wirklich schön. Und das verdient eigentlich viel mehr Aufmerksamkeit. Aber der kommerzielle Erfolg war leider auch nicht da. Er war so, dass in England die überhaupt kein Bein mehr auf die Erde kriegten, weil die Engländer waren wohl sehr treu. Peter Green war weg, nun die Band zählt nicht mehr. Also gingen sie nach Amerika, zogen um, auch gegen den Willen von einigen Mitgliedern, aber es war wirtschaftlich einfach sinnvoller, weil sie dort die Colleges und Universitäten spielen konnten. Und das ist ein Riesenmarkt in Amerika. Und die Platten verkauften so eine solide Zahl von, sagen wir mal, 50 bis 100.000 in den USA. Und so hatten sie da eine bessere Chance, kommerziell erfolgreich zu sein. Und Dann wechselte noch mehr die Besetzung. Das kam ein Musiker von Savoy Brown, Bob Weston dazu und noch ein Sänger. Also es ging hin und her, bis die Band dann doch praktisch mal auseinanderbrach. Auch wieder interne Affären. Die Ehe zwischen John McVie und Christine fing schon an zu bröckeln. Dann Mick Fleetwood, der mit Jenny Boyd verheiratet war, der Schwester von Patti Boyd.
0: Das ist echt unglaublich.
1: Ja, der Schwager von George Harrison und später Eric Clapton. Nein. Und Jenny Boyd, ein Mitmusiker, dieser gewisse Herr Weston, der begann eine Affäre mit der Ehefrau des Schlagzeugers. Das kann nicht gut gehen.
0: Nee, ich glaube nicht.
1: Insofern flog Bob Weston aus der Band und Mick Fleetwood war so enttäuscht und genervt, dass er eine Tournee, die angesagt war, nicht durchgeführt hat. Und da war fast das Ende der Band. Und der Manager, Clifford Davis, hieß dieser clevere Mensch, der tat Folgendes. Der stellte einfach eine Ersatzband auf, die sich The New Fleetwood Mac nannte. Und die sollten nun die Konzerte wahrnehmen. Das ging ein, zweimal gut, aber irgendwann merkten dann die Veranstalter und das Publikum das, dass das nicht die
0: da
1: richtigen waren.
0: Da ist kein Fleetwood und kein Mac auf der Bühne.
1: Nee. Und dann ging diese Tournee in die Hosen. Aber die Musiker, das ist auch sehr lustig, die Musiker, die da ein Ersatz sein sollten, wurden später zur Band Stretch. Und Stretch hatten einen Riesenhit mit dem Stück Why Did You Do It on the Road? Also ein Lied, das praktisch diese Katastrophe beschrieb, wurde zu einem riesigen Hit. Also ein Top-10-Hit in Amerika und auch in England. Stretch hieß die Band, hatten eigentlich nur einen Hit. Und das ist also eine Phase, das war so 73, 74, wo also das Schicksal von Fleetwood Mac wirklich am seidenen Faden hing. Mhm. Aber dann.
0: Na, da hat Mick Fleetwood sich besonnen und die Band auf neue Füße gestellt. Das habe ich jetzt nachgelesen in der Autobiografie von ihm, die liegt hier vor mir. Er hat irgendwo jemanden getroffen, einen Produzenten oder so.
1: Ja, genau. Also es war so, erstmal wohnte die Band im Haus von John Mayle im Laurel Canyon und in der Gegend suchte nun Mick Fleetwood ein Studio und traf den Produzenten Keith Olsen. Der zeigte ihm das Studio und spielte so, um zu beweisen, was man da aufgenommen hat, ein Stück von der Platte von Buckingham Nicks, ein Duo, ein Folk-Duo, das eine eine Platte für Polydor gemacht hatte, nichts verkaufte und dann den Plattenvertrag wieder verlor. Aber das Stück hat mit Mick Fleetwood so gefallen, das hat ihn so beeindruckt, dass er gesagt hat, ey, diesen Mann brauchen wir, den Gitarristen brauchen wir. Und dann kam Kontakt zu Lindsey Buckingham, der sagte aber, wir kommen nur zu zweit. Ich habe hier meine Freundin, wir spielen zusammen. Und dann traf man sich und harmonisierte gleich wunderbar, ging ins Studio und dann fingen die an, Dreipart Harmonien zu singen. Also Lindsey, Stevie Nicks und Christine McVie. Und das war eine ganz neue Welt. Da sagten auch das Schlagzeug und Bass, John McVie
0: also
1: und
0: Bluesrocker,
1: die Bluesrocker sagten, Mann, das ist was Wunderbares. Und von da ging's los. Und ohne live zu spielen, ohne überhaupt auf die Bühne zu gehen, sind sie gleich ins Studio gegangen und haben das Album, das dann später Fleetwood Mac hieß, im Jahr 1975 erschien und ein Riesenerfolg wurde, das haben sie dann aufgenommen. Und der Vorteil war der, dass eben Buckingham und Nicks großartige Songschreiber waren, die also nicht nur singen, spielen und auch im Fall von Stevie Nicks wunderbar singen konnte, denn die spielt hier kein Instrument, aber sie schrieben tolle Songs und davon hat die Band Fleetwood Mac dann auch sehr, sehr profitiert und hat auch Christine McVie angestachelt, selbst tolle Songs zu schreiben. Das hatte sie nämlich ein bisschen vernachlässigt. Die waren okay, die Songs, aber die wurden auf einmal immer besser. Und das war, glaube ich, auch diese Konkurrenz, die es da auf einmal gab.

0: Abend Pop-Musik-Talk mit Peter Orban. Wir reden über Fleetwood Mac heute und sind ja angekommen im Jahre 1975 bei dem Album Fleetwood Mac. Ja, das ist schon irgendwie toll, wenn man diese verschiedenen Stimmen hört und dann mischen die sich ja in diesen dreistimmigen Gesang. Das hat schon wirklich was, er hat was Magisches irgendwie, ne?
1: Es ist natürlich weit weg von der Bluesband der späten 60er. Es ist eine Folk-Rock, Folk-Pop-Band, die aber wunderschöne Musik gemacht haben. Und hier muss man auch die Rolle von Stevie Nicks und Lindsey Buckingham sehen. Und die übrigens anfänglich nur mal für 6 Monate das mal mitmachen wollten, weil sie sagten, ey, das ist eine Chance, dass wir vielleicht ein bisschen Geld verdienen können, weil denen ging es nicht so richtig gut. Stevie Nicks arbeitete als Putzfrau und Kellnerin und da sagte sie, ich will das nicht mehr machen, also lass uns ruhig das mal versuchen mit denen, mit diesen Engländern. Und wie wunderbar hat das dann funktioniert. Und nicht nur erfolgreich, sondern auch künstlerisch, absolut großartig.
0: Die Mischung ist ja in der Tat dann auch offen, wenn man sich das so zusammenrechnet, erstaunlich. Also wir haben dann zwei Frauen und 3 Männer. Wir haben Mitglieder aus England, also aus Großbritannien und aus den USA. Wir haben diesen Bluesrock-Teil, der ja nicht mehr ganz so stark wirkte dann, aber auch diesen Folk-Pop-Teil. Also es ist wirklich eine richtige Mischung aus diesen verschiedenen Stilen. Mhm. War das auch in England eigentlich wieder erfolgreich?
1: Ja, absolut. Also das war einfach weltweit absolut erfolgreich. Es ist ja auch eine höchst attraktive Musik. Und insofern, in England ging das wunderbar ab. Also auch in Deutschland war das gleich sehr erfolgreich, obwohl sie also in Deutschland gar nicht gespielt haben in der Zeit, aber in England sind sie auf Tournee gewesen, so wie ich das weiß, dann später mit der Rumors-Tournee. Aber das war schon eine große, spannende Mischung und danach gingen sie erst auf Tournee und merkten auch, dass es auf der Bühne funktionierte. Und das Lustige war, Stevie Nicks und Lindsey hatten eine lange Vergangenheit schon, die haben auch in anderen Bands schon in Kalifornien gespielt und waren wirklich ein Hammer auf der Bühne. Das wussten die 3 anderen aber gar nicht, weil sie ja nur im Studio waren. Und als sie dann zum ersten Mal auftraten, dann auf einmal Stevie Nicks, die dann ihre Kreisel drehte in ihren weiten Röcken und Kleidern und wie ein kleiner Derwisch oder eine kleine Wunderhexe da über die Bühne raste. Das war schwer beeindruckend. Ich glaube, mit Mick Fleetwood sind die Augen rausgefallen. Also das war eine großartige Kombination, obwohl natürlich es auch schon Probleme gab. Und die Probleme kamen ja dann besonders in der nächsten Platte, die dann 2 Jahre später aufgenommen wurde. Da der Erfolg des Vorgängers so groß war, konnte man sich auch Zeit lassen. Die Plattenfirma gab also einen größeren Etat und für Rumors ging man dann, ich glaube, 8 Monate ins Studio nach Sausalito bei San Francisco. Man baute ein Studio um, damit es auch richtig bequem war mit allen möglichen Lounges und Dingen, ein Nebenraum mit einem Bett. Und da verbrachte man nun die Zeit, auch mit sehr viel Feierei, weil die Band war wirklich affin zu allen möglichen Drogen und Alkohol. Das war auch bei Stevie Nicks schon so gewesen. Der wurde dann das Kokain schon als 20-Jährige angedreht, weil man sagte, ja, das ist doch ein gutes Vergnügungsmittel, also als ob das harmlos wäre. So wurde das früher konsumiert und Stevie Nicks hat dann auch also eine wirklich ziemlich schlimme Abhängigkeit von Kokain entwickelt. Die anderen waren aber auch nicht weniger. Und die Ehe von Christine McVie und John McVie ging so in die Brüche, weil eben der Alkohol der Grund war. Also in Interviews sagte Christine McVie immer gar kein Wort, sagte nur hier das Zeichen, Flasche an den Hals. Das war der Grund. Da gab es unglaubliche Streits und die wurden auch im Studio durchgeführt, so dass der Produzent und Toningenieur Ken Cayatt später sagte, also manchmal musste ich mich mit irgendwas anderem beschäftigen, um überhaupt das nicht mehr mitzukriegen. Es war unerträglich. Also es lief stundenlang so, bis sie dann endlich mal anfingen, Musik zu machen. Und dann war es aber auch großartig. Ging das auf einmal. Und wenn man sich das Ergebnis nachher anhört, Rumors, ein Album, das perfekt ist, das elegant klingt, rund und schön, aber gemacht wurde mit extremen Streitigkeiten von 3 Paaren, also Mick Fleetwood und seine Frau Jenny, die immer hin und her auseinandergingen, dann wieder zusammen, dann Lindsey und Stevie, das fiel wirklich auseinander. Und die Songs erzählen ja auch die Geschichten. Das ist ja das Irre dann.
0: Ja, das ist ja kurioserweise an den Songs auch abzulesen, dass man sich da gegenseitig eben ja ein Lied schrieb oder sagen wir mal eine Anklage oder jemand hinterher, na, wie sagen, jammerte, aber ein Lied, ein Liebeslied schrieb, ein sehr zartes, aber das war schon eine wirklich schräge Mischung. Also diese Art von You Make Loving Fun oder so.
1: Ja, You Make Loving Fun war nun auch ein Lied über den Liebhaber von Christine.
0: Die Beleuchtung offenbar.
1: Ja, das war der Beleuchtungsdirektor, also der Designer. Er war nicht der Mann, der auf der Leiter stand und die Lampe einrichtete, aber trotzdem, mit dem hatte sie eben da die Affäre und das hat natürlich auch ihrem Ehemann auch nicht so toll gefallen. Und dann Go Your Own Way ist natürlich ein Statement von Lindsey Buckingham nun zu seiner Freundin Stevie. Geh deinen Weg und mach und lass mich in Ruhe. Aber auf der anderen Seite gibt's immer wieder Songs, wo hinterher getrauert wird. Und das ist wirklich selten so offen gewesen. Bei keiner anderen Band kenne ich das eigentlich so. So Beatles hin und da mal, solche Dinge. Und es sorgte aber auch dafür, dass Fleetwood Mac eine ganz andere Dimension von Beliebtheit oder Popularität erreichten. Das war nicht nur die Musikpresse, die sich dafür interessierte, sondern auch die Gesellschaftsmagazine.
0: Das hatte Klatsch, ja.
1: Aber riesig.
0: Dreams, Secondhand News, Go Your Own Way, Songbird und es gipfelt dann in The Chain. Ne, das ist ja sozusagen mit der Aussage, I can still hear you saying, we will never break the chain, womit ja auch mal die Band gemeint
1: genau,
0: ist.
1: Genau, also trotz allem, trotz aller Streitigkeiten, ist diese Band eine Einheit. Und The Chain ist auch der einzige Song, der von allen geschrieben wurde als Komponist. Alle anderen Songs sind immer Einzelwerke. Also auch nicht mal Buckingham Nix zusammen, sondern Nix. Ein Song, der nächste von Buckingham. Und was natürlich auch für jemanden wie Stevie Nicks, die ein Riesentalent war, gut, toll singen konnte, aber kein Instrument spielte, im Studio also oft nichts zu tun hatte, sich langweilte, die ständig Songs schrieb, die anbrachte, aber sie konnte ja nur 3 oder 4 Songs auf einem Album unterbringen, weil die anderen schrieben ja auch ihre Songs. Also, und das hat für großen Frust bei ihr gesorgt. Zum Beispiel ein Lied Silver Springs, das sie für Rumors geschrieben hatte, kam nicht auf das Album, wurde nur eine B-Seite, obwohl es ein wunderschönes Lied ist und wurde dann erst später in den 90ern veröffentlicht und führte dann in den 90ern auch dazu, dass Stevie die Band verließ, weil Mick Fleetwood wollte ihr das Lied nicht geben, um auf ihrer Solo-Compilation es als einen ihrer Songs zu veröffentlichen. Er sagte, nein, das ist ein Fleetwood Mac-Song, wir warten damit, bis wir eine gute Compilation machen und das machten sie dann. Und da hat dann Stevie gesagt, da war sie sauer und so, dann ist sie mal 1-2 Jahre war sie dann mal kurz abwesend. Aber viel Frust entstand wirklich dadurch, dass Stevie Nicks nicht ausgefüllt war mit dem, während die anderen fummelten stundenlang, besonders Lindsey Buckingham, an Arrangements, an Sounds, an Dingen. Und das war wichtig, denn wie wichtig ist, sieht man an so einem großen Song wie Dreams, den Stevie Nicks eigentlich mit einer Drummaschine nur gespielt hatte, mit einem Beat, der ähnlich war. Es gab einen Hit von Ace, How Long. In Amerika war das auch ein großer Hit gewesen. Und genau so ein Beat hat sie genommen, hat darüber die Melodie gesungen und kam damit zur Band. Und die sagten, oh, das ist ja ein bisschen langweilig, nur die Stimme und das Schlagzeug. Und daraus machten sie eben dieses große Werk mit vielen Harmonien und Klängen und Sounds und so. Aber das ist eben die Arbeit der Band und besonders von Lindsey Buckingham gewesen, der da ganz, ganz federführend war.
0: Bevor wir ein Medley aus Rumors spielen, habe ich nochmal ein Zitat von Mick Fleetwood, der sagt, Fleetwood Mac zu sein, ist mehr eine Gruppentherapie als eine Band.
1: Ist schon richtig, aber ohne Mick Fleetwood, der also immer der Fels in der Brandung war, wäre diese Band auseinandergebrochen. Bei diesen ganzen Streitigkeiten und diesen ganzen Nickeligkeiten und diesen absoluten Irrsinn, den sie veranstalteten. Es gab also Geschichten und trotzdem so kreative Musik zu machen, ist schon eigentlich ein Wunder. Es ist nicht normal. Man kann unter solchen Umständen eigentlich nicht tolle Musik machen, aber ihnen ist es gelungen.
0: 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Von Rumors von Fleetwood Mac.

0: Das ist Musik von Fleetwood Mac, von Rumours. Kennt man ja auch eigentlich alles. Ne?
1: Das Seltsame ist, der Erfolg war ja so grandios. 30 Millionen verkaufte Alben von dieser Platte. Insgesamt haben Fleetwood Mac 120 Millionen Platten verkauft, gehören zu den größten Plattenverkäufern, kommerziellen Erfolgen, die es überhaupt gibt. Und trotzdem sagte Lindsey Buckingham mir in einem Interview 1981, als er wegen seines Soloalbums hier war, und da habe ich mit ihm eine Stunde gesprochen, habe ich jetzt gerade erst wiedergefunden, die Kassette, hatte ich vollkommen vergessen, und da lag diese Kassette und da erzählte er, ja, er versteht gar nicht, warum das Album so erfolgreich war, Rumours, ausgerechnet das. Er war, glaube ich, so einer, der unbedingt gerne mal provoziert, und er sagte, so gut war es doch nun auch nicht, also so ein Erfolg nicht, und der auch dann drauf bestand, dass die Folgeplatte Tusk experimentell ist, nicht so wie Rumours, nicht so glatt, nicht so poppig, nicht so erfolgreich. Sie war dann auch nicht so erfolgreich, aber ist eine spannende, interessante Platte, aber was total anderes, mit sehr viel Wagemut gemacht, und das muss man auch anerkennen. Während die Band weiter nun auf Tournee ging, das war ja auch jetzt, nach diesen großen Erfolgen ging sie auf eine riesige Welttournee, und ich komme mir schon ein bisschen wie der Klatschreporter hier vor. Es gab sogar eine Affäre zwischen Mick Fleetwood und Stevie Nicks 3 Monate lang auf der Tournee. Das muss man sich jetzt vorstellen. Dass die Band, die nun alle ineinander verwoben sind und irgendwie eifersüchtig und nicht eifersüchtig sind, und dann auch noch der Schlagzeuger und Bandleader, der ja eigentlich wieder vereint mit seiner Frau ist. So dass Stevie Nicks wohl dann sagte nach einiger Zeit, das kann ich nicht machen, ich liebe seine Frau und seine Kinder und so weiter. Und hat sich dann verabschiedet. Prompt hat sich dieser Mick, der auch ein verrückter Typ sein muss, in die Freundin von Stevie verliebt und hat sie dann geheiratet, die Freundin, und hat seine Frau doch verlassen. Während Stevie sich, ich mach weiter mit meiner Klatschgeschichte, in die Arme von Don Henley, von den Eagles begab, von ihrem Produzenten Jimmy Iovine und von Joe Walsh, auch einem Eagle. Also es geht hier quer durch die Rockgeschichte.
0: Familienaufstellung nach Fleetwood Mac, genau. So ein bisschen ist das so.
1: Aber es ist eigentlich total unwichtig, aber in diesem Falle äußert sich das alles in den Songs. Also jede Bewegung oder jede Sache, die da passiert, wird da irgendwo reflektiert, und das spielt schon eine Rolle dann auch für die Musik.
0: Nach Tusk haben dann ja viele von den Musikerinnen und Musikern eine Solokarriere erstmal, genau. Wahrscheinlich auch sozusagen, um mal die Songs rauszubringen, die man immer noch in der Schublade hatte, oder? Wie ist das gewesen?
1: Ja, genau, weil jeder hatte so viel geschrieben, und die mussten dann auch mal raus. Bei Lindsey Buckingham war es auch der Fall, und bei Stevie sowieso. Die hatte ja, weil sie ja so viel schrieb, ganz viele über, und ging mit ihrem Soloalbum Belladonna zu Tom Petty. Sie hatte, glaube ich, keine Affäre mit Tom Petty, aber trotzdem, sie wollte eigentlich ein Mitglied der Heartbreakers werden und hat auch glatt einen großen Hit mit denen gehabt. Stop Dragging My Heart Around. Und der Song erschien auf ihrem Album und auf Tom Pettys Album. Und dann sagte Lindsey Buckingham mit mir in dem Interview, er hat Tom Petty nicht verstanden. Also hat seine eigene Karriere geschadet, um der kleinen Stevie, die, glaube ich, sagte, wie Lindsey Buckingham, she can be very charming, also die sehr charmant und, sagen wir mal, so sein kann, dass die Leute ihr aus der Hand fressen. Insofern hat auch Tom Petty das getan und hat auch auf der nächsten Soloplatte von Stevie Nicks mitproduziert, mitgeschrieben, und die Musiker haben da gespielt, dazu Musiker von Toto und von den Eagles und von diesen Bands, die angesagt waren in der Zeit. Und selbst Mick Fleetwood hat ein Soloalbum gemacht, aber Christine McVie noch nicht. Das hat sie dann für später aufgehoben. Die Band kam dann aber wieder zusammen für Mirage. Ein Album, das auch einige sehr anständige Songs hatte, das aber gerader und kommerzieller produziert war, anders als Tusk, hatte auch einige sehr, sehr schöne Songs drauf. Und Gypsy ist zum Beispiel einer dieser Songs, die wirklich also auch zu den besseren oder besten von Fleetwood Mac gehören. Oder dann nach 87 Tango in the Night. Das war auch eine ganz spannende Platte.
0: Tango in the Night ist ja quasi so ein Album,

0: andere Stücke spielen. Er wollte also auch seine Stücke mehr spielen und das wollten die Band nicht. Die Band wollte die großen Hits spielen und da wurde ihm gesagt, nein, jetzt ist Schluss. Und das Ergebnis war, dass Musiker geholt wurden. Der Gitarrist Rick Vito, der für Jackson Browne gespielt hatte, Bonnie Raitt und viele andere und Billy Burnett, der auch ein Singer-Songwriter, die wurden als Ersatz eingestellt und machten dann die nächsten Tourneen und auch ein, zwei Platten mit, die dann aber nicht so gut waren.
1: Aber ich habe gehört, dass also für Lindsey Buckingham eben zwei Gitarristen geholt werden mussten, ja, weil er so gut war oder so vielfältig spielen konnte und die mussten das zu zweit ausgleichen?
0: Naja,
1: oder
0: Rick Vito war der großartige Gitarrist, Billy Burnett der Sänger. Also das ist ja das Ding, weil Buckingham beides konnte. Aber richtig ersetzen konnten sie ihn und sollten sie ihn auch nicht. Buckingham hat ja einen extrem eigenartigen Stil. Der pickt nämlich seine Saiten, auch mit der elektrischen Gitarre. Also der spielt nicht mit dem Plektrum, sondern der pickt die Saiten und hat dadurch einen ganz, ganz eigentümlichen Sound. Und der auch wirklich zum Geheimnis von Fleetwood Mac gehört. Aber nun war er weg und das dauerte erstmal so bestimmt 4-5 Jahre. Und man kam dann erst wieder zusammen, aus einem politischen Anlass. Aber davor müssen wir noch mal kurz wieder zu Stevie gehen, denn die Probleme in der Band waren nicht nur bei John McVie, der außerdem sein Alkoholproblem immer noch nicht in den Griff bekommen hatte. Stevie Nicks immer noch kokainabhängig war und dann in die Betty Ford Klinik ging und einen langen Entzug machte. Auch deswegen bei Plattenaufnahmen und so weiter nicht richtig anwesend war. Man kennt auch Konzertaufnahmen aus der Zeit, wo sie wirklich neben sich steht auf der Bühne, auch falsch singt und so. Also man merkte schon, dass sie stark unter einem unter Drogen
1: zumindest angeschlagen war.
0: War. Und also nach der Betty Ford Klinik hatte man sie, das war das Schlimme, auf ein Beruhigungsmittel gesetzt. Kolokopin heißt es, oder Kolopin, ich weiß den Namen nicht, ein Pferdeberuhigungsmittel.
1: Gott.
0: Also, das man gerne auch für Tiere benutzt. Davon wurde sie dann abhängig und musste erst 93 dann einen ganz, ganz harten Entzug machen. Also, das Drama hörte nicht auf. Und sie kam dann wieder zusammen bei Bill Clintons Amtseinführung.
1: Ja, der ja kurioserweise, Don't Stop Thinking About Tomorrow als Slogan verwandt hatte und dann eben, hatte er sich das gewünscht, dass sie da auftreten oder wie war das?
0: Ja, so war das. Also er hatte, wie gesagt, Don't Stop als Motto-Song und dann wünschte er sich so sehr die Originalbesetzung, die ja gar nicht auf der Bühne stand in der Zeit, zu haben für sein Inaugural Ball. Also da gibt's ja immer diese Bälle am Abend der Amtseinführung und das konnten natürlich die Band nicht abschlagen und sie kam in der Originalbesetzung wieder zusammen und verstanden sich dann auf einmal so bedingt ganz gut und gingen wieder auf Tournee und arbeiteten also auch wieder zusammen und das war natürlich, nahm aber kein neues Album auf, ging aber auf Tournee. Das nächste, was sie zusammen eigentlich machten, war eine großartige Live-Platte. The Dance.
1: The Dance, ja.
0: Eigentlich ein Best-of, aber mit einigen anderen Stücken wie Silver Springs, wofür dann die Band einen Grammy gewann als beste Rock-Performance, weil die Live-Aufnahme ist wirklich wunderschön. Und zwei, drei andere neue Songs, die bisher nie veröffentlicht waren. Alles auf diesem wirklich sehr, sehr schönen Live-Album The Dance. Und das war eigentlich auch die Zeit, wo die Band gut harmonierte. Aber trotzdem gab es den nächsten Abschied, denn Christine McVie ging 1998 praktisch in Rente, weil sie hatte den Tod ihres Vaters zu beklagen und hatte Heimweh, hatte Flugangst, wollte das Leben auf Tournee und in Studios nicht mehr weiterführen und ging zurück nach England. Jedenfalls eine Kernfigur, denn Christine McVie war wirklich eine ganz, ganz wichtige Person in der Band. Sie konnte also gar nicht mehr ersetzt werden und die Songs von ihr konnten gar nicht auf der Bühne gespielt werden. Denn also ich meine, man kann ihre Songs mit ihrer Stimme, die so prägnant ist, nicht ersetzen.

0: So, und jetzt haben wir aber die nächste Wendung. Christine McVie kommt wieder.
1: Ja.
0: Du hattest hier nämlich auf einem Zettel, den wir zur Vorbereitung hatten, hier geschrieben, mit dem Heimweh von ihr. Ich hatte gedacht, sie hätte Heimweh zur Band gehabt. Aber sie
1: doch.
0: Hatte sie wahrscheinlich
1: hatte
0: auch.
1: Hatte sie auch. denn ehrlich gesagt, es ging ihr nicht so gut in England, weil sie lebte allein. Sie hatte auch wieder geheiratet, einen Songschreiber. Die Ehe ging in die Brüche, lebte in Kent in einem riesigen Haus auf einem Landgut, lebte alleine. Und nur mit dem Gärtner, also schrieb sie mal, sagte sie mal dem Gärtner und dem Dienstmädchen, und das hat ihr auf Dauer nicht gefallen. Sie verschloss sich immer mehr, musste in Therapie gehen und sagte, hat dann auch angefangen, kräftig zu trinken, weil einfach der Tag langweilig war. Und sie hat dann wieder Kontakt aufgenommen zu Mick Fleetwood, der mittlerweile auf Hawaii lebt, und hat dann gesagt, lass uns doch mal sehen. Fleetwood kam nach London und sie sind zusammen dann nach Amerika geflogen, weil sie hatte gravierende Flugangst, ist 15 Jahre lang nicht geflogen, aber ist dann zurückgekehrt nach Amerika. Aber einen besonderen Anlass gab's, denn Fleetwood Mac als Quartett war auf England-Tournee, und 2013 spielten sie in der Wembley Arena und Christine McVie kam auf die Bühne und sang
0: als Gast.
1: Ja. Und das war eigentlich der Anlass, um wieder zusammenzukommen, weil man merkte, es funktioniert ganz toll. Und so ist es auch passiert. Seitdem ist die Band also zusammen und hat Tourneen gespielt, viele Tourneen. Aber wie gesagt, nichts Neues aufgenommen. Das einzig Neue war eine Duo-Platte zwischen Buckingham und McVie. Die merkten auf einmal, hey, wir können zusammen Songs schreiben, was sie sonst früher nicht getan hatten, und können auch wunderbar zusammen singen. Während Stevie Nicks sich immer mehr um ihre Solokarriere gekümmert hat. Stevie ist also immer jemand gewesen, die ihre eigenen Wege gegangen ist, also auch schon von ihrem Stil, also auch der Modestil, war ja immer was ganz Besonderes, war aber auch wichtig für den Erfolg der Band.
0: Aber sie war ja auch wirklich eine große, erfolgreiche Solokünstlerin, und sie hat ja in der Tat auch so ein, ich möchte mal sagen, neben der Band ein wirkliches Alleinstellungsmerkmal. Sie ist eine wirklich sehr bewunderte Frau, auch mit ihrem Elfenhaften, mit ihrer Aura, mit der sie sich so umgeben kann. Ich habe in eine böse Kritik gelesen, ein leicht weggetretener Mystizismus. Das ist ein bisschen weit, finde ich, aber sie hat so eine Aura von einer.
1: Aber dieses Weggetreten, das ist wirklich weggegangen, nachdem sie sich von Drogen und von den Beruhigungsmitteln befreit hat. Und ist wirklich eine Ikone, ein Vorbild für jüngere Popstars geworden. Also Miley Cyrus liebt sie. Zusammen singen, haben sie Duette gesungen bei Grammy-Verleihungen, bei Konzerten. Taylor Swift, die beiden haben auch Dreams zusammen gesungen. Oder Harry Styles verehrt die Dame. Landslide, da gibt's auf YouTube eine Version, wo Harry Styles ein Konzert gibt und dann kommt Stevie Nicks auf die Bühne und dann singen sie Landslide zusammen und The Chain, glaube ich, auch. Und da flackert aber wirklich, da ist Stevie Nicks 70 oder so und dieser Jungstar Harry Styles vergöttert sie und die flirten auf der Bühne.
0: Das hat natürlich eine große Faszination.
1: Ja, das ist eine absolute
0: Faszination. So, und nächste Wendung, die Staffel ist noch nicht zu Ende, und ich glaube, wir kommen hier gleich zum Ende, aber die Staffel ist noch nicht zu Ende, denn vor einigen Jahren vor 2 Jahren alle 5 zusammen aufgetreten. Jetzt ist Lindsay Buckingham raus.
1: Ja, also das war wieder mal der typische Fall. Buckingham hat auch ein Problem mit sich selbst. Er muss dauernd anecken. Und das war so bei einer Preisverleihung des Music Cares. Das ist eine Wohltätigkeitsorganisation. Da bekam Fleetwood Mac einen Preis, wurden geehrt. Bill Clinton war da. Und auf der Bühne stehen sie. Und Stevie Nicks hält die Dankesrede. Und da hat wohl dann immer Lindsay das Gesicht verzogen, so nach dem Motto, jetzt redet sie aber wieder viel zu lang und so. Er kann nicht an sich halten, und das Ergebnis war, dass er rausflog. Also Stevie Nicks hat wohl gesagt, entweder er oder ich will nie wieder mit ihm auf der Bühne stehen. Und er bekam die Entlassung. Hat dann geklagt, weil es war der Anfang einer Tournee, er hätte viel Geld verloren, und offensichtlich hat man sich verglichen, also er ist dann ausbezahlt worden. Aber seitdem ist die Band wieder nicht in der Originalversion zusammen, sondern Ersatz sind diesmal Neil Finn von Crowded House und Mike Campbell von den Heartbreakers, großartige Musiker, und es soll wunderbar funktionieren.
0: Also vor einigen Jahren sind die ja nochmal zusammen aufgetreten, dann ich glaube, vor 2 Jahren in Köln war ein Konzert.
1: Ja, genau. Und auf derselben Tournee haben sie in Berlin in der Waldbühne gespielt. Und das muss großartig gewesen sein. Chrissy Hynde und die Pretenders im Vorprogramm. Was für ein Abend. Wir waren leider nicht da, aber unsere Redakteurin Doris war da. Und sie ist nass geworden, weil auch noch es natürlich geregnet hat in Berlin. Aber trotzdem Fleetwood Mac im Regen in Berlin auf der Waldbühne. Grandios. Und nun ist eine große Pause. Und was danach passiert, das wissen wir wirklich nicht.
0: Das war's. Ich bin Oke Bandixen.
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3: Um 11 Uhr mit Michael Hafke. Trotz einer verabredeten Waffenruhe ist der Krieg im Nahen Osten wieder aufgeflammt. Israel und der Iran meldeten heute früh gegenseitige Raketenangriffe. Die israelische Seite sagte, man reagiere damit auf die iranischen Angriffswellen gestern. Phyllis Kühlke-Koll aus Istanbul erklärt, wie wiederum der Teheran seine Militärschläge begründet.
4: Ja, es ging gestern Nachmittag los mit Drohungen. Man werde die Angriffe auf den Libanon, insbesondere den Süden Beiruts, nicht ungesühnt lassen. Das Regime in Teheran besteht ja darauf, dass der Waffenstillstand, der zwischen Iran und Israel seit dem 8. April gilt, auch für den Libanon gelten sollte. Israel hat aber wiederholt den Süden des Libanons angegriffen, weil die Hisbollah eben zuvor Israel angegriffen habe. Also es folgten Angriffe, Raketensalven Irans auf Israel. Dann gab es eine Reaktion in den frühen Morgenstunden von Israel aus auf den Iran. Und auf diese Vergeltungsschläge hat Iran wiederum reagiert und Raketen abgeschossen auf Israel.
3: Digitalminister Wildberger, Sozialministerin Baas und die Ministerpräsidenten von Nordrhein-Westfalen und Baden-Württemberg sprechen heute unter anderem über den Bürokratieabbau. Im Mittelpunkt steht die Frage, wie die Modernisierung des Staats vorankommt. Aus Berlin, Kirsten Gierschig.
5: Der Staat soll schneller, digitaler und handlungsfähiger werden. Das will die Bundesregierung mit ihrer Modernisierungsagenda erreichen. Die Bürger sollen leichter Zugang zu Behörden bekommen, vor allem digital. Dabei helfen soll auch die sogenannte EUDI-Wallet, eine digitale Brieftasche, die Ausweis und Führerschein auf dem Handy bereithält. Sie soll Anfang 2027 kommen, genau wie die automatische Auszahlung des Kindergelds. Die Staatsmodernisierung soll aber nicht nur digitalisieren, sondern auch Strukturen verändern, etwa beim Sozialstaat. Dessen Behörden sollen effizienter und vernetzter werden, damit Bürger nur noch an einer Stelle einen Antrag stellen müssen. Unternehmen sollen von schnelleren Planungs- und Genehmigungsverfahren und Entbürokratisierung profitieren. Dabei arbeiten Bund und Länder zusammen.
3: Die Landkreise in Deutschland warnen davor, in Zukunft nicht mehr handlungsfähig zu sein. Landkreistagspräsident Brötel sagt dem RBB, dass die Kommunen Rekorddefizite einfahren. Dennoch müsse die kommunale Basis gestärkt werden. Auch darüber wollen die Landräte heute in Berlin mit Finanzminister Klingbeil sprechen, so Brötel.
6: Es gab 2 Jahre in der ganzen Geschichte von Deutschland, wo die Kommunen, Städte, Gemeinden, Landkreise zusammen Rekorddefizite von etwa 8 Milliarden Euro hatten. Und jetzt haben wir 2024 das Dreifache davon gehabt und 2025 das Vierfache davon. Und wir haben keine Aussicht, dass es besser wird. Und dann ist die Logik einfach so, dass zunächst sogenannte freiwillige Aufgaben, das ist die Kulturförderung, das ist die Vereinsförderung, das ist ein Stück weit auch der ÖPNV, dass die auf den Prüfstand gestellt werden müssen. Für mich sind das aber keine freiwilligen Aufgaben, die einfach weg können. Aber wo du nicht bist, Herr Jesu Christ, da schweigen alle Flöten. Wir müssen einfach sehen, dass wir auch die finanziellen Mittel dafür bekommen.
3: Landkreistagspräsident Brötel. Die wachsende Zahl von Drohnensichtungen an den deutschen Flughäfen führt zu hohen Kosten. Im vergangenen Jahr wurden mehr als 200 Vorfälle gemeldet, wie eine Analyse des Deutschen Zentrums für Luft- und Raumfahrt zeigt. Darauf folgenden Sperrungen verursachten einen Schaden von geschätzt 60 Millionen Euro. Berücksichtigt man die Folgekosten aus Verzögerungen, Annullierungen und gestörten Umläufen, steige die Summe auf bis zu 160 Millionen. In Bonn hat eine UN-Klimakonferenz begonnen. Die Teilnehmer wollen den Weltklimagipfel im November im türkischen Antalya vorbereiten. Aus der ARD-Klimaredaktion Susanne Henn.
7: Rund 5000 Delegierte aus etwa 200 Ländern wollen im Vorfeld der COP31 mögliche Beschlüsse und Kompromisse vorbereiten und Fragen klären, die auf der letzten Weltklimakonferenz in Brasilien unbeantwortet blieben. Etwa, wie weit Brasiliens Bemühungen gekommen sind, eine globale Roadmap für die Energiewende zu entwerfen. Oder wie viele Staaten hinter den Plänen stehen, die Entwaldung bis 2030 einzudämmen. oder wie viel Geld wirklich in die internationale Klimafinanzierung fließt. Diese Fragen sollen in Bonn möglichst geklärt und weitere Themen für die Konferenz in Antalya vorbereitet werden. Die COP31 wird von der Türkei und Australien gemeinsam geleitet. Bis zu ihrem Start sollen die Teilnehmerstaaten ambitioniertere Klimaschutzpläne vorlegen. Außerdem soll es in Antalya unter anderem darum gehen, wie die weltweite Elektrifizierung vorangetrieben werden kann.
3: Und das waren die Nachrichten. Das Wetter in Norddeutschland. Heute gibt's mal Sonne, mal Wolken. Es bleibt meist trocken. Gegen Abend dann im Westen Regen. Örtlich auch gewittrig bei Werten zwischen 19 und 25 Grad. Morgen dann ein Wechsel aus Sonne und Wolken. Es bleibt oft trocken. Dazu einzelne Gewitter und 17 bis 20. Am Mittwoch freundlich. Ansonsten wolkig. Zeitweise Schauer und Gewitter und 16 bis 20. Und am Donnerstag teils Sonne, teils Schauerwolken. Später vor allem an der Nordsee Regen und 16 bis 19 Grad. Es ist 11.05 Uhr.
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10: Also noch eine ganze Menge los an diesem Donnerstagabend im Norden. Ich versorge euch, falls ihr noch im Auto sitzt, mit ganz neuer Musik. Also nichts, wo ihr sagt, Mensch, das habe ich doch schon 100.000 Mal gehört. Nein, es ist ganz frisch, was wir für euch haben. Innerhalb der nächsten halben Stunde unter anderem Freya Ridings mit ihrem neuesten Werk Dancing in the Kitchen. Großer Song. Wir hören Angus und Julia Stone, die zwei Geschwister mit Karaoke Bar. Und wir starten mit Mark Atlas, dem, wie man so schön sagt, dem deutschen Louis Capaldi. You Against My Love. Ich bin Henrik Hansis. Na mit.

Fans von dem alten Clouseau, also dem richtig alten aus den Nullerjahren, aus den Zeiten von Chicago bei der Fußballweltmeisterschaft 2006 in Deutschland, sollte dieses Album ja so ein richtiges Wärmegefühl im Herzen auslösen. Denn Clouseau hat sich gesagt, Freunde der Sonne, ich möchte diese ganze moderne Mucke nicht mehr machen, die alle so kurz ist und so weiter. Ich möchte Musik machen, wie ich sie früher immer gemacht habe und wie ich sie am besten kann. Und deswegen hat er ein Album gemacht. Das heißt Déjà-vu, das erste von diesem Doppelalbum ist schon rausgekommen. Der zweite Teil, der wird in einem Jahr erscheinen. Und der erste Song, den wir rausgehört haben, war Immer wenn du nicht da bist. Typisch Clouseau, das hört sich gut an. Hier ist NDR 2, der Soundcheck. Neue Musik jetzt mit ADMT, Burn Brighter.

Titel dieses Songs habe ich mir schon oft die Zunge gebrochen. Ich versuch's nochmal, Achtung. Mediocre Man. Von Honeymoon bei NDR 2. Im Soundcheck neue Musik. Der nächste ist auch nicht viel einfacher. Karaoke Bar. Angus and Julia Stone.

Also wenn der Song lief, war danach immer meine Stimme weg. Da werden direkt Erinnerungen wach, ne? So kurz vor der Fußballweltmeisterschaft. Das war der Hit zum Sommermärchen 2006 in Deutschland. 54, 74, 90, 2006, in Klammern 4 Jahre später, 90, 2010, von den Sportfreunden Stiller. Und die Textzeile mit dem Herz in der Hand kommt ja auch in diesem Song vor, den ich euch da gerade angespielt habe. Und so heißt auch die neue ARD-Doku, die ihr jetzt in der ARD-Mediathek findet. Nicht etwa, weil jetzt bald wieder die Fußballweltmeisterschaft beginnt, sondern weil die Sportfreunde Stiller, man glaubt es gar nicht bei diesen Berufsjugendlichen, schon auf 30 Jahre Bandgeschichte zurückblicken. Das heißt, damals beim Sommermärchen, da gab es die schon 10 Jahre. Ja? Sind aber absolute, würde man sagen, Hitlieferanten. Und wie sie das alles machen, wie sie so Hits liefern und wie sie vor allem diese Zeit während der Fußball-Weltmeisterschaft in Deutschland erlebt haben, das erzählen sie eben in der Doku mit dem Herz in der Hand, jetzt in der ARD-Mediathek. Und ihr hört den neuen Song jetzt hier im Soundcheck Neue Musik. Keine Blumen ohne Regen, das sind die Sporties.

Ich finde, dieser Song klingt wie so eine Stehparty, bei der man diese so Gläser in der Hand hält, die so nur so eine kleine Pfütze an irgendeinem geilen Getränk in sich tragen. Und dann ist da noch irgend so ein Genüssel drin, was man dann noch so essen kann. Meist mehr als das, was man trinken kann. Entschuldigung, isst du die Olive noch? Jungle waren das mit Carry On. Und weil uns das so toll gefallen hat hier im NDR 2 Soundcheck Neue Musik, spielen wir jetzt direkt noch einen Song von Jungle. Die werden uns diesen Sommer begleiten. Das ist The Wave.

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1: Um 12 Uhr mit Tarek Yusbashi. Trotz einer Waffenruhe ist der Krieg im Nahen Osten neu aufgeflammt. Israel und der Iran greifen sich seit gestern Abend wieder mit Raketen an. Die israelische Seite sagt, sie reagiere damit auf die iranischen Angriffe. Felis Kükrikol aus Istanbul erklärt, wie wiederum der Teheran seine Militärschläge begründet.
2: Ja, es ging gestern Nachmittag los mit Drohungen. Man werde die Angriffe auf den Libanon, insbesondere den Süden Beiruts, nicht ungesühnt lassen. Das Regime in Teheran besteht ja darauf, dass der Waffenstillstand, der zwischen Iran und Israel seit dem 8. April gilt, auch für den Libanon gelten sollte. Israel hat aber wiederholt den Süden des Libanons angegriffen, weil die Hisbollah eben zuvor Israel angegriffen habe. Also es folgten Angriffe, Raketensalven Irans auf Israel. Dann gab es eine Reaktion in den frühen Morgenstunden von Israel aus auf den Iran. Und auf diese Vergeltungsschläge hat Iran wiederum reagiert und Raketen abgeschossen auf Israel.
1: In Lettland hat es erneut einen Drohnenvorfall gegeben. NATO-Kampfjets schossen das unbemannte Flugobjekt ab, das in den Luftraum des baltischen EU-Landes eingedrungen war. Aus Stockholm Jana Simram.
3: Die lettische Armee teilte mit, Kampfflugzeuge der NATO-Luftraumüberwachungsmission seien aufgestiegen und hätten die ausländische Drohne erfolgreich unschädlich gemacht. Diese sei infolge von, Zitat, russischer elektromagnetischer Kriegsführung über die lettische Grenze geflogen. In den vergangenen Wochen waren mehrfach verirrte ukrainische Drohnen in den Luftraum der drei baltischen Staaten Lettland, Estland und Litauen eingedrungen. Fachleute vermuten, dass Russland sie durch Störsignale möglicherweise gezielt umgeleitet hat. Die lettischen Behörden hatten heute früh eine Luftraumwarnung für den Osten des Landes verhängt und die Bevölkerung in zwei Regionen dazu aufgefordert, Schutzräume aufzusuchen. Größere Schäden oder Verletzte durch Drohnenabstürze gab es bisher nicht.
1: Die Landkreise in Deutschland warnen davor, in Zukunft nicht mehr handlungsfähig zu sein. Landkreistagspräsident Brötel sagte im RBB, dass die Kommunen Rekorddefizite einfahren. Dennoch müsse die kommunale Basis gestärkt werden. Auch darüber wollen die Landräte heute in Berlin mit Finanzminister Klingbeil sprechen, so Brötel.
4: Es gab zwei Jahre in der ganzen Geschichte von Deutschland, wo die Kommunen, Städte, Gemeinden, Landkreise zusammen Rekorddefizite von etwa 8 Milliarden Euro hatten. Und jetzt haben wir 2024 das Dreifache davon gehabt und 2025 das Vierfache davon. Und wir haben keine Aussicht, dass es besser wird. Und dann ist die Logik einfach so, dass zunächst sogenannte freiwillige Aufgaben, das ist die Kulturförderung, das ist die Vereinsförderung, das ist ein Stück weit auch der ÖPNV, dass die auf den Prüfstand gestellt werden müssen. Für mich sind das aber keine freiwilligen Aufgaben, die einfach weg können. Aber wo du nicht bist, Herr Jesu Christ, schweigen alle Flöten. Wir müssen einfach sehen, dass wir auch die finanziellen Mittel dafür bekommen.
1: Landkreistagspräsident Brötel. Auf den Philippinen hat es ein schweres Erdbeben gegeben. Nach Angaben der örtlichen Behörden sind dabei mindestens 30 Menschen ums Leben gekommen. Mehr als 130 wurden verletzt, die meisten von ihnen durch Schäden an Gebäuden. Das Beben der Stärke 7,8 löste auch hohe Flutwellen aus. Besonders betroffen war die Stadt General Santos City im Süden der Philippinen. Dort stürzten mehrere Gebäude ein. Der Dorschbestand in der westlichen Ostsee erholt sich nicht. Mittlerweile darf der Dorsch deshalb nicht mehr gezielt gefangen werden. Forschende des Thüneninstituts für Ostseefischerei in Rostock machen in einer Studie die Umweltbedingungen dafür verantwortlich. Aus der NDR-Nachrichtenredaktion Claudia Plass.
5: Zusammen mit Fachleuten des Leibniz-Instituts für Ostseeforschung haben sie herausgefunden, dass das Wasser in den Sommermonaten an der Oberfläche für den Dorsch zunehmend zu warm ist. In tieferen Schichten breiten sich in dieser Zeit zunehmend sauerstoffarme Zonen aus. Dort seien die Lebensbedingungen nicht mehr gegeben. Grund für die Erwärmung an der Oberfläche ist nach Angaben der Wissenschaftler der Klimawandel. Der Sauerstoffmangel geht demnach vor allem auf die Nährstoffeinträge zurück, etwa durch Dünger aus der Landwirtschaft, der über Bäche und Flüsse in die Ostsee gelangt.
1: Das waren die Nachrichten. Das Wetter in Norddeutschland. Häufig trocken, später mehr Regen bei Höchstwerten von 19 bis 25 Grad. Morgen Wolken, Sonne und Regenschauer, auch längere Zeit trocken. Die Höchstwerte liegen um 19 Grad. Am Mittwoch teils freundlich, teils wolkig, zeitweise Schauer und Gewitter, 16 bis 20 Grad. Und am Donnerstag dann zeitweise Regen bei 16 bis 19 Grad. Es ist gleich 12.05 Uhr.
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7: Das ist die Sendung an diesem Donnerstagabend. Wir hören gleich Musik von Lady Gaga und zwar einen Song, den sie dem neuen Film The Devil Wears Prada, Teufel trägt Prada Teil 2, beigesteuert hat. Heißt Shape of a Woman. Den gibt's gleich bei uns. Wir hören Gracie Abrams mit Hit the Wall und starten mit Alex Samson. Der Song heißt Misery. Ich bin Henrik Hanses. Abend.

Tracy Abrams, Hit the Wall, NDR 2. Diese Sendung, der Soundcheck Neue Musik, ist ja so ein bisschen auch eine Kaderschmiede, ne? Also so ein Nachwuchsleistungszentrum, ein bisschen wie beim Fußball. Wer sich hier gut anstellt, der darf bei den Profis mitspielen und vielleicht wird daraus dann mal ein Superstar. Und um mal in diesem Bild zu bleiben, Muriel hat mit ihrem neuen Song den Sprung zu den Profis geschafft. Wir spielen sie auch im Hauptprogramm tagsüber, morgens, vormittags, nachmittags. Aber weil der Song eben halt auch neu ist, spielen wir ihn auch in dieser wunderbaren Sendung im NDR 2 Soundcheck Neue Musik. Wir hören Muriel mit Think That I've Lost You.

Lady Gaga, Shape of a Woman, Musik aus dem Film Der Teufel trägt Prada Teil 2. Ich habe mit mehreren Leuten gesprochen. Grundtenor nicht ganz so doll wie Teil 1, aber immerhin ein Kassenschlager, also richtiger Erfolg, und die ersten Schauspieler aus dem Film, zum Beispiel Anne Hathaway, eine Hauptrolle spielt. Hofft schon auf Der Teufel trägt Prada Teil 3. Wir werden sehen. 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

Hallo, ich streichle Tauben bei NDR 2 im Soundcheck Neue Musik. Das letzte Mal, dass ich versucht habe, einen zu kriegen. Das ist mehr als 30 Jahre her und sind immer weggerannt. Also von Streicheln war ich weit entfernt. Son Lux jetzt, Endlessly. Don't stop.

Michael Schulte ist liebeskrank. Love Sick bei NDR 2 im Soundcheck Neue Musik. Ja, seekrank, da gibt's glaube ich auch so Pflaster für das Ohr und so Tabletten, aber bei Love Sick, bei liebeskrank, da hilft nur Zeit in beide Richtungen. Sowohl bei Kummer als auch bei verliebt. Irgendwann gibt sich alles.

0: Casey Peters, Questions. Hier ist NDR 2, am Donnerstagabend mit dem Soundcheck Neue Musik. Und jetzt ein Song, zu dem ihr euch Folgendes bitte visualisiert. Junge, braungebrannte Menschen, die auf einem Roller sitzen. Ich stelle es mir gerade selber vor, die auf einem Roller sitzen und den Helm haben sie so hochgezogen, dass das Gesicht frei ist und der Helm sozusagen auf dem Hinterkopf liegt. Und sie befinden sich alle in einer pittoresken Altstadt und flirten und trinken. Natürlich fahren sie danach nicht mehr Roller. Der ein oder andere hat ein Eis in der Hand und da läuft die ganze Suppe die Hand runter. Und es ist noch warm, alle tragen T-Shirt, obwohl es schon dunkel ist. Das ist Bella Vita. Oki Blue jetzt, die Cookie Gang.
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1: Um 13 Uhr mit Tarek Yusbashi. Trotz der neuen Luftangriffe des Irans und Israels gehen die Gespräche über eine Beendigung des Krieges weiter. Das teilte ein Sprecher des Außenministeriums in Teheran mit. Der Iran und die USA verhandeln demnach über Ermittler. Zum Ausbruch der neuen Kämpfe Benjamin Weber aus Istanbul.
2: Iran hatte am Sonntag zum ersten Mal seit Inkrafttreten einer Waffenruhe vor 2 Monaten wieder Raketen auf Israel abgefeuert. Auch am Montag folgten Raketen aus Iran. Begründet wurde das mit dem israelischen Vorgehen gegen die pro-iranische Hisbollah-Miliz im Libanon. Israel hatte als Reaktion, laut eigenen Angaben, militärische Ziele in Iran angegriffen. Auch am Vormittag waren an mehreren Orten in Iran laut Augenzeugen Explosionen zu hören. Iranischen Medien zufolge sei über Teheran eine feindliche Drohne abgeschossen worden. Die Angaben ließen sich zunächst nicht überprüfen.
1: In Lettland hat es erneut einen Drohnenvorfall gegeben. NATO-Kampfjets schossen das unbemannte Flugobjekt ab, das in den Luftraum des baltischen EU-Landes eingedrungen war. Aus Stockholm, Jana Sinram.
3: Die lettische Armee teilte mit, Kampfflugzeuge der NATO-Luftraumüberwachungsmission seien aufgestiegen und hätten die ausländische Drohne erfolgreich unschädlich gemacht. Diese sei infolge von, Zitat, russischer elektromagnetischer Kriegsführung über die lettische Grenze geflogen. In den vergangenen Wochen waren mehrfach verirrte ukrainische Drohnen in den Luftraum der 3 baltischen Staaten Lettland, Estland und Litauen eingedrungen. Fachleute vermuten, dass Russland sie durch Störsignale möglicherweise gezielt umgeleitet hat. Die lettischen Behörden hatten heute früh eine Luftraumwarnung für den Osten des Landes verhängt und die Bevölkerung in 2 Regionen dazu aufgefordert, Schutzräume aufzusuchen. Größere Schäden oder Verletzte durch Drohnenabstürze gab es bisher nicht.
1: Nach dem Feuer in einem Umspannwerk in Reutlingen läuft die Suche nach der Ursache. Durch den Brand war in weiten Teilen der Stadt in der Nacht der Strom ausgefallen. Was bisher über den Fall bekannt ist, fasst Sabrina Kehr aus Reutlingen zusammen.
4: Bekannt ist, dass es heute Nacht gegen 2 Uhr am Umspannwerk in Reutlingen-West gebrannt hat. Die genaue Ursache dafür ist noch unklar. Da ermittelt die Polizei aktuell in alle Richtungen, weil auch der Zaun beschädigt wurde. Abgesehen davon, dass vielleicht jemand den Brand absichtlich gelegt hat, kommen aber auch ein technischer Defekt oder fahrlässiges Handeln aktuell in Frage. Das Landeskriminalamt ist vor Ort und unterstützt bei den Ermittlungen. Nach Angaben von Reutlings Oberbürgermeister Thomas Keck sind aktuell noch 7600 Haushalte ohne Strom. Das betrifft rund 30.000 Menschen. Außerdem bereiten sich gerade Hilfsorganisationen auf einen längeren Einsatz vor. Im Bevölkerungsschutzzentrum in Fullingen sind dafür schon mehr als 50 Helferinnen und Helfer im Einsatz.
1: Die Deutsche Bahn hat heute über weitere Schritte zur Verbesserung der Sicherheit in Zügen informiert. So soll die Kameraüberwachung auf Bahnhöfen und in Zügen ausgeweitet werden. Wie der Konzern mitteilte, sollen Aufnahmen künftig in Echtzeit an Verkehrszentralen weitergeleitet werden, um Konfliktsituationen zu erkennen. Von Juli an werden erste Zugbegleiter dann mit stichfesten Westen ausgerüstet, zunächst versuchsweise. Bereits seit mehreren Wochen erhalten die Zugbegleiter Bodycams. Bis zur Jahresmitte soll jeder zweite damit ausgerüstet sein. Nach dem tödlichen Angriff auf einen Zugbegleiter in der Pfalz im Februar hatte die Bahn stärkere Sicherheitsmaßnahmen angekündigt. Die Polizei ermittelt wegen eines Zwischenfalls beim Ironman in Hamburg. Auf einem Teil der Triathlonstrecke waren gestern Metallsplitter entdeckt worden. Die Polizei versucht nun herauszufinden, ob sie absichtlich dort verstreut wurden. Aus Hamburg Jan Möller.
5: Betroffen waren fast ausschließlich Hobbyathletinnen und Athleten. Rund 3000 waren in Hamburg am Start. Mindestens 100 wurden am Sonntagmorgen auf der Radstrecke in Kirchwerder durch kleine Metallsplitter ausgebremst. Wegen platter Reifen mussten viele das Rennen abbrechen. Mindestens ein Teilnehmer stürzte und verletzte sich. Seit Jahren fühlen sich im Bezirk Bergedorf Anwohner durch den Ironman eingeschränkt. Der Veranstalter, die Firma Ironman, geht deshalb von einer gezielten Protestaktion aus. Auf das Profirennen der Frauen hatte der Zwischenfall fast keine Auswirkungen.
1: Das waren die Nachrichten. Das Wetter in Norddeutschland: häufig trocken, später mehr Regen bei Höchstwerten von 19 bis 25 Grad. Morgen dann Wolken, Sonne und Regenschauer, auch längere Zeit trocken. Die Höchstwerte liegen um 19 Grad. Am Mittwoch ist es teils freundlich, teils wolkig. Zeitweise kann es Schauer und Gewitter geben. Die Temperaturen 16 bis 20 Grad. Und am Donnerstag dann zeitweise Regen bei 16 bis 19 Grad. Es ist 13.05 Uhr.
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1: Um 14 Uhr mit Tarek Yusbashin. Der Iran und Israel haben sich auch heute wieder gegenseitig angegriffen. Die israelische Armee teilte mit, Dutzende Kampfjets seien im Einsatz gewesen. Aus Tel Aviv, Jan-Christoph Kitzler.
2: Ziele sollen demnach iranische Abwehrsysteme und Raketenabschussrampen gewesen sein. In der Nacht und am Morgen hatte es mehrfach Raketenalarm in weiten Teilen Israels gegeben. Die meisten Raketen wurden abgefangen. In einer Siedlung im besetzten Westjordanland wurden Gebäude beschädigt. Die iranische Revolutionsgarde erklärte, sie habe 2 Militärstützpunkte angegriffen. Auch die libanesische Hisbollah-Miliz und die Houthi-Rebellen im Jemen hatten Israel beschossen. Iran hatte die jüngste Eskalation angekündigt, nachdem Israel gestern die libanesische Hauptstadt Beirut angegriffen hatte. Die südlichen Vororte gelten als Hochburg der Hisbollah, die Israel immer wieder mit Drohnen und Raketen angreift.
1: Und das iranische Militär hat inzwischen erklärt, seine Angriffe auf Ziele in Israel einzustellen. US-Präsident Trump hatte zuvor beide Seiten aufgerufen, den gegenseitigen Beschuss umgehend einzustellen.
3: Die lettische Armee teilte mit, Kampfflugzeuge der NATO-Luftraumüberwachungsmission seien aufgestiegen und hätten die ausländische Drohne erfolgreich unschädlich gemacht. Diese sei infolge von, Zitat, russischer elektromagnetischer Kriegsführung über die lettische Grenze geflogen. In den vergangenen Wochen waren mehrfach verirrte ukrainische Drohnen in den Luftraum der drei baltischen Staaten Lettland, Estland und Litauen eingedrungen. Fachleute vermuten, dass Russland sie durch Störsignale möglicherweise gezielt umgeleitet hat. Die lettischen Behörden hatten heute früh eine Luftraumwarnung für den Osten des Landes verhängt und die Bevölkerung in 2 Regionen dazu aufgefordert, Schutzräume aufzusuchen. Größere Schäden oder Verletzte durch Drohnenabstürze gab es bisher nicht.
1: Und das war unsere Korrespondentin Jana Sinram aus Stockholm zu einem Drohnenvorfall in Lettland. Dort hatten NATO-Kampfjets ein unbekanntes Flugobjekt abgeschossen, ein unbemanntes, das in den Luftraum des baltischen EU-Landes eingedrungen war. Nach dem Feuer in einem Umspannwerk in Reutlingen läuft die Suche nach der Ursache. Durch den Brand war in weiten Teilen der Stadt in der Nacht der Strom ausgefallen. Was bisher über den Fall bekannt ist, fasst Sabrina Kehr aus Reutlingen zusammen.
4: Bekannt ist, dass es heute Nacht gegen 2 Uhr am Umspannwerk in Reutlingen-West gebrannt hat. Die genaue Ursache dafür ist noch unklar. Da ermittelt die Polizei aktuell in alle Richtungen, weil auch der Zaun beschädigt wurde. Abgesehen davon, dass vielleicht jemand den Brand absichtlich gelegt hat, kommen aber auch ein technischer Defekt oder fahrlässiges Handeln aktuell in Frage. Das Landeskriminalamt ist vor Ort und unterstützt bei den Ermittlungen. Nach Angaben von Reutlings Oberbürgermeister Thomas Keck sind aktuell noch 7600 Haushalte ohne Strom. Das betrifft rund 30.000 Menschen. Außerdem bereiten sich gerade Hilfsorganisationen auf einen längeren Einsatz vor. Im Bevölkerungsschutzzentrum in Pfullingen sind dafür schon mehr als 50 Helferinnen und Helfer im Einsatz.
1: Die Deutsche Bahn hat heute über weitere Schritte zur Verbesserung der Sicherheit in Zügen informiert. So soll die Kameraüberwachung auf Bahnhöfen und in Zügen ausgeweitet werden. Wie der Konzern mitteilte, sollen Aufnahmen künftig in Echtzeit an Verkehrszentralen weitergeleitet werden, um Konfliktsituationen zu erkennen. Von Juli an werden erste Zugbegleiter dann mit stichfesten Westen ausgerüstet, zunächst versuchsweise. Bereits seit mehreren Wochen erhalten die Zugbegleiter Bodycams. Bis zur Jahresmitte soll jeder zweite damit ausgerüstet sein. Nach dem tödlichen Angriff auf einen Zugbegleiter in der Pfalz im Februar hatte die Bahn stärkere Sicherheitsmaßnahmen angekündigt. Die Polizei ermittelt wegen eines Zwischenfalls beim Ironman in Hamburg. Auf einem Teil der Triathlonstrecke waren gestern Metallsplitter entdeckt worden. Die Polizei versucht nun herauszufinden, ob sie absichtlich dort verstreut wurden. Aus Hamburg, Jan Möller.
5: Betroffen waren fast ausschließlich Hobbyathletinnen und Athleten. Rund 3000 waren in Hamburg am Start. Mindestens 100 wurden am Sonntagmorgen auf der Radstrecke in Kirchwerder durch kleine Metallsplitter ausgebremst. Wegen platter Reifen mussten viele das Rennen abbrechen. Mindestens ein Teilnehmer stürzte und verletzte sich. Seit Jahren fühlen sich im Bezirk Bergedorf Anwohner durch den Ironman eingeschränkt. Der Veranstalter, die Firma Ironman, geht deshalb von einer gezielten Protestaktion aus. Auf das Profirennen der Frauen hatte der Zwischenfall fast keine Auswirkungen.
1: Das waren die Nachrichten. Das Wetter in Norddeutschland. Häufig trocken, später mehr Regen bei Höchstwerten von 19 bis 25 Grad. Morgen Wolken, Sonne und Regenschauer, auch längere Zeit trocken, Höchstwerte um 19 Grad. Am Mittwoch teils freundlich, teils wolkig, zeitweise Schauer und Gewitter, 16 bis 20 Grad. Und am Donnerstag dann zeitweise Regen bei 16 bis 19 Grad. Es ist 14.05 Uhr.
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9: Guten Abend. Immer am Freitag kommt hier bei Enjoy ein riesiger LKW vorgefahren und dann werden CDs und Kassetten abgeladen mit ganz neuen Songs drauf. Und dann wühlen wir uns da durch und die besten hört ihr dann abends zwischen 18 und 21 Uhr. Ungefähr so. Ungefähr so müsst ihr euch so einen Freitag bei Enjoy vorstellen. Auf jeden Fall in den nächsten 3 Stunden ganz viel neue Musik für euch. Los geht's erstmal mit BTS.
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0: Hier läuft Enjoy Play am Freitagabend. Ich habe noch nie auch nur eine Minute Toy Story gesehen und deswegen musste ich heute erstmal recherchieren. Jessie, die Figur Jessie aus Toy Story 5, ist eine mutige und fröhliche Cowgirl-Puppe. Das habe ich dann gelernt bei meiner Recherche. Und als ich das gelesen habe, dann war klar, warum diese kleine Puppe Taylor Swift dazu inspiriert hat, den Titelsong zum neuen Toy Story-Film zu produzieren, weil Cowgirl-Puppe, da fühlt sich Taylor Swift angesprochen. Der Film kommt Mitte Juli hier in Deutschland raus. Heute ist aber schon der Song dazu von eben Taylor Swift erschienen. I knew it, I knew you. Und Taylor hat erzählt, wie es dazu kam, dass sie den Song zum Film macht.
1: The song I Knew It, I Knew You came about because I was lucky enough to get to see a version of Toy Story 5, which I absolutely fell in love with the film and immediately really identified with the characters, namely Jessie. And I wanted to write a song from her perspective. The song came to me so quickly that it was written and I had a rough version of it recorded by the end of that exact day.
0: Also, sie sagt, sie hat sich sofort mit Jessie identifiziert, also mit dieser kleinen Cowgirl-Puppe. Und deshalb wollte sie einen Song aus ihrer Perspektive schreiben. Und es ging dann wohl auch alles ganz schnell. Noch an dem Tag, an dem sie den Film gesehen hat, hatte sie schon so eine erste Demo-Version des Songs fertig. Und heute ist er offiziell also auch rausgekommen, noch deutlich vor dem Film. Der kommt, wie gesagt, hier in Deutschland Mitte Juli raus. Aber den Soundtrack können wir eben jetzt schon hören. Ganz neue Musik von Taylor Swift. I Knew It, I Knew You. Hier in Enjoy Play.

0: Vergangenes Wochenende hat sie eine fantastische Show bei der Enjoy Star Show gespielt. Tiffany Aris hier gerade mit Vertigo gehört. Sie hört Enjoy Play am Freitagabend, 20 nach 6 ist es. Und Freitag ist ja immer der Tag der Woche, an dem neue Musik erscheint, neue Songs und neue Alben. Und immer freitagsabends hier in Enjoy Play stellen wir euch dann so die aus unserer Sicht besten und wichtigsten Neuerscheinungen der Woche vor. Heute unter anderem auch was Neues von Bad Moms J. Es ist ein weiterer Vorbote ihres kommenden Albums. Hello Kitty heißt dieser ganz neue Song. Und ja, wie man schon fast vermuten könnte, es ist ein bisschen nostalgisch. Also sie verbindet hier so nostalgische Erinnerungen mit dem Blick auf das Hier und Jetzt. Und Bad Moms J erzählt halt von vergangenen Zeiten, von persönlichem Wachstum. Und das finde ich besonders interessant, sie erzählt von dem Gefühl, trotz 300 PS lieber ganz entspannt mit 30 km/h durch die City zu cruisen. Aber hört mal selber. Ganz neue Musik von Bad Moms J. Hello Kitty, heute rausgekommen.
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Topic und Becky G. Sorry, Papi. Wir lieben neue Musik.

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1: Ihr hört Enjoy Play am New Music Friday und ganz neue Musik gibt's heute auch von Ellie Goulding. Die hat jetzt ihr 6. Studioalbum angekündigt, I Know Too Much. Das wird Anfang September erscheinen und heute hat sie dann schon mal so einen ersten Vorgeschmack veröffentlicht. Black Prada Dress heißt dieser ganz neue Song hier. Das ist Ellie Goulding. 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

0: Jonas und Dennis Lloyd mit Diamonds hier in Enjoy Play am Freitagabend 10 vor 7. Und ich hatte diese Woche Besuch hier im Enjoy-Studio. Und zwar von den beiden Herren, die vor einigen Jahren an diesem Mega-Erfolg beteiligt waren. Kitschkrieg, das Produzentenduo, das unter anderem ja bei Trettmann maßgeblich mitgearbeitet hat. Das war 2019, 2020. Es folgten dann Alben auf Englisch und dann waren Kitschkrieg eine ganze Zeit im Ausland, haben viel in den USA gearbeitet und sind jetzt mit einem neuen deutschen Album wieder da. Kitschkrieg 2 heißt dieses Album, ist heute erschienen und mit drauf sind ganz viele Feature-Gäste. Blumengarten, Shirin David, Provinz, Enyo, Domiziana und wirklich viele, viele mehr. Und für die Jungs von Kitschkrieg ist es ganz wichtig, sich immer wieder so mit neuen, jungen Künstlerinnen und Künstlern zu umgeben. Das haben sie mir hier im Enjoy-Interview erzählt.
1: Ja, keine Wiederholung. Wiederholung ist der Tod von Kreativität und wir haben das andere ja alles gemacht. Das heißt nicht, dass man nicht auch nochmal mit Leuten

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1: Um 15 Uhr mit Astrid Fietz. Das iranische Militär hat die Angriffe gegen Israel für beendet erklärt. Eine entsprechende Meldung wurde im iranischen Staatsfernsehen veröffentlicht. Aus Istanbul, Phyllis Kükrekol.
2: Man habe Israel schmerzhafte Verluste zugefügt und beende die Operation, kündigte das iranische Militär am Nachmittag in einer Erklärung im Staatsfernsehen an. Sollten Israels Aggressionen allerdings anhalten, und das auch im Süden des Libanon, werde das iranische Militär noch härtere und vernichtendere Maßnahmen ergreifen. Das Regime in Teheran besteht weiter darauf, dass die Anfang April vereinbarte Waffenruhe auch für den Libanon gilt. Israel hatte dort mutmaßliche Stellungen der Hisbollah, dem wichtigsten nichtstaatlichen Verbündeten des Iran, angegriffen. Am Nachmittag sollen US-Präsident Trump und Israels Ministerpräsident Netanyahu erneut über einen möglichen Waffenstillstand gesprochen haben.
1: In Lettland hat es erneut einen Drohnenvorfall gegeben. Das unbemannte Flugobjekt drang in den Luftraum des baltischen EU-Landes ein. Es wurde von Kampfflugzeugen der NATO abgeschossen. Aus Stockholm, Jana Sinram.
3: Die lettische Armee teilte mit, Kampfflugzeuge der NATO-Luftraumüberwachungsmission seien aufgestiegen und hätten die ausländische Drohne erfolgreich unschädlich gemacht. Diese sei infolge von, Zitat, russischer elektromagnetischer Kriegsführung über die lettische Grenze geflogen. In den vergangenen Wochen waren mehrfach verirrte ukrainische Drohnen in den Luftraum der drei baltischen Staaten Lettland, Estland und Litauen eingedrungen. Fachleute vermuten, dass Russland sie durch Störsignale möglicherweise gezielt umgeleitet hat.
1: Die Deutsche Bahn hat heute über weitere Schritte zur Verbesserung der Sicherheit in Zügen informiert. Seit dem tödlichen Angriff auf einen Zugbegleiter in der Pfalz im Februar hat das Thema im Konzern hohe Priorität. Aus Frankfurt am Main, Anne-Kathrin Hochstrat.
4: Zugbegleiterinnen und Begleiter, die zu zweit unterwegs sind oder alternativ mit Sicherheitspersonal, das testet die DB Regio aktuell auf ausgewählten Strecken. Nach Angaben des Personals bewährt sich das. Das Pilotprojekt wird noch getestet, denn wenn es in allen Zügen eingeführt werden soll, werden die Personalkosten deutlich steigen. Zusätzlich bietet die Bahn ihren Mitarbeitenden schon länger Bodycams an. Etwa 30% nutzen diese Technik im Moment. Aktuell wird noch geprüft, ob die Bodycams zukünftig auch Tonaufnahmen machen dürfen. Die DB Regio denkt auch darüber nach, KI einzusetzen, um damit Videos aus Regionalzügen in Echtzeit auszuwerten.
1: Nach dem Feuer in einem Umspannwerk in Reutlingen läuft die Suche nach der Ursache. Durch den Brand war in weiten Teilen der Stadt in der Nacht der Strom ausgefallen. Was bisher über den Fall bekannt ist, fasst Sabrina Kirr aus Reutlingen zusammen.
5: Bekannt ist, dass es heute Nacht gegen 2 Uhr am Umspannwerk in Reutlingen-West gebrannt hat. Die genaue Ursache dafür ist noch unklar. Da ermittelt die Polizei aktuell in alle Richtungen, weil auch der Zaun beschädigt wurde. Abgesehen davon, dass vielleicht jemand den Brand absichtlich gelegt hat, kommen aber auch ein technischer Defekt oder fahrlässiges Handeln aktuell in Frage. Das Landeskriminalamt ist vor Ort und unterstützt bei den Ermittlungen. Nach Angaben von Reutlings Oberbürgermeister Thomas Keck sind aktuell noch 7600 Haushalte ohne Strom. Das betrifft rund 30.000 Menschen. Außerdem bereiten sich gerade Hilfsorganisationen auf einen längeren Einsatz vor. Im Bevölkerungsschutzzentrum in Fullingen sind dafür schon mehr als 50 Helferinnen und Helfer im Einsatz.
1: Die Polizei ermittelt wegen eines Zwischenfalls beim Ironman in Hamburg. Auf einem Teil der Triathlonstrecke waren gestern Metallsplitter entdeckt worden. Die Polizei versucht nun herauszufinden, ob sie absichtlich dort verstreut wurden. Aus Hamburg, Jan Möller.
6: Betroffen waren fast ausschließlich Hobbyathletinnen und Athleten. Rund 3000 waren in Hamburg am Start. Mindestens 100 wurden am Sonntagmorgen auf der Radstrecke in Kirchwerder durch kleine Metallsplitter ausgebremst. Wegen platter Reifen mussten viele das Rennen abbrechen. Mindestens ein Teilnehmer stürzte und verletzte sich. Seit Jahren fühlen sich im Bezirk Bergedorf Anwohner durch den Ironman eingeschränkt. Der Veranstalter, die Firma Ironman, geht deshalb von einer gezielten Protestaktion aus. Auf das Profirennen der Frauen hatte der Zwischenfall fast keine Auswirkungen.
1: Das waren die Nachrichten. Das Wetter in Norddeutschland. Häufig trocken, teilweise Regen, Höchstwerte 19 bis 25 Grad. Nachts gebietsweise Schauer, kaum Gewitter. Tiefstwerte 16 bis 11 Grad. Morgen Wolken, Sonne und Regenschauer, auch längere Zeit trocken, Höchstwerte um 19 Grad. Am Mittwoch teils freundlich, teils wolkig, zeitweise Schauer und Gewitter, 16 bis 20 Grad. Am Donnerstag zeitweise Regen bei 16 bis 19 Grad. Es ist 15.04 Uhr.
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10: Und Enjoy begleitet euch beim Im Stau stehen. Ich hoffe, ihr kommt dann doch einigermaßen bald mal ins Wochenende mit Musik von Wiz the MC. Wait for you. Schönen guten Abend.

Enjoy Play am Freitagabend mit ganz viel neuer Musik. Hier bei uns hört ihr all die Songs, die heute rausgekommen sind. Der schwedische DJ und Produzent Alesso und One Republic arbeiten ja schon seit vielen Jahren zusammen und jetzt haben sie ihre langjährige Zusammenarbeit auch nochmal fortgesetzt. In Your Eyes heißt ihr ganz neuer gemeinsamer Song, heute erschienen. Hört ihr jetzt hier in Enjoy Play. Alesso und One Republic.

Pharrell und Wiz Khalifa mit That's Her hier in Enjoy Play am Freitagabend. Und in wenigen Wochen, am 26. Juni, kommt das neue Album von Esther Graf raus. Wofür es sich zu leben lohnt, wird das heißen. Und heute hat Esther Graf noch so einen weiteren Song aus dem Album veröffentlicht. Pirouetten heißt dieser Song und damit schlägt Esther musikalisch schon nochmal wieder in so eine andere Richtung ein. Lauter, direkter und irgendwie auch mit nochmal deutlich mehr Energie als zuletzt, muss man wirklich sagen. Und dieser Song knüpft wirklich so an ihre rockigere Seite an und greift damit auch genau das auf, was viele Fans sich zuletzt ja von ihr immer wieder gewünscht haben, nämlich mal wieder ein bisschen mehr Druck, ein bisschen mehr Tempo in die Songs zu kriegen. Und das hat sie hier, wie ich finde, sehr gut umgesetzt. Esther Graf mit ganz neuer Musik. Pirouetten heißt dieser Song hier.

0: Nur Calm mit Doors.
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0: Holly Humberstone, To Love Somebody hier in Enjoy Play. Und so ein kleines bisschen bleiben wir musikalisch jetzt in dieser Richtung hier von Holly Humberstone. Nur halt noch mit ein bisschen mehr Gitarren und es ist Musik aus dem Norden, nämlich aus Hamburg. Lina Brockhoff aus Hamburg hat heute ihr Debütalbum veröffentlicht unter dem Namen Brockhoff, so heißt sie als Künstlerin. Und dieses erste Album von ihr trägt den, wie ich finde, sehr schönen Titel Easy Peeler. Ein Begriff für eine leicht zu schälende Clementine. Und für Brockhoff ist dieses Debütalbum natürlich was ganz Besonderes. Vor 4 Jahren ist ihre erste EP erschienen. Sharks hieß die damals. Musik macht sie aber schon viel länger, hat sie mir diese Woche hier im Enjoy-Interview erzählt.
1: Schon sehr früh, als ich klein war, es war immer schon ein großer Traum von mir, die Musikerin zu sein. Und habe einfach immer gerne Musik gehört, selber gesungen, habe früh Klavierunterricht gehabt und dann immer mehr gemerkt, ich habe irgendwie Lust, Popmusik zu machen und habe ganz viele Songs gecovert und dann auch angefangen, Songs zu schreiben, so mit 12. Und dabei bin ich dann irgendwie geblieben.
0: Ja, und das Gitarrespielen hat sie sich dann auch noch weitgehend selbst beigebracht. Und heute ist es dann soweit. Heute ist ihr erstes Album erschienen, ist, wie ich finde, richtig gut geworden. Und einen Song daraus möchte ich euch natürlich jetzt auch spielen. Brockhoff mit The Carpet Song von ihrem Album Easy Peeler, Debütalbum, seit heute draußen. Das hier ist Musik aus Hamburg in Enjoy Play.

0: Brockhoff mit The Carpet Song von ihrem Debütalbum Easy Peeler, das heute erschienen ist. Und wenn ihr ganz spontan seid, dann könnt ihr Brockhoff sogar heute Abend noch live sehen. Sie spielt heute Abend mit ihrer Band beim Fairweather Fest in Bremen, 22 Uhr Stage Time. Also wenn ihr in Bremen oder Umgebung seid, dann hättet ihr die theoretische Möglichkeit, euch noch einen fantastischen Konzertabend zu machen heute.
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Hier läuft Enjoy Play. Am Freitagabend 10 vor 8 haben wir es und immer am Freitag präsentieren wir euch hier die neuesten Songs. Neue Songs und Alben, all das, was eben freitags immer an neuer Musik erscheint. Und von 18 bis

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1: Um 16 Uhr mit Astrid Fietz. Das iranische Militär hat die Angriffe gegen Israel für beendet erklärt. Eine entsprechende Meldung wurde im Staatsfernsehen veröffentlicht. Aus Istanbul Phyllis Kirchikohl.
2: Man habe Israel schmerzhafte Verluste zugefügt und beende die Operation, kündigte das iranische Militär am Nachmittag in einer Erklärung im Staatsfernsehen an. Sollten Israels Aggressionen allerdings anhalten, und das auch im Süden des Libanon, werde das iranische Militär noch härtere und vernichtendere Maßnahmen ergreifen. Das Regime in Teheran besteht weiter darauf, dass die Anfang April vereinbarte Waffenruhe auch für den Libanon gilt. Israel hatte dort mutmaßliche Stellungen der Hisbollah, dem wichtigsten nichtstaatlichen Verbündeten des Iran, angegriffen. Am Nachmittag sollen US-Präsident Trump und Israels Ministerpräsident Netanyahu erneut über einen möglichen Waffenstillstand gesprochen haben.
1: Die EU hat ihre Sanktionen gegen den Iran verschärft. Betroffen ist eine Gruppe der Revolutionsgarden, die für die Kontrolle der Straße von Hormus zuständig ist. Aus Brüssel Sabrina Fritz.
3: Das sind sozusagen ja eigentlich Militärs, die festlegen, wer darf die Straße passieren, welche Schiffe, darf man dafür Geld verlangen oder nicht. Und da sagt die EU, das ist eigentlich ein Verstoß gegen das Recht auf freie Schifffahrt, also dass Schiffe eben die Weltmeere eben ohne Bezahlung und ohne Bedrohung passieren dürfen. Und dagegen würden eben jetzt die Revolutionsgarden verstoßen. Das ist ja eine bewaffnete Einheit innerhalb des Iran, die sehr viel kontrollieren. Da wurde jetzt eben gegen bestimmte Personen wurden jetzt Sanktionen verhängt. Das heißt, die dürfen nicht mehr in die EU einreisen. Die kommen nicht an Geld, wenn sie es hier angelegt haben. Und europäische Firmen dürfen auch keine Geschäfte mit ihnen machen.
1: Bundesdigitalminister Wildberge hat mit Vertretern von Ländern, Kommunen und der Telekommunikationsbranche einen schnelleren Netzausbau in Deutschland vereinbart. Laut seinem Ministerium ist geplant, dass die Wirtschaft in diesem Jahr rund 8,5 Milliarden Euro in den Glasfaserausbau und 2,4 Milliarden Euro in Mobilfunknetze investiert. Mit diesen Mitteln sollen bis Jahresende mehr als 3 Millionen Glasfaseranschlüsse direkt nutzbar und weitere 2,5 Millionen vorbereitet werden. Für die kommenden Jahre sind demnach weitere Milliardeninvestitionen geplant. Wildberger betonte, man wolle mehr Tempo, weniger Bürokratie und verlässliche Rahmenbedingungen, damit der Ausbau von Glasfaser und Mobilfunk in Deutschland spürbar vorankomme. Die Deutsche Bahn hat über weitere Schritte zur Verbesserung der Sicherheit in Zügen informiert. Seit dem tödlichen Angriff auf einen Zugbegleiter in der Pfalz im Februar hat das Thema im Konzern hohe Priorität. Aus Frankfurt am Main, Anne-Kathrin Hochstrat.
4: Zugbegleiterinnen und Begleiter, die zu zweit unterwegs sind oder alternativ mit Sicherheitspersonal, das testet die DB Regio aktuell auf ausgewählten Strecken. Nach Angaben des Personals bewährt sich das. Das Pilotprojekt wird noch getestet, denn wenn es in allen Zügen eingeführt werden soll, werden die Personalkosten deutlich steigen. Zusätzlich bietet die Bahn ihren Mitarbeitenden schon länger Bodycams an. Die DB Regio denkt auch darüber nach, KI einzusetzen, um damit Videos aus Regionalzügen in Echtzeit auszuwerten.
1: Die Luftwaffe trainiert in dieser Woche am Hamburger Flughafen. Heute haben die ersten Tests mit Tornado-Kampfflugzeugen begonnen. Sie laufen bis Freitag. Zwischen 9 und 18 Uhr sollen Starts und Landungen sowie Abläufe in einem zivilen Flughafen geübt werden. Aus Hamburg, Annalena Ehle.
5: Vor allem Anwohnerinnen und Anwohner müssen sich auf ein paar ungewöhnlich laute Start- und Landegeräusche einstellen. Die Kampfflugzeuge kommen vom Luftwaffengeschwader Immelmann in Jagel in Schleswig-Holstein. Insgesamt nehmen etwa 100 Soldatinnen und Soldaten an der Übung mit dem Namen Dispersed Operations 2026 teil. Hintergrund des Trainings: Im Ernstfall sind laut Luftwaffe militärische Basen Ziele möglicher Angriffe. Streitkräfte sollen deshalb in der Lage sein, auf zivile Flughäfen auszuweichen. Für Reisende in Fuhlsbüttel soll es laut Hamburg Airport wegen der Trainingsflüge keine Einschränkungen geben.
1: In Wunstorf in der Region Hannover ist die Feuerwehr noch immer in einer ehemaligen Lebensmittelfabrik im Einsatz. Glutnester flammen immer wieder auf. Anwohner in Wunstorf sollten weiterhin Fenster und Türen geschlossen halten. Das Feuer auf dem früheren Industriegelände war in der Nacht gemeldet worden. Die Ursache ist unklar. Die Nachlöscharbeiten könnten noch mehrere Tage andauern. In der ehemaligen Fabrik an den Wunstorfer Bahngleisen wurde bis 2013 Tiefkühlkost hergestellt. Das waren die Nachrichten. Das Wetter in Norddeutschland. Häufig trocken, teilweise Regen, Höchstwerte 9 bis 25 Grad. Nachts gebietsweise Schauer, kaum Gewitter, Tiefstwerte 16 bis 11 Grad. Morgen Wolken, Sonne und Regenschauer, auch längere Zeit trocken, Höchstwerte um 19 Grad. Am Mittwoch teils freundlich, teils wolkig, zeitweise Schauer und Gewitter bei 16 bis 20 Grad. Es ist 16.05 Uhr.
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9: Und ich wünsche euch einen schönen Freitagabend. Hi.
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10: Zartmann, weißt du über

hier in Enjoy Play. Auf den Social-Media-Kanälen von Alex Warren gab es ja in den vergangenen Tagen so ein bisschen so einen mysteriösen Countdown. Er wollte irgendwas Großes ankündigen und das hat er dann auch getan. Es wird ein neues Album geben, nämlich kommt am 28. August, wird Wild Child heißen und heute ist schon eine Single aus diesem Album erschienen und die heißt Passenger. Das ist neue Musik von Alex Warren hier in Enjoy Play.

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0: Harry Styles, American Girls. Wir lieben neue Musik.

Freitag ist der Tag der Woche, an dem immer neue Musik erscheint, neue Songs, neue Alben und immer freitagsabends hier in Enjoy Play stellen wir euch die besten und wichtigsten Neuerscheinungen dann vor. Und heute hat unter anderem auch Bruno Mars neue Musik veröffentlicht. On My Soul heißt sein neuer Song. Im Februar hat Bruno Mars ja sein viertes Soloalbum The Romantic veröffentlicht, das erste Studioalbum seit 10 Jahren. Also Bruno Mars ist absolut wieder am Start. On My Soul, ganz neue Musik hier für euch in Enjoy Play.

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0: Das ist ganz, ganz neue Musik von Niall Horan, Tastes So Good. Heute hat er sein neues Album veröffentlicht, Dinner Party, lange erwartet. Und ich habe es noch nicht ganz durchgehört, aber das, was ich gehört habe, enttäuscht wirklich nicht, würde ich mal sagen. Niall Horan mit ganz neuer Musik, Tastes So Good. Ihr hört Enjoy Play am New Music Friday. Und das hier ist Materia mit 9 Leben, 1 übrig.
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0: Taylor Swift mit Opelite in Enjoy Play am Freitagabend, 10 vor 9. Und wie immer am Freitagabend, gleich um kurz nach 9, bekommt ihr eine Stunde Enjoy Club, also ausschließlich elektronische Sounds. Und wie immer mit unserem Enjoy Resident Christian Litzber. Moin Christian, was gibt's gleich bei dir?
1: Moin Alex, heute bei mir einer der meistgehypten Club-Tracks gerade. Und dieser Track kommt aus Norddeutschland, genauer gesagt aus Hamburg. Und zwar von Juno. Welcher Track das genau ist, das hört ihr dann gleich. Außerdem natürlich mit am Start unser Remix der Woche. Dieses Mal Joe, End of Beginning im Sadri Chan Remix. Hört sich so an. Das und viel mehr dann gleich ab 9 bei mir.
0: Also viel Spaß mit Christian und Enjoy Club gleich. Das war Enjoy Play für heute an diesem New Music Friday. Ich verabschiede mich mit ganz neuer Musik von Bund und JBS, ebenfalls heute erschienen. Nie allein. Habt ein schönes Wochenende. Tschüss.

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1: Um 17 Uhr mit Astrid Fietz. Das iranische Militär hat die Angriffe gegen Israel für beendet erklärt. Eine entsprechende Meldung wurde im Staatsfernsehen veröffentlicht. Aus Istanbul, Filiz Kükrikol.
2: Man habe Israel schmerzhafte Verluste zugefügt und beende die Operation, kündigte das iranische Militär am Nachmittag in einer Erklärung im Staatsfernsehen an. Sollten Israels Aggressionen allerdings anhalten, und das auch im Süden des Libanon, werde das iranische Militär noch härtere und vernichtendere Maßnahmen ergreifen. Das Regime in Teheran besteht weiter darauf, dass die Anfang April vereinbarte Waffenruhe auch für den Libanon gilt. Israel hatte dort mutmaßliche Stellungen der Hisbollah, dem wichtigsten nichtstaatlichen Verbündeten des Iran, angegriffen. Am Nachmittag sollen US-Präsident Trump und Israels Ministerpräsident Netanyahu erneut über einen möglichen Waffenstillstand gesprochen haben.
1: Die EU hat ihre Sanktionen gegen den Iran verschärft. Betroffen ist eine Gruppe der Revolutionsgarden, die für die Kontrolle der Straße von Hormus zuständig ist. Aus Brüssel, Sabrina Fritz.
3: Das sind sozusagen ja eigentlich Militärs, die festlegen, wer darf die Straße passieren, welche Schiffe, darf man dafür Geld verlangen oder nicht. Und da sagt die EU, das ist eigentlich ein Verstoß gegen das Recht auf freie Schifffahrt, also dass Schiffe eben die Weltmeere eben ohne Bezahlung und ohne Bedrohung passieren dürfen. Und dagegen würden eben jetzt die Revolutionsgarden verstoßen. Das ist ja eine bewaffnete Einheit innerhalb des Iran, die sehr viel kontrollieren. Da wurde jetzt eben gegen bestimmte Personen wurden jetzt Sanktionen verhängt. Das heißt, die dürfen nicht mehr in die EU einreisen. Die kommen nicht an Geld, wenn sie es hier angelegt haben. Und europäische Firmen dürfen auch keine Geschäfte mit ihnen machen.
1: Bundesdigitalminister Wildberger hat mit Vertretern von Ländern, Kommunen und der Telekommunikationsbranche einen schnelleren Netzausbau in Deutschland vereinbart. Laut seinem Ministerium ist geplant, dass die Wirtschaft in diesem Jahr rund 8,5 Milliarden Euro in den Glasfaserausbau und rund 2,4 Milliarden Euro in Mobilfunknetze investiert. Mit diesen Mitteln sollen bis Jahresende mehr als 3 Millionen Glasfaseranschlüsse direkt nutzbar und weitere 2,5 Millionen vorbereitet werden. Für die kommenden Jahre sind demnach weitere Milliardeninvestitionen geplant. Wildberger betonte, man wolle mehr Tempo, weniger Bürokratie und verlässliche Rahmenbedingungen, damit der Ausbau von Glasfaser und Mobilfunk in Deutschland spürbar vorankomme. Die Deutsche Bahn hat über weitere Schritte zur Verbesserung der Sicherheit in Zügen informiert. Seit dem tödlichen Angriff auf einen Zugbegleiter in der Pfalz im Februar hat das Thema im Konzern hohe Priorität. Aus Frankfurt am Main, Anne-Kathrin Hochstrat.
4: Zugbegleiterinnen und Begleiter, die zu zweit unterwegs sind oder alternativ mit Sicherheitspersonal, das testet die DB Regio aktuell auf ausgewählten Strecken. Nach Angaben des Personals bewährt sich das. Das Pilotprojekt wird noch getestet, denn wenn es in allen Zügen eingeführt werden soll, werden die Personalkosten deutlich steigen. Zusätzlich bietet die Bahn ihren Mitarbeitenden schon länger Bodycams an. Die DB Regio denkt auch darüber nach, KI einzusetzen, um damit Videos aus Regionalzügen in Echtzeit auszuwerten.
1: Wegen eines geplanten Terroranschlags ist ein 35-jähriger Mann vom Landgericht Bremen verurteilt worden. Er muss für 8,5 Jahre ins Gefängnis. Sein Neffe und Komplize wurde freigesprochen, kommt aber in eine Psychiatrie. Die Richter sahen es als erwiesen an, dass die beiden Deutschen einen dschihadistisch motivierten Anschlag konkret geplant hatten. Dabei wollten sie mit Schusswaffen und einer Sprengstoffweste möglichst viele Menschen töten. Als Ziel hätten sie unter anderem eine Synagoge ins Auge gefasst. Die Luftwaffe trainiert in dieser Woche am Hamburger Flughafen. Heute haben die ersten Tests mit Tornado-Kampfflugzeugen begonnen. Sie laufen bis Freitag. Zwischen 9 und 18 Uhr sollen Starts und Landungen sowie Abläufe an einem zivilen Flughafen geübt werden. Aus Hamburg, Annalena Ehle.
5: Vor allem Anwohnerinnen und Anwohner müssen sich auf ein paar ungewöhnlich laute Start- und Landegeräusche einstellen. Die Kampfflugzeuge kommen vom Luftwaffengeschwader Immelmann in Jagel in Schleswig-Holstein. Insgesamt nehmen etwa 100 Soldatinnen und Soldaten an der Übung mit dem Namen des First Operations 2026 teil. Hintergrund des Trainings: Im Ernstfall sind laut Luftwaffe militärische Basen Ziele möglicher Angriffe. Streitkräfte sollen deshalb in der Lage sein, auf zivile Flughäfen auszuweichen. Für Reisende in Fuhlsbüttel soll es laut Hamburg Airport wegen der Trainingsflüge keine Einschränkungen geben.
1: Das waren die Nachrichten. Das Wetter in Norddeutschland. Zum Teil länger trocken, gebietsweise Regen, auch Gewitter möglich, 18 bis 24 Grad. In der Nacht örtlich Schauer, ein paar Gewitter, im Osten länger trocken, Tiefstwerte 16 bis 11 Grad. Morgen und am Mittwoch teils heiter, teils wolkig, Regenschauer und einzelne Gewitter bei Höchstwerten von 16 bis 20 Grad. Es ist 17.04 Uhr.
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1: Um 18 Uhr mit Benjamin Kirsch. Deutschland und Frankreich stoppen ihr gemeinsames Projekt für einen neuen Kampfjet. Aus Regierungskreisen in Berlin heißt es, dass Kanzler Merz und der französische Präsident Macron das Rüstungsvorhaben für beendet erklärt haben. Aus Berlin Oliver Neuroth.
2: Seit Jahren streiten die beteiligten Unternehmen, wer die Führung des Projekts übernehmen darf und wer welchen Anteil an der Entwicklungsarbeit bekommt. Vor allem der französische Luftfahrtkonzern Dassault forderte mehr Kompetenzen, Airbus war dagegen. Allerdings, der Kern von FCAS soll fortgeführt werden, das übergeordnete System der Systeme. Vereinfacht gesagt, ein Kampfpilot soll künftig nicht mehr allein in einem Flugzeug kämpfen, sondern ein ganzes Netzwerk aus Drohnen, Sensoren und Waffenträgern steuern können. Die Idee ist, dass Informationen und Entscheidungen nahezu in Echtzeit zwischen allen beteiligten Systemen ausgetauscht werden können. Dafür sehen Deutschland und Frankreich laut Regierungskreisen weiter eine Zukunft.
1: Die iranischen Streitkräfte haben ihre Raketenangriffe gegen Israel eingestellt. Auch der israelische Ministerpräsident Netanyahu bestätigte eine Feuerpause. Der Iran will die Angriffe aber wieder aufnehmen, sollte Israel seine Attacken im Libanon fortsetzen. Was das für die Friedensverhandlungen zwischen dem Iran und den USA bedeutet, erklärt Gabriele Dunkel in Istanbul.
3: Also die Verhandlungen mit den USA laufen ja über einen Vermittler, über Pakistan. Und der pakistanische Innenminister, der war am Wochenende noch in Iran und hat mit den Iranern gesprochen, ist dann am Sonntagabend, also kurz bevor die Angriffe seitens Iran auf Israel losgingen, abgeflogen. Der Iran hat heute betont, dass man nach wie vor verhandlungsbereit sei und dass man nach wie vor verhandeln wollen würde mit den USA. Aber natürlich hätte das Einfluss, was in den letzten Stunden passiert sei. Und man macht aus dem Iran auch die USA dafür verantwortlich, weil man davon ausgeht, dass die Israelis nicht ohne Rückendeckung oder irgendeine Unterstützung der Amerikaner diese Kampfhandlungen in Libanon vollziehen.
1: Internet und Mobilfunk sollen in Deutschland schneller ausgebaut werden. Politik und Wirtschaft haben dazu heute ein Abkommen unterzeichnet. Aus der NDR-Nachrichtenredaktion Marius Zekri.
4: Weniger Funklöcher, bessere Handyverbindungen und schnelleres Internet. Für diese Ziele wollen die Telekommunikationsunternehmen des Landes viel Geld in die Hand nehmen. Allein in das Mobilfunknetz wird die Branche 2,4 Milliarden Euro stecken. Für Glasfaserleitungen, die eine schnellere Übertragungsgeschwindigkeit des Internets ermöglichen, sollen sogar 8,5 Milliarden Euro ausgegeben werden. Alles noch in diesem Jahr. Für 2027 sind weitere Milliardeninvestitionen geplant. Die Umsetzung des Abkommens soll durch strenge Kontrollen gewährleistet werden, hieß es.
1: Wegen eines geplanten Terroranschlags ist ein 35-jähriger Mann vom Landgericht Bremen verurteilt worden. Er muss für 8,5 Jahre ins Gefängnis. Sein Neffe und Komplize wurde freigesprochen, kommt aber in eine Psychiatrie. Die Richter sahen es als erwiesen an, dass die beiden Deutschen einen dschihadistisch motivierten Anschlag konkret geplant hatten. Dabei wollten sie mit Schusswaffen und einer Sprengstoffweste möglichst viele Menschen töten. Als Ziel hätten sie unter anderem eine Synagoge ins Auge gefasst. Nach dem mutmaßlichen Sabotageakt beim Ironman-Wettbewerb in Hamburg hat der Staatsschutz die Ermittlungen an sich gezogen. Es gehe um den Verdacht der versuchten gefährlichen Körperverletzung und der Sachbeschädigung in mehreren Fällen. Auf der Fahrradstrecke des Triathlons im Hamburger Stadtteil Kirchwerder lagen gestern zahlreiche kleine Metallsplitter verstreut. Zahlreiche Hobbyathleten fuhren darüber und mussten das Rennen abbrechen. Mindestens ein Teilnehmer stürzte und zog sich Knochenbrüche zu. Bislang ist unklar, ob die Metallsplitter absichtlich auf der Strecke verstreut wurden. Im Hamburger Südosten gibt es seit Jahren Widerstand von Anwohnern, die sich durch den Triathlon beeinträchtigt fühlen. In Wunsdorf in der Region Hannover ist die Feuerwehr noch immer in einer ehemaligen Lebensmittelfabrik im Einsatz. Glutnester flammen immer wieder auf. Anwohner in Wunsdorf sollten weiterhin Fenster und Türen geschlossen halten. Das Feuer auf dem früheren Industriegelände war in der Nacht gemeldet worden. Die Ursache ist unklar. Die Nachlöscharbeiten könnten noch mehrere Tage andauern. In der ehemaligen Fabrik an den Wunsdorfer Bahngleisen wurde bis 2013 Tiefkühlkost hergestellt. Das waren die Nachrichten. Das Wetter in Norddeutschland zum Teil länger trocken, gebietsweise Regen, auch Gewitter, 18 bis 24 Grad, in der Nacht örtlich Schauer, ein paar Gewitter, im Osten noch länger trocken, Tiefstwerte 16 bis 11 Grad. Morgen und am Mittwoch teils heiter, teils wolkig, Regenschauer, einzelne Gewitter, Höchstwerte 16 bis 20 Grad und am Donnerstag regnet es bei 16 bis 19 Grad. Es ist jetzt 18.05 Uhr.
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1: Um 19 Uhr mit Benjamin Kirsch. Israels Ministerpräsident Netanyahu hat eine Feuerpause mit dem Iran bestätigt. Zuvor hatte bereits der Iran verkündet, vorerst keine Ziele mehr in Israel zu attackieren. In einer Videobotschaft drohte Netanyahu Teheran allerdings, Israel werde mit aller Härte reagieren, sollte der Iran erneut angreifen. Erstmals seit April hatten sich Israel und der Iran in der Nacht wieder gegenseitig beschossen. Der Iran hatte seine Attacken mit Verstößen Israels gegen die eigentlich geltende Waffenruhe im Libanon begründet. Derweil geht Israel weiter mit militärisch gegen die Hisbollah-Miliz im Libanon vor. Das israelische Militär rief Bewohner in Teilen der südlibanesischen Stadt Tyros auf, ihre Häuser zu verlassen. Deutschland und Frankreich stoppen ihr gemeinsames Projekt für einen neuen Kampfjet. Aus Regierungskreisen in Berlin heißt es, dass Kanzler Merz und der französische Präsident Macron das Rüstungsvorhaben für beendet erklärt haben. Aus Berlin Oliver Neuroth.
2: Seit Jahren streiten die beteiligten Unternehmen, wer die Führung des Projekts übernehmen darf und wer welchen Anteil an der Entwicklungsarbeit bekommt. Vor allem der französische Luftfahrtkonzern Dassault forderte mehr Kompetenzen, Airbus war dagegen. Allerdings, der Kern von FCAS soll fortgeführt werden, das übergeordnete System der Systeme. Vereinfacht gesagt, ein Kampfpilot soll künftig nicht mehr allein in einem Flugzeug kämpfen, sondern ein ganzes Netzwerk aus Drohnen, Sensoren und Waffenträgern steuern können. Die Idee ist, dass Informationen und Entscheidungen nahezu in Echtzeit zwischen allen beteiligten Systemen ausgetauscht werden können. Dafür sehen Deutschland und Frankreich laut Regierungskreisen weiter eine Zukunft.
1: Bei dem schweren Erdbeben auf den Philippinen sind nach Angaben der lokalen Behörden mindestens 35 Menschen ums Leben gekommen. Rund 144 Personen seien verletzt worden. Mehr als 10 Menschen starben alleine durch einen Erdrutsch in einer besonders betroffenen Gemeinde. Das Beben ereignete sich am Morgen Ortszeit. Es hatte die Stärke 7,8 und erschütterte die südliche Insel Mindanaos. Am meisten wurde die Region rund um die Hafenstadt General Santos City. Dort wohnen rund 700.000 Menschen. Seenotretter warnen zum Start der Urlaubssommersaison vor den Gefahren des Wattenmeers. Am Wochenende waren 3 Frauen mit Hubschraubern aus dem Watt vor St. Peter-Ording gerettet worden. Seenotgesellschaften weisen vor allem darauf hin, dass Priele schnell volllaufen können. Deswegen sollte niemand bei auflaufendem Wasser ins Watt gehen. Das waren die Nachrichten. Das Wetter in Norddeutschland. Nachts gebietsweise Schauer, ein paar Gewitter, im Osten noch länger trocken, Tiefstwerte 16 bis 11 Grad. Morgen und am Mittwoch teils heiter, teils wolkig, Regenschauer und einzelne Gewitter, Höchstwerte 16 bis 20 Grad. Und am Donnerstag regnet es bei Temperaturen von 16 bis 19 Grad. Es ist jetzt 19.03 Uhr.
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1: Um 20 Uhr mit Benjamin Kirsch. Deutschland und Frankreich stoppen ihr gemeinsames Projekt für einen neuen Kampfjet. Aus Regierungskreisen in Berlin heißt es, dass Kanzler Merz und der französische Präsident Macron das Rüstungsvorhaben für beendet erklärt haben. Aus Berlin Oliver Neuroth.
2: Seit Jahren streiten die beteiligten Unternehmen, wer die Führung des Projekts übernehmen darf und wer welchen Anteil an der Entwicklungsarbeit bekommt. Vor allem der französische Luftfahrtkonzern Dassault forderte mehr Kompetenzen, Airbus war dagegen. Allerdings, der Kern von FCAS soll fortgeführt werden, das übergeordnete System der Systeme. Vereinfacht gesagt, ein Kampfpilot soll künftig nicht mehr allein in einem Flugzeug kämpfen, sondern ein ganzes Netzwerk aus Drohnen, Sensoren und Waffenträgern steuern können. Die Idee ist, dass Informationen und Entscheidungen nahezu in Echtzeit zwischen allen beteiligten Systemen ausgetauscht werden können. Dafür sehen Deutschland und Frankreich laut Regierungskreisen weiter eine Zukunft.
1: Israel und der Iran haben ihre gegenseitigen Angriffe erstmal wieder eingestellt. Das hat nach der Führung in Teheran jetzt auch der israelische Premier Netanyahu bestätigt. Für den Libanon gilt dies aber nicht. Dort geht das israelische Militär weiter gegen die pro-iranische Hisbollah-Miliz vor. Für den Fall, dass auch Ziele rund um die libanesische Hauptstadt Beirut attackiert werden, drohte der Iran mit neuen Angriffen auf Israel. In Nord- und Ostsee sind die Temperaturen überdurchschnittlich hoch. Damit verfestigt sich ein längerer Trend für die Maimonate der vergangenen Jahre. Das ergibt eine NDR-Auswertung anlässlich des heutigen Internationalen Tages des Meeres aus dem NDR-Data-Team Ada von der Degen.
3: Im Mai lag die durchschnittliche Temperatur in der Ostsee bei 8,5 Grad. Damit war das Meer 1,3 Grad wärmer als der Durchschnitt. Das ist eine der höchsten Abweichungen der vergangenen 10 Jahre. Weil die Nordsee träger reagiert, gibt es dort weniger starke Temperaturausreißer. Aber auch die Nordsee wird tendenziell immer wärmer. Im Mai lag die Temperatur mit 10,5 Grad etwa 1 Grad über dem langjährigen Mittel. Besonders warm waren die Maimonate in den vergangenen 2 Jahren mit je 1,5 Grad über dem Schnitt.
1: Deutschland will den Netzausbau für schnelles Internet und für Mobilfunk deutlich beschleunigen. Dafür haben Vertreter von Bund, Ländern und Kommunen sowie der Telekommunikationsbranche heute ein Memorandum unterzeichnet. Die Telekommunikationsbranche will allein in diesem Jahr rund 8,5 Milliarden Euro in den Glasfaserausbau und 2,4 Milliarden Euro in Mobilfunknetze investieren. Das waren die Nachrichten. Das Wetter in Norddeutschland, nachts gebietsweise Schauer, ein paar Gewitter, im Osten noch länger trocken, Tiefstwerte 16 bis 11 Grad. Morgen und am Mittwoch teils heiter, teils wolkig, Regenschauer und einzelne Gewitter, Höchstwerte 16 bis 20 Grad und am Donnerstag regnet es bei 16 bis 19 Grad. Es ist jetzt 20.03 Uhr.
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Die Relevanz von Popsongs ist ja oft eine Frage der Perspektive. Etwa eine, aus der heraus bis jetzt wenig oder gar nicht erzählt wurde. Zum Beispiel von außen. In Tijuana, an der US-mexikanischen Grenze, in der verzweifelten Hoffnung auf ein würdiges Leben jenseits des Zauns, der, sollte sich Trump doch durchsetzen, bald eine Mauer sein wird. Oder von Ceuta aus, wo der Wohlstand Europas fast schon in Reichweite scheint. Oder von einem Boot im Mittelmeer, dem Gewässer, das mehr denn je arm und reich, Leben und Tod voneinander trennt. Die Perspektive eines unsichtbaren Illegalen, des Clandestino, ist die, mit der Manu Chao vor 20 Jahren quasi aus dem Nichts in der westlichen Welt alle Verkaufsrekorde brach. In Lateinamerika war er längst durch die Tourneen mit seiner Band Mano Negra ein Star. In Gegenden, wo man noch nie etwas von den Beatles gehört hatte. Jetzt, mit Clandestino, wurde er dort zu einer Art Lichtgestalt, der mit seiner Musik nicht nur die Party bringt, sondern auch Hoffnung auf Veränderung. Schlicht, immer sing- und tanzbar, überwiegend gesungen auf Spanisch, Französisch, Portugiesisch, angereichert mit zusammengesammelten Straßengeräuschen und Samples. Anfang der 2000er beschallten die Songs von Clandestino jede größere Demo, ebenso wie die Eckkneipe oder die hippe Boutique in der Metropole. Um Manu Chaos Vision, seine endlose und beispiellose Reise und seine gelebte Solidarität und Empathie. Das ist der Stoff der heutigen Nachtclub Classics. Götz Steger sagt willkommen.

Sèvres liegt im Osten von Paris. Dort kommt Anfang der 70er die große Krise mit voller Wucht an. Die Renault-Werke machen dicht, verlassene Häuserblocks, stillgelegte Industriegebiete und marodierende Gangs, die ihren Frust auf der Straße ablassen. Metallarbeiter, Franzosen, Söhne von Einwanderern, Araber, Armenier und auch Spanier, solche, die vor dem Franco-Faschismus fliehen mussten, wie auch Manu Chaos kommunistischer Großvater. Der Vater Ramon ist Pianist, aber auch angesehener Journalist und Schriftsteller. Die beiden Söhne Manu und Tonio sind zur Zeit der Krise noch spielende Jungs, die aber früh anfangen, Musik zu machen. Manu auf der Gitarre, Tonio lernt Trompete. Zu ihnen gesellt sich der Cousin Santiago am Schlagzeug. In der Garage unter der Wohnung wird geprobt, die Einflüsse aus der direkten Umgebung, Rai, Reggae und anderes, vermischen sich wie selbstverständlich mit Rock'n'Roll. Ein bisschen später kommt Punk ins Spiel. System D heißt die Losung in der französischen Punk-Szene. Es ist nicht wichtig, gut zu spielen, mach was aus dem, was da ist. Wichtiger ist deine Haltung. Keine großspurigen Rockgesten, sondern spontane Gigs in besetzten Häusern oder in der Metro. Manu steigt in diverse Bands ein und wieder aus. Eine davon sind die Hotpants, die eine Single und eine LP aufnehmen. Erschienen auf All or Nothing, einem der vielen Labels, die es in der Szene auf einmal überall gab. Manus Stimme erkennt man sofort.

In einem besetzten Fabrikgebäude in Sèvres entsteht ein selbstorganisiertes Jugendzentrum. Das einzige Freizeitangebot für Jugendliche weit und breit. Hier proben die Hotpants Tag und Nacht. 1983 fängt der neu gewählte Bürgermeister an, Druck auszuüben. Wegen Lärm, Lizenzen, was auch immer. Türen und Fenster werden von der Polizei zugemauert. Die Jugendlichen reißen die Mauern wieder ein. Das Hickhack geht so lange weiter, bis die Bagger kommen. Prägende Erfahrung für junge Menschen, auch für Manu und seine Sicht der Dinge. Eine weitere Band Manu Chaos aus der Zeit der frühen 80er heißt Los Carajos, bunte Hunde in der Szene. Wo sie auftauchen, gibt es Party und später garantiert auch Ärger mit den Flicks. Einer der Songs, die Manu hier beisteuerte, ist in zweierlei Hinsicht bemerkenswert. Einmal der Mariachi-Einschlag. Der Song ist von der mexikanischen Sängerin-Koryphäe Irma Serrano beeinflusst und sein Titel Oscar Tramor. Ein unglücklicher Säufer, Manu Chao hat noch mehrere Jahre mit Oscar Tramor unterschrieben. Oscar!

Los Carajos touren durch Frankreich und Spanien, spielen regelmäßig in Barcelona. Manu Chao verliebt sich in die Stadt, bleibt dort eine Weile, sammelt Ideen und hackt etwas aus. Etwas, das die Ursprünge genauso beinhalten sollte wie neue Einflüsse aus allen Himmelsrichtungen, vor allem Südamerika und Afrika. Die Ursprünge, das waren die drei Jungs, Bruder Tonio, Cousin Santiago und er. Dazu sollte sich ein wechselndes Kollektiv aus Freunden gesellen. Noch bevor man was von dieser neuen Band hörte, tauchte im Jahre 87 im 18. Arrondissement in Paris zum ersten Mal ein mit Schablone an die Wand gesprähtes Symbol auf. Die schwarze Hand.

Plus de Bruit, mehr Lärm. Auf Boucherie, einem in der Szene renommierten Label, erschien Mano Negras Debüt Pachanka. Was sollte das heißen, Pachanka? Ein selbsterdachter Genrebegriff für das irrwitzige Gebräu aus Latino-, Afro-, maghrebinischen Zigarren-Einflüssen, dargeboten mit punkiger Energie und mit dem Ansinnen, dass das Ganze an jedem Ort der Welt zur Party gerät. 1000 verkaufte Platten hatte die Band zunächst als Ziel, aber in den gewachsenen Netzwerken an alternativer Kultur, mit Clubs, Fanzines und Radiostationen, wurde Pachanka der Sound der Stunde. In anderthalb Jahren verkaufte sie sich allein in Frankreich 80.000 Mal. Und es gibt eine Single, die sogar DJs von etablierten Sendern auf ihre Rotation setzen. Mala Vida.

In der Szene gründet sich eine neue Initiative, Barrocks. Gigs werden kurzfristig in ganz normalen, volkstümlichen Bars organisiert, meist Sonntagnachmittag. Bedingungen an den Barbesitzer sind so niedrige Eintritts- und Getränkepreise wie im Jugendzentrum. Die Band platziert sich, wo es geht, zwischen Klotür und Bar oder manchmal auch draußen. 200 oder mehr junge Leute mit bunten Haaren drängen sich in den Laden. Am Ende kommt fast immer die Polizei und löst das Ganze auf. So können auch die Jugendlichen in den Banlieues Mano Negra, Les Negres Vert und viele andere Bands erleben. Bis in die 90er hat es diese Konzerte gegeben. Damals war der fortschrittliche Jack Lang, französischer Kultusminister, oft hat er seine schützende Hand über solche Projekte gelegt. Mano Negra können sich indes aussuchen, bei wem sie einen Major Deal unterzeichnen. Virgin Records lassen sich auf alles an Freiheit ein, das die Band fordert. Viel aufwendiger und teurer wird das zweite Album produziert, Putas Fever, wieder mit der gleichen wahnwitzigen Pachanka-Mixtur. 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

0: Mano Negra touren exzessiv, auch zum ersten Mal nach Südamerika, Peru, Ecuador, Panama. Man nimmt sich Zeit, Kultur und Lebensverhältnisse genauer kennenzulernen. Aus der Erschütterung über die Armut wird eine solidarische Empathie, die Manu Chao immer wieder dorthin führen wird.
1: So really soon with Mano Negra we had a kind of new philosophy for our work and it still works now for me, is that every country wants to spend time. And before writing songs or before give your songs to the people, you have to understand the country. So we decide to have like another politic about international, like an international ban. We decide to make, maybe don't play in so much countries, but in every country we want to be considered like a hometown band. That's our politic.
0: Im anderen Teil des Kontinents machen sie eine komplett konträre Erfahrung. Virgin Records hatte es möglich gemacht. Mano Negra im Vorprogramm von Iggy Pop himself. Dessen Songs wie Funhouse oder Raw Power in der guten alten Garage der Chaos rauf und runter gehört wurden. Mr. Pop kommt 2 Minuten vor dem Gig und verschwindet danach sofort wieder. Um ihn rum ein Hofstaat von Managertypen, Feldwebeln und Befehlsempfängern. Im Publikum oft eine Crowd, die einen arabischen Song als entartet empfinden. In Paris hingegen tanzen 89 auf dem Place de la Bastille 200.000 Leute, als Mano Negra zum 200. Jubiläum der Französischen Revolution spielt. Das nächste Album wird aufwendigst produziert und zwar von Conny Plank, der deutschen Soundkoryphäe. Der Titelsong King of Bongo wurde gleich zweimal ein Hit. 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
1: Manu Chaos Begeisterungsfähigkeit treibt die Band in neue, kräftezehrende, aber einzigartige Abenteuer. Er sieht das Straßentheater Ensemble Royal Deluxe, die eine spektakuläre Inszenierung der französischen Geschichte präsentieren. La véritable histoire de France, die wahre Geschichte Frankreichs mit allen Grausamkeiten und allem Unrecht. Bühnenbilder mit unglaublichem Ideenreichtum, wo sich die Röcke der Damen im Hof Ludwigs des 14. mechanisch heben und senken oder wo bei dem Kapitel Napoleon hinten ein großer Kreml brennt, während vorne Kunstschnee auf die Zuschauer fällt. Nach einer Generalprobe in Paris fahren Royal Deluxe und Manu Negra also von Lissabon aus mit einem alten Frachter, der erst aufwendig repariert werden musste, los. Nach Venezuela, Kuba, Bolivien, Kolumbien, Mexiko, Brasilien, Argentinien. Motto der Reise Cargo 92. Jede Menge heikle Situationen mit der Staatsgewalt, aber auch tiefe Freundschaften und eine riesige treue Gefolgschaft, die verstehen, dass hier keine abgehobenen Stars unterwegs sind. Manu Chao nutzt mehr und mehr seine Rolle, um sich mit den Problemen der Menschen zu beschäftigen und sich zu solidarisieren.
2: Musicians got the responsibility. We got access to the mic. We can talk. A lot of people cannot talk. And not only talk to the mic, I think it's important. If you got the mic, you can make talk other people also. Hey, I brought my friend. You talking about the neighborhoods. He's from the neighborhood, so he's gonna talk. I'm not gonna talk.

0: Malegria, ein trauriges Lied über Ausweglosigkeit aus dem Album Clandestino von Manu Chao, um den es hier heute in den Nachtclub Classics geht. Zurück zur Cargo 92 oder zum Ende des Unterfangs. Drei Mitglieder steigen anschließend aus, aufgrund der großen Strapazen, unter ihnen Bruder Tonio, was Manu sehr nahe geht. Aber ein anderes, noch waghalsigeres Abenteuer wartet schon. In Kolumbien wurde die Eisenbahn stillgelegt, aber Gleise, Züge und Waggons sind noch da. Man müsste sie nur reparieren. Dann könnte man theoretisch damit durch die entlegensten Gegenden fahren und dort Musik, Zirkus, Spektakel für die Leute veranstalten. Wie schon bei der Cargo 92 müssen erstmal Gelder locker gemacht werden. Frankreichs Außenministerium gibt etwas dazu, ein paar Sponsoren springen auf. Ein ganzes Jahr dauert es, bis Lok und Waggons wieder fahrtüchtig sind. Außerdem müssen besondere Abkommen mit den Guerillas der FARC, Paramilitärs und dem Militär geschlossen werden. 1993 nimmt der Zug Fahrt auf. Manus Vater Ramon ist mit an Bord, um das Ganze zu dokumentieren. Sein Buch »Ein Zug aus Eis und Feuer« ist ein spannender und bewegender Reisebericht. Gaukler, Artisten, Musiker, ein feuerspeiender Drache und ein riesiger Eisblock. Unterwegs in den abgelegensten Gegenden Kolumbiens. Auch diese Reise ist so strapaziös, dass viele noch währenddessen abspringen. Für Manu Chao war es eins der großen Abenteuer seines Lebens.
1: So in Colombia. I spent 1 year of my life in Colombia and playing in every little town, in places where even the government cannot go, even the army cannot go. We have to deal there with the guerrilla, with the paramilitaries. By the time this adventure was in 1993, by the time Colombia was the more violent country in the world, and the countryside we've been in Colombia was the more violent countryside of Colombia. And we've been playing for all the countryside people. Why is one of the best adventures in my life?
0: Zwischen den langen Fahrten und vor allen Dingen danach entsteht das letzte Manu Negra-Album. Die Band ist nach diesen beiden Reisen am Ende. Casa Babylon gilt eher als erste Manu Chao Solo-Platte. Das Patchwork an Geräuschen, Stimmen und Musiken, die Manu in der ganzen Welt zusammengesammelt hat, wird in Neapel im Studio der Kwanza Posse, Spezialisten in Sachen Jungle und Elektro, in unermüdlichen Sessions editiert und gemischt. Ein Album wie ein Feuerwerk, schnell, explosiv, so wie dieser Song hier über den wahren Fußballgott Maradona.
2: 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Devenir champion des mondes

0: Ohne Band dazustehen, ist ein schwer ertragbarer Zustand für Manu Chao. Er wohnt jetzt in Madrid und sucht dort Musiker. Es spielen nur die mit mir, die mir mehr geben können, als ich verlange. Was sich auf längere Sicht ergibt, ist ein Zusammenschluss von Musikern, Roadmanagern und Organisatoren, von denen keiner wichtiger sein soll als der andere, Radio Bemba. Mit dabei sein zukünftiger langjähriger Mitstreiter, der Bassist Gambit, der auch schon mit im Zug durch Kolumbien war, wenn auch mit einer anderen Band. Vor allem in Spanien verkauft sich Casa Babylon rasend schnell. Virgin Records veranstalten ein Fest in einer Filiale der Fnac-Kette in Madrid und verbreiten, dass Manu Negra dort anwesend seien. Die Filiale platzt aus den Nähten, Manu gibt ein Spontankonzert auf der Straße, ein Zug von 2000 Leuten zieht durch die Innenstadt, Manu an der Spitze. Er kann das Reisen nicht lassen. Südamerika lässt ihn nicht los, vor allen Dingen dort, wo die Armut am größten ist, wie im Nordosten Brasiliens oder in Chiapas. Mehr und mehr wird er dort auch zum Aktivisten und unterstützt die lokalen Kämpfe. Musik machen ist nicht genug.
1: The music can change things, but always actually the situation in the world is not enough. It's not this question they ask me very often. Can music change the world? It can help, but it's not a question only of musicians. Now the situation is so bad that we need musicians, we need the taxi drivers, we need fishermen, we need the students, we need the workers, we need everybody. We need all the society, we don't need only musicians. Not enough. Situation is too bad.
0: Einer der Kämpfe, mit denen Manu sich solidarisiert, ist der Zapatistas, der indigenen Befreiungsbewegung im mexikanischen Bundesstaat Chiapas, deren katastrophale Armut und Benachteiligung weltweite Empörung auslöst. Deren basisdemokratischer Ansatz wird öffentlichkeitswirksam vertreten durch Subkommandante Marcos, der nur maskiert in Erscheinung tritt, um jeden personellen Kult zu vermeiden. Ihnen geht es nicht um Machtergreifung, sondern um Autonomie und Selbstbestimmung. Ihr Slogan, Otro Mundo es posible, eine andere Welt ist möglich, wird von der weltweiten Anti-Globalisierungsbewegung übernommen. Die Stimme von Subkommandante Marcos ist auch auf Clandestino zu hören. Uns wird die Zukunft verweigert. Für uns gibt es nichts, sagt er hier. Und weiter fordert er Reform, Freiheit, Gerechtigkeit und Gesetz. 2014 gab er übrigens bekannt, ab sofort nicht mehr unter diesem Namen zu existieren.
2: Para nosotros la dignidad insurrecta. Para nosotros el futuro negado. Para nosotros nada. Reforma, Libertad, Justicia y Ley. El general en jefe del Ejército Libertador del Sur, Emiliano Zapata, Manifiesto Zapatista en Náhuatl.
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0: If there's politics on my lyrics, I don't know. It's people that tell me that it's politics on my lyrics. For me, writing lyrics is something that I really appreciate in my life because it helps me to put out my anger. When you see how goes the world, the first feeling you got is anger. And that's a problem in a lot of neighborhoods. How to transform this anger in something positive. That's the fight.
1: Wut in etwas Positives zu verwandeln, für viele heutzutage ein empfehlenswertes Rezept. Manu Chaos Rastlosigkeit und seine unerschöpflichen Reisen verbinden ihn, natürlich auf ganz andere, privilegierte Art, mit den Desaparecidos, den Verschwundenen, die nirgendwo bleiben können. Aber natürlich ist ihm dabei bewusst, dass die Menschenrechte, die in seinem französischen Pass geschrieben stehen, andere sind als die der meisten an den Grenzen. Volando vengo, volando voy. Ich komme im Flug, ich gehe im Flug, heißt es in dem Song Desaparecido. Nee.

Manu Chao ist fasziniert von den brasilianischen Repentistas. Fahrende Sänger, die gesungene Geschichten zur Gitarre vortragen, deren Inhalte sich durch neue Erlebnisse erweitern oder verändern können. Seine Vorgehensweise ist ähnlich. Musikalisch und textlich gibt es einen Fundus an Alltagsgeräuschen, hohe Flötentöne oder U-Bahn-Ansagen, die sich wie ein roter Faden durch mehrere Alben ziehen. So auch manche Figuren in den Texten, die immer wiederkehren. Canzodrillo und Super Chango zum Beispiel stammen aus einer Geschichte, einer Art allegorischen Märchen, die Manu bei irgendeiner Gelegenheit zu Papier brachte. Canzodrillo, Sohn eines Hundes und eines Krokodiles, weint goldene Tränen. Er und der rebellische Gott Super Chango sind die einzigen Überlebenden der Ultima Ola, der letzten Welle der Göttin Atlantis. Am Kap Finisterre, von dem man früher dachte, dass hier die Welt endet, stranden sie. Dort aber wütet der böse Polyp Octopus, der Kühe verschlingt, die er in seine Höhle lockt. In eine dieser Kühe verliebt sich Canzodrillo unsterblich. Als auch sie in der Höhle zu verschwinden droht, weint er Tränen, die jetzt nicht mehr aus Gold, sondern aus Teer sind. Eine große Umweltkatastrophe droht. Super Chango muss jetzt seinen Freund, die Kuh und auch die Welt retten. Tipps, wie er den Polypen besiegen kann, bekommt er von einem sagenumwobenen Helden aus Santiago de Compostela. Super Chango gewinnt den Kampf, alle zusammen, die Kuh, Canzodrillo und Super Chango feiern mit den Leuten aus Santiago de Compostela ein Riesenfest, trinken Wein und Aguardiente und essen Oktopussalat, die Spezialität der Gegend. Vom Warten auf die letzte Welle bis zu den Tränen aus Gold kommen die Bilder immer wieder in Manu Chaos Songs vor. Vor allem aber wird das in Wirklichkeit noch viel umfangreichere Märchen in die Realität umgesetzt. Manu organisiert mit einem Stab von Gleichgesinnten in besagtem Santiago de Compostela im Herzen von Galizien ein großes Fest. Eine Woche dauert es. Geboten wird rund um die Uhr Zirkus, Musik und Theater. Die Feria de las Mentiras steigt im Juli 98, während der Fußball-WM, die Frankreich gewinnt. Auf Clandestino findet das Ganze unter anderem einen Widerhall in diesem Song, Lágrimas de Oro, Tränen aus Gold.

Inzwischen lebt Manu Chao in Barcelona, wo er zeitweise auch eine Bar eröffnet. Sein Studio Clandestino ist an keinen Ort mehr gebunden, aufnehmen kann er dank der digitalen Möglichkeiten überall. In Barcelona bildet sich Anfang der 2000er Jahre eine rege Musikszene, deren Sound eine ähnlich hybride Mischung wie schon die Musik von Mano Negra geprägt ist von einem multikulturellen Musikverständnis. Bands wie Chep Balofsky, La Kinky Beat oder Che Sudaka wurden international erfolgreich. Manu Chao hat für den Mestizo-Sound, wie man ihn dann nannte, den Weg

0: Your children. No time for depression. So hope. The only gasoline possible actually in this world is hope. If you got no hope, you're dead. My best professors of hope were in the ghettos of South America or Africa, where these guys are in a situation 10,000 times worse than mine or the people from my neighborhoods in Europe. They're this first world. And their situation is so bad, but they got more hope than anybody.
1: Ein besseres Schlusswort könnte es für diese Ausgabe der Nachtclub Classics über Manu Chao und sein Album Clandestino nicht geben. Hoffnung trotz allem, das ist so etwas wie die Quintessenz von Manu Chaos Songs. Und heute, angesichts der Welt, umso unverzichtbarer. Viele Details in der Sendung stammen aus dem Buch Manu Chao, Musik und Freiheit von dem italienischen Autor Alessandro Robecci. Götz Steger wünscht noch einen schönen Abend.

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1: Um 21 Uhr mit Benjamin Kirsch. Das gemeinsame Kampfjet-Projekt von Deutschland und Frankreich ist gescheitert. Laut Regierungskreisen in Berlin sind sich Kanzler Merz und der französische Präsident Macron einig, dass die Pläne gestoppt werden. Aus der NDR-Nachrichtenredaktion Jonas Valentin Weber.
2: Hintergrund ist demnach ein anhaltender Streit zwischen den Konzernen Dassault und Airbus. Vor allem gehe es dabei um die Frage, wer bei dem milliardenschweren Vorhaben die Führung

0: übernimmt. Da soll der französische Luftfahrtkonzern Dassault zuletzt weiter Druck gemacht haben. Allerdings ist der Kampfjet nur ein, wenn auch großer Teil des sogenannten FCAS-Projekts und andere Teile sollen wohl gemeinsam weiterentwickelt werden. Grundgedanke war ja, dass das neue Kampfflugzeug in einem Drohnenverbund unterwegs und mit verschiedenen weiteren Techniksystemen vernetzt ist. Und da sehen Merz und Macron offenbar weiter Potenzial.
1: Israels Ministerpräsident Netanyahu hat eine Feuerpause mit dem Iran bestätigt. Der gegenseitige Beschuss hatte in der vergangenen Nacht begonnen. Zuerst hatte der Iran bekannt gegeben, die Angriffe auf Israel einzustellen. Aus Tel Aviv, Jan-Christoph Kitzler.
2: Beide Seiten behalten sich aber vor, die gegenseitigen Angriffe wieder hochzufahren. Netanyahu erklärte, Israel werde weiterhin auf jeden Angriff auf sein Staatsgebiet antworten. Aus dem Iran hieß es, Akte der Aggression durch Israel auch im Südlibanon würden so wörtlich harte Maßnahmen nach sich ziehen. Netanyahu erklärte, Israels Armee werde weiterhin im Südlibanon operieren. Dort wurden den Angaben zufolge rund 600.000 Menschen vertrieben. Zahlreiche Ortschaften wurden zerstört. Israels Armee spricht von einer sogenannten Sicherheitszone.
1: Unterdessen hat das amerikanische Militär nach eigenen Angaben im Golf von Oman einen Tanker beschossen. Laut dem zuständigen Regionalkommando wollte das Schiff einen iranischen Hafen ansteuern. Seit Mitte April blockiert die US-Armee wegen des Krieges alle Häfen der Islamischen Republik. Vorher hatten die Behörden des Oman mitgeteilt, vor der eigenen Küste 24 Seeleute von einem brennenden Tanker gerettet zu haben. Die Eröffnung des Bahnprojekts Stuttgart 21 verschiebt sich offenbar noch einmal. Wie der SWR berichtet, soll das Projekt erst Ende 2031 komplett in Betrieb gehen. Grund sind demnach unter anderem falsch gelegte Kabel und Baumängel. Die Frankfurter Allgemeine Zeitung spricht außerdem davon, dass die zuständige Projektgesellschaft weiter massive Probleme damit hat, den Knotenpunkt wie vorgesehen vollständig zu digitalisieren. Zuletzt war als Eröffnungstermin 2029 oder 2030 genannt worden. Ursprünglich sollte der neue Stuttgarter Hauptbahnhof schon Ende 2019 fertig sein. Das waren die Nachrichten. Das Wetter in Norddeutschland, nachts gebietsweise Schauer, ein paar Gewitter, im Osten noch länger trocken, Tiefstwerte 16 bis 11 Grad, morgen und am Mittwoch teils heiter, teils wolkig, Regenschauer und einzelne Gewitter, Höchstwerte 16 bis 20 Grad und am Donnerstag regnet es bei 16 bis 19 Grad. Es ist jetzt 21.03 Uhr.
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Jung, talentiert und schwarz brachte Donny Hathaway Anfang der 70er mit den etwa gleichaltrigen Curtis Mayfield, Marvin Gaye und Isaac Hayes eine neue, stolze Black Music weltweit ins Bewusstsein der Soul-Fans. Ein Grund, heute in den Black Pearls Funk and Soul Classics an den Musiker, fantasievollen Komponisten, Arrangeur und kraftvollen Sänger Donny Hathaway zu erinnern, der am 1. Oktober 1945 in Chicago geboren wurde und mit gerade einmal 33 Jahren am 13. Januar 1979 Selbstmord beging. Am Mikrofon ist Olaf Maikopf. Und hier kommt das letzte Lied, das Donny Hathaway mit seiner langjährigen Freundin Roberta Flack nur einen Tag vor seinem Tod aufgenommen hat. You Are My Heaven.

0: You Are My Heaven, geschrieben von Stevie Wonder, hier gesungen von Donny Hathaway und Roberta Flack. Ihre Duette, die auf zwei Alben veröffentlicht wurden, sind vielleicht die bekanntesten Aufnahmen von Donny Hathaway. Aber sein überschaubares Solowerk, das er hinterlassen hat, als er vor 40 Jahren starb, wurde Teil des Fundaments der amerikanischen Soul-Music. Seine Lieder haben eine Vielzahl von Interpreten beeinflusst. Darunter die R&B-Sängerin Alicia Keys, Rapper Common bis hin zum Sänger und Gitarristen George Benson. Hathaways Stimme war klar und kraftvoll und sein Klavierspiel war bemerkenswert. Über beide Fähigkeiten übte er eine unheimliche Kontrolle aus. Der zeitgenössische Sänger und Songwriter Raoul Midden, der oft mit Hathaway verglichen wird, sagte, Hathaway hatte nicht nur eine unglaubliche Stimme, sondern auch die Technik eines klassischen Sängers und dazu ein breites Musikverständnis. In einem Interview zu Beginn der 1970er Jahre meinte Donny Hathaway,
1: When I think of music, I think of music in totality.
2: Wenn ich über Musik nachdenke, denke ich über deren Gesamtheit nach. Vom tiefsten Blues zur höchsten Symphonie. Also was ich möchte, ist mich mit jedem Stil zu befassen, aus möglichst vielen Perioden mein eigenes Werk zu schaffen.
0: Tatsächlich wurde Donny Hathaway zu Beginn der 1970er Jahre mit seinem sanften, gospelbetonten, romantischen Gesang zu einer der hellsten neuen Stimmen des Soul. Und wie sein Kollege Marvin Gaye beherrschte er gleichsam Protestsongs und Liebeslieder. So dass 1973 auf dem Album Extension of a Man erschienene Love, Love, Love.

Love, Love, Love. Ein wunderschöner Song über eine verflogene und eine neue Liebe und den damit verbundenen Gewissenskonflikten. Unter anderem singt Donny Hathaway: Nein, ihre Lippen waren nie die gleichen. Als ich einen neuen Menschen küsste, habe ich dich vermisst. Oh Baby, jetzt weiß ich nicht mehr, was ich tun soll. Der am 1. Oktober 1945 geborene Donny Hathaway wurde von seiner Großmutter in einem Sozialwohnungsprojekt in St. Louis aufgezogen. Im Alter von 3 Jahren sang er bereits in einem Gospelchor. Später brachten ihm seine Klavierkenntnisse ein Stipendium für die Howard University ein und führten ihn schließlich dazu, hinter den Kulissen als Produzent, Arrangeur, Songwriter und Sessionpianist für Jerry Butler, Woody Herman, Impressions und später auch Aretha Franklin und Sarah Vaughan zu arbeiten. Kurz bevor er 1969 auf Empfehlung des Soul-Saxophonisten King Curtis als Künstler bei Atlantic Records unterschrieb, brachte Hathaway auf Curtis Mayfields Label Curtum seine erste eigene Aufnahme heraus. Die Duett-Single I Thank You Baby mit der Sängerin June Conquest.

Auch an einem recht obskuren Projekt nahm Donny Hathaway 1970 als Musiker und Komponist teil. Die schräge Moog-LP Moogie Woogie, der extra dafür zusammengestellten The Seed Band, veröffentlicht auf dem Blues-Label Chess Records. Daran beteiligt waren unter anderem Keyboarder Paul Beaver, der zum Beispiel mit Quincy Jones spielte, Funkgitarrist Phil Upchurch, Jazz-Schlagzeuger Morris Jennings und eben Donny Hathaway. Davon hier das krude, von Hathaway geschriebene Moogie Boogie.

Kurz nach dieser für Donny Hathaway doch sehr untypischen Moog-Nummer brachte er sein erstes eigenes Album, Everything is Everything, auf dem Atlantic-Unterlabel Atco heraus. Darauf war auch das mit seinem Kollegen Leroy Hudson geschriebene und als Single ausgekoppelte The Ghetto. Zwar schaffte es das Stück damals nicht in die Top 20 der R&B-Charts, gilt aber inzwischen schon lange als klassischer Soul-Message-Song und wurde dann von zahlreichen Hip-Hop-Künstlern gesampelt und so zu einem der beständigsten Gradmesser der afroamerikanischen Post-Bürgerrechtsbewegung.

Während The Ghetto in den frühen 1970er Jahren im Bewusstsein der schwarzen Bürgerrechtsbewegung auf einer Stufe mit Nummern von Gil Scott-Heron und dem neu politisierten Marvin Gaye stand, konzentrierte sich Donny Hathaway auf seinem nun selbst betitelten zweiten Album und der parallel stattfindenden Arbeit Roberta Flack und Donny Hathaway zunehmend auf romantischere Stoffe. Aus diesen beiden 1971 und 72 veröffentlichten Platten die Songs Little Girl und Where's the Love?

Das Jahr 1972 wurde für Donny Hathaway eine extrem produktive Zeit. Nicht nur das Duo-Album mit Roberta Flack, sein wunderbarer Konzertmitschnitt live, auf dem packende Versionen von Marvin Gaye's What's Going On, Carole King's You've Got a Friend und John Lennon's Jealous Guy zusammen mit ausgedehnten Aufnahmen von The Ghetto und Voices Inside Everything is Everything zu hören waren. Ebenfalls hatte Hathaway auch noch den famosen Blaxploitation-Soundtrack Come Back Charleston Blue geschrieben und aufgenommen. Dieser Film war eine Fortsetzung des 1970 in den Kinos gezeigten Cotton Comes to Harlem. Hier aus Come Back Charleston Blue, Hathaways beschwörende und strahlende Nummer Little Ghetto Boy. Einer von Hathaways Klassikern, den es auf seinem Album Live auch in einer Konzertversion gibt.

Doch selbst nach den vielen Tätigkeiten, die Donny Hathaway 1972 bewältigte, begann er gleich zu Beginn des neuen Jahres sich an die Arbeit für sein viertes und wohl ambitioniertestes Studioalbum Extension of a Man zu machen. Das von Arif Mardin und Jerry Wexler produzierte Werk ist eine reichhaltige Erkundung der menschlichen Psyche, bei dem sowohl Momente von Filmmusik, Klassik als auch Soulmusik entlehnt und deren Form und Konventionen erforscht werden. Das Album beginnt mit einem 45-köpfigen Orchester, das Hathaways distanziertes und spirituelles I Love the Lord, He Heard My Cry spielt, das als Ouvertüre zu Someday We'll All Be Free fungiert. Einer erstaunlichen Nummer, in der das Persönliche mit dem Politischen verschmilzt. Alles geschieht zärtlich, unaufdringlich und süß. Man hört gedämpfte Flügelhörner und Streicher. Dieser Song zeigt, wie viel Hoffnung Donny Hathaway hatte, die Welt zu einem besseren Ort zu machen, an dem alle teilhaben können. Es geht nicht darum, dass eine Rasse eine andere Rasse dominiert oder eine Klasse eine andere Klasse beherrscht. Hathaways Botschaft in dem Lied ist es, dass die gesamte Menschheit die Möglichkeit hat, gleichberechtigt zu sein. Hier ein Textauszug. Vergesst eure Ängste, bald werden hellere Tage kommen. Glaubt mir, eines Tages werden wir alle frei sein. Geht aufrecht und haltet den Kopf hoch. Legt eure Träume bis in den Himmel.

0: I'm taking orchestral conducting to get into more sonorities of symphonies.
1: Ich nehme Orchester, um mehr Wohlklänge zu erzeugen, kleine Symphonien. Das Stück handelt von den verschiedenen Aspekten des Lebens, das Gute, das Schlechte, das Positive, das Negative, das Langweilige, das Aufregende, das Ganze, die Spannung, die Ruhe. Alles, was zurzeit gemacht wird, ist ja eine neue Kombination aus anderen Perioden. Das waren auch Dinge, die Coltrane zu seiner Musik hinzugefügt hat, als er zum Beispiel Ravel studierte. Der arbeitete an Symphonien, bis sich die Musik erschöpft hatte, bis zu dem Punkt, als er nur noch Akkorde schrieb oder auch atonal. Die hatten keine Harmonien mehr, nur Farben, Anhäufungen, Zusammenballungen. Ich selbst besinne mich lieber auf den Blues, an eine Periode, die vergangen und gleichzeitig gegenwärtig ist, die das Leben der schwarzen Menschen zeigt, die weltliche Seite und die der religiösen Musik, die aus unseren Kirchen klingt. Because it is the complete negative, or the other side, the secular
2: side of the religious music that we had in our church. Donny Hathaway ließ sich beim Album Extension of a Man aber nicht durch ein festgelegtes Genre wie den von ihm erwähnten Blues einschränken. Lieber addierte er auf diesem so intensiven Werk treibende Bläser, Streicher, Funk, Lounge Grooves und natürlich eine Kombination seiner weltlichen und spirituellen Seite. Wie beim folgenden I Love You More Than You'll Ever Know, geschrieben von Al Kooper.

0: Inmitten seines blühenden Erfolges kämpfte Donny Hathaway jedoch auch mit schweren Anfällen von Depressionen, die gelegentlich einen Krankenhausaufenthalt erforderlich machten. Seine Stimmungsschwankungen wirkten sich irgendwann auch auf seine Partnerschaft mit Roberta Flack aus, die 1973 zu bröckeln begann. Schließlich legte er wegen all dieser Probleme Mitte der 70er Jahre seine Karriere längere Zeit auf Eis, zog sich ins Privatleben zurück und beschäftigte sich, wie er damals in einem Interview erzählte, hoffnungsvoll mit anderen Dingen als Musik.
1: Ich erlebe gern etwas, habe aber keine bestimmten Hobbys. Momentan begeistere ich mich für körperliche Übungen, versuche mich fit zu halten für die nächsten 80 Jahre, hoffe ich. Ich will mich auch näher mit Fotografie beschäftigen, denn ich mache gerne Fotos, aber eigentlich versuche ich immer noch herauszubekommen, was ich will. Ich habe eine Wohnung in New York und möchte den New Yorker Begriff vom Leben besser verstehen. Denn wenn du es in der Hauptstadt der Welt schaffst, kannst du es überall auf der Welt schaffen.
0: Mit diesen positiven Gedanken im Kopf brachte Hathaway die Sache mit Roberta Flack wieder in Ordnung und verließ vorübergehend das Krankenhaus, um mit ihr »The Closer I Get to You« aufzunehmen. Einem weiteren Duett der zwei, das dann zum erfolgreichsten ihrer Zusammenarbeit avancierte. Etwas später gingen sie für die Produktion eines kompletten Albums erneut ins Studio. Doch es gab bald Berichte von Teilnehmern der Aufnahmesessions, dass Donnys paranoide Schizophrenie ihn wieder beherrschte. Aber aufgrund der starken Medikamente, die er nahm, dachten alle, dass er mit dieser Situation klarkäme. Die Sessions wurden also fortgesetzt. Nachdem er und Roberta Flack im Anschluss an ihre Studioarbeit am 12. Januar 1979 in Flacks Residenz im New Yorker Dakota Building zu Abend gegessen hatten, kehrte Hathaway in sein Apartment im 15. Stock vom Essex House zurück. Am Morgen des 13. Januar 1979 fand man ihn leblos auf dem Bürgersteig unter dem Fenster seiner Wohnung liegen. Donny Hathaways Tod wurde als Selbstmord bewertet. Darüber waren seine Freunde verwirrt, wenn man bedenkt, dass Hathaways Karriere gerade erst wieder in Schwung gekommen war. Und Roberta Flack selbst war am Boden zerstört. Das Album Roberta Flack featuring Donny Hathaway erschien 1980 und ihre beiden vollendeten Duette You Are My Heaven und Back Together Again wurden posthum zu Hits. Das waren hier im Nachtclub die Black Pearls, Funk and Soul Classics über Donny Hathaway, dem Mann mit der Stimme eines Engels. Es verabschiedet sich Olaf Maikopf am Mikrofon. Und hier zum Schluss das Duett mit Roberta Flack, Back Together Again.

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1: Um 22 Uhr mit Benjamin Kirsch. Das milliardenschwere Rüstungsprojekt eines deutsch-französischen Kampfjets ist gescheitert. Der Élysée-Palast bestätigte entsprechende Berichte. Deutsche Regierungskreise nannten als Grund anhaltende Differenzen zwischen den beiden beteiligten Konzernen Dassault und Airbus. Was das Aus des Kampfjets bedeutet, schätzt Matthias Deiß in Berlin ein.
2: Nun, im Kanzleramt spielt man die Bedeutung eher herunter. Das Projekt sei faktisch schon seit einem Jahr beerdigt gewesen, heißt es. Mit Rücksicht auf Präsident Macron, aber nie ganz für tot erklärt worden. Aus Sicht der Bundesregierung zeigten die Erfahrungen des Ukraine-Kriegs außerdem, dass es gerade vor allem darum gehen müsse, bei der Beschaffung von Drohnen und unbemannten Systemen voranzukommen, die dort an der Front eine immer entscheidendere Rolle spielen. Eins ist aber auch klar, für die Bemühungen, Europa zu stärken und unabhängiger von den USA und deren Waffensystemen zu werden, ist das aus ein Rückschlag und sicherlich auch ein Zeichen der Schwäche.
1: Israel und der Iran haben ihre gegenseitigen Angriffe erstmal wieder eingestellt. Das hat nach der Führung in Teheran

0: Iran jetzt auch der israelische Premier Netanyahu bestätigt. Im Libanon geht das israelische Militär allerdings weiter gegen die pro-iranische Hisbollah-Miliz vor. Der Iran hatte Israel mit neuen Angriffen gedroht, sollten die Attacken im Libanon weitergehen. Nach dem großflächigen Stromausfall in Reutlingen ist die Versorgung in der Stadt noch immer nicht wieder vollständig hergestellt. Der Staatsschutz und das Antiterrorzentrum des Landeskriminalamtes haben mittlerweile die Ermittlungen wegen Brandstiftung übernommen. Baden-Württembergs Innenminister Hagel versicherte, dass man nun alles daran setze, die Täter ausfindig zu machen.
1: Ich möchte Ihnen sagen, dass wir ergebnisoffen in alle Richtungen ermitteln. Das heißt ausdrücklich, also auch die Frage, ob ein Brandanschlag hier vorliegt oder gar ein terroristischer Akt vorliegt, möchte deshalb sehr klar sagen, für die Landesregierung, für unsere Landespolizei, für mein Ministerium, wir werden in aller Härte gegen die Täter vorgehen und unsere Ermittlungsgruppe wird jeden einzelnen Stein umdrehen und wir werden die Täter auch mit aller Härte zur Rechenschaft ziehen.
0: Baden-Württembergs Innenminister Hagel. Deutschland will den Netzausbau für schnelles Internet und für Mobilfunk deutlich beschleunigen. Dafür haben Vertreter von Bund, Ländern und Kommunen sowie der Telekommunikationsbranche heute ein Memorandum unterzeichnet. Die Telekommunikationsbranche will allein in diesem Jahr rund 8,5 Milliarden Euro in den Glasfaserausbau und 2,4 Milliarden Euro in Mobilfunknetze investieren. Das waren die Nachrichten. Das Wetter in Deutschland. In der Nacht Schauer, teils Gewitter, Tiefstwerte zwischen 17 und 6 Grad. Morgen gebietsweise Regen, zum Teil länger anhaltend, Höchstwerte 14 bis 22 Grad. Am Mittwoch Schauer, auch Gewitter, regional heitere Phasen, 15 bis 21 Grad. Und am Donnerstag im Süden trocken, im Nordwesten Regen, 16 bis 22 Grad. Es ist 22.03 Uhr.
2: 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Hallo zum Nachtclub, am Mikrofon ist Matthias Böhm, heute mit Musik von Jan Wagner, McCaslin Darley, M. Lucky, Zanky, Ginzu und Bulgarian Car Trader.

In My Zone, Bulgarian Car Trader mit seiner neuen Single und gleichzeitig einem Track der Extended Version seines Albums Greetings from Soulgaria aus dem vergangenen Jahr. Hinter diesem großartigen Künstlernamen versteckt sich ein Musiker, der in Sofia geboren ist, in Berlin aber lebt, dort Musik macht und zu Beginn mit Soul und R&B durch Clubs in Mannheim zog, wo ihn ein GI mal als Blue-Eyed Soul Brother vom Soulgaria bezeichnete, was zum Titel dieses Albums führte. Danach war er Salsa-Tänzer, Studiosänger und Live-Background-Sänger und dann 2021 begann seine Karriere als Bulgarian Car Trader. Hier ist ein weiteres Stück, das heißt Watermelon Runaway.

Ginsu aus Belgien, von denen man sehr lange, um genau zu sein, 17 Jahre nichts gehört hat, haben ein neues Album veröffentlicht. Ihr viertes Studioalbum, WOWA genannt, und entstanden in einem sehr langen Prozess, in dem sie über 90 Tracks geschrieben haben, von denen es dann 10 auf das finale Album machten. Wie immer bei ihnen beeinflusst von Queen, Nirvana und den Melvins, was man eigentlich kaum hört, dazu sind sie zu poppig, aber zum Beispiel auch von Kunst wie der von Gerhard Richter und Francis Bacon. Nach Out of Control hören wir jetzt Morning Lights von Ginsu.

Renke hat sein Debütalbum veröffentlicht. Small Moves hat er es genannt. Nach der Verhaltensänderungsmethode Atomic Habits, bei der eine nachhaltige Veränderung nicht dadurch entsteht, dass man große Schritte macht, sondern kleinste konsequent wiederholt und dadurch grundsätzlich etwas verändert. Bei Xanky lag die Veränderung unter anderem auch darin, dass er zunächst einige Jahre lang versucht hatte, als deutscher Künstler bekannt und berühmt zu werden, wobei er sich zunehmend unwohl in diesem Korsett fühlte, sich neu orientierte, einige Jahre ganz von der Musik zurückzog, um schließlich mit einem neuen Programm hervorzutreten, das sehr an Justin Vernon und seinem Album 22 A Million orientiert ist. Nach Dad hören wir Xanky jetzt mit Not Over You, ebenfalls zu finden auf seinem Debütalbum Small Moves.

M. Lucky sind ein Amsterdamer Indie-Elektronik-Duo. Good Entertainment heißt ihr neues Album, das viel Energie aus ihrem Verständnis ihrer Heimatstadt Amsterdam zieht, die zunehmend zu einer Art Disneyland wird, wie sie sagen, und damit zu einer Art Spiegel für die ganze Welt. Denn auch die empfinden sie als im Dauer-Entertainment-Modus, geprägt von digitalem Overload, künstlichen Oberflächen und einer allgegenwärtigen Unruhe. Good Entertainment, das wir gerade gehört haben, war der Titeltrack ihres neuen Albums. Tiny Beam heißt ihr nächstes Stück.

McCaslin Daley sind ein Duo bestehend aus dem renommierten Saxophonisten Donny McCaslin, der dreifach für den Grammy nominiert wurde und als Bandleader auf Black Star von David Bowie berühmt geworden ist. David Bowie hatte ihn bei Jazzkonzerten in New York kennengelernt und war fasziniert von seiner experimentellen Verbindung aus Jazz, Improvisation und elektronischen Einflüssen, engagierte ihn und seine Band für die Aufnahmen von Black Star. Gleichzeitig hat er mit dieser Band natürlich eine eigene Karriere, aber vor etlichen Jahren, noch vor der Pandemie, auch begonnen, mit Ryan Daley zusammenzuarbeiten, einem kanadischen Songwriter, Produzenten und Multi-Instrumentalisten, der bekannt ist durch seine Arbeit mit den Bands Limb Lifter, Age of Electric und Mounties. Die beiden haben gerade gemeinsam das Album MXD vorgelegt. Henry Takes the Fifth Master haben wir daraus schon gehört. Und es folgt Clickbait.

Yann Wagner ist eine feste Größe in der französischen Popmusik. Dort bekannt geworden mit ganz unterschiedlichen musikalischen Äußerungen. Er hat Rock mit der Band Taste gemacht. Er hat elektronische Musik unter dem Pseudonym The Populists gemacht. Er hat mit Gesaffelstein an dessen dritten Album Gamma als Sänger und Songwriter mitgearbeitet. Und er hat schließlich auch den Soundtrack für Emma Banistons Film Animale geschrieben. Und das, so sagt er selbst, hat ihn befreit von allen musikalischen Fesseln. Auf seinem neuen Soloalbum Ether bleiben seine musikalischen Einflüsse bestehen. Die speisen sich unter anderem aus David Bowies Blackstar, gerade kam das Album schon zur Sprache, aber auch aus der Musik von Scott Walker, der Chemical Brothers und Massive Attack. Hören wir Yann Wagner nach Dust Covers Everything jetzt mit einem weiteren Stück, das heißt High und befindet sich ebenfalls auf dem neuen Album Ether.

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1: Luxury sind ein österreich-britisches Duo und auf ihrem Debüt Giving Up verarbeitet ihre Sängerin und Songschreiberin ihre Erfahrungen seit der Auflösung ihrer früheren Band und ihrem Coming Out als queere Frau. Sie sagt, ich hatte das Leben einer Musikerin am Existenzminimum geführt. Ich war mit dem Schlagzeuger der Band zusammen, wir trennten uns, ich erkannte, dass ich queer bin, verliebte mich in eine Frau und nahm mir eine mehrjährige Auszeit von der Musik, weil ich das Gefühl hatte, dass alles, was ich bis dahin geschrieben hatte, völlig unaufrichtig war, da ich eine ganz andere Seite meines Lebens noch nicht gelebt hatte. Ich kehrte zur Musik zurück, weil ich etwas zu sagen hatte. In Songs wie dem gerade gehörten Hot Mess oder im folgenden Couples Therapy. Ich verabschiede mich schon mal. Am Mikrofon war Matthias Böhm. Ich wünsche noch einen schönen Abend und sag bye bye.
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1: Um 23 Uhr mit Benjamin Kirsch. Das gemeinsame Kampfjet-Projekt von Deutschland und Frankreich ist gescheitert. Der Élysée-Palast bestätigte Berichte, wonach die Pläne gestoppt sind. Aus Paris, Kai Rienecker.
2: Kern des Problems ist der Streit zwischen den beteiligten Rüstungsunternehmen Airbus und Dassault. Der Chef des französischen Kampfjetbauers Dassault hatte monatelang die Chefrolle des Projekts für sich eingefordert. Die deutsche Militärsparte von Airbus beharrte auf einer gemeinsamen Kampfjet-Entwicklung auf Augenhöhe. Nach unzähligen Aufschüben und Schlichtungsversuchen zog Berlin jetzt die Reißleine. Aus der Bundesregierung heißt es, Kern des Future Combat Air Systems, kurz FCAS, sei sowieso die Kommunikationstechnik und die werde als europäisches System weitergeführt.
1: Israels Ministerpräsident Netanyahu hat eine Feuerpause mit dem Iran bestätigt. Der gegenseitige Beschuss hatte in der vergangenen Nacht begonnen. Zuerst hatte der Iran bekannt gegeben, die Angriffe auf Israel einzustellen. Aus Tel Aviv, Jan-Christoph Kitzler.
3: Beide Seiten behalten sich aber vor, die gegenseitigen Angriffe wieder hochzufahren. Netanyahu erklärte, Israel werde weiterhin auf jeden Angriff auf sein Staatsgebiet antworten. Aus dem Iran hieß es, Akte der Aggression durch Israel auch im Südlibanon würden so wörtlich harte Maßnahmen nach sich ziehen. Netanyahu erklärte, Israels Armee werde weiterhin im Südlibanon operieren. Dort wurden den Angaben zufolge rund 600.000 Menschen vertrieben. Zahlreiche Ortschaften wurden zerstört. Israels Armee spricht von einer sogenannten Sicherheitszone.
1: Im neuen Ozeanbericht der Vereinten Nationen warnen Wissenschaftler davor, dass maritime Ökosysteme kritischen Kipppunkten immer näher kommen. Teils seien diese Schwellen in einigen Lebensräumen der Weltmeere bereits überschritten, warnen die Autoren. UN-Generalsekretär Guterres macht

0: für den Zustand der Ozeane den Klimawandel, die Überfischung, den Verlust von Biodiversität und die Meeresverschmutzung verantwortlich. So würden jährlich rund 52 Millionen Tonnen Plastikmüll in den Meeren landen. Am Ozeanbericht haben 600 internationale Fachwissenschaftler mitgearbeitet. Die Vereinten Nationen geben ihn zum dritten Mal heraus. Nach dem großflächigen Stromausfall in Reutlingen gehen die Ermittler von Brandstiftung aus. Baden-Württembergs Innenminister Hagel sagte, man werde die Täter mit aller Härte zur Rechenschaft ziehen. Der Staatsschutz und das Antiterrorzentrum des Landeskriminalamtes hätten die Ermittlungen übernommen. Durch den Brand in einem Umspannwerk war in weiten Teilen der Stadt in der Nacht der Strom ausgefallen. Noch immer haben nicht alle der betroffenen 20.000 Haushalte wieder Strom. Das waren die Nachrichten. Das Wetter in Deutschland, in der Nacht Schauer, teils Gewitter, Tiefstwerte zwischen 17 und 6 Grad, morgen gebietsweise Regen, zum Teil länger anhaltend, Höchstwerte 14 bis 22 Grad, am Mittwoch Schauer, auch Gewitter, regional heitere Phasen 15 bis 21 Grad und am Donnerstag im Süden trocken, von Nordwesten Regen, bei Temperaturen von 16 bis 22 Grad. Es ist jetzt 23.03 Uhr.
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2: Die algerische Sängerin Suat Massi, heute das Thema. Am Mikrofon Marlene Küster, guten Abend. Suat Massi ist eine renommierte Songschreiberin aus Algerien. Sie lebt seit über 20 Jahren in Frankreich. Zur politischen Lage eine eindeutige Position beziehen und einen Standpunkt vertreten, das macht sie aus.
3: Als Musikerin muss ich die aktuellen gesellschaftlichen und politischen Themen kommentieren. Das sehe ich als meine Aufgabe.

0: Swatmasi steht mit ihrer Musik für Haltung und klare Botschaften. Der Titel ihres aktuellen Albums Sagat leitet sich vom französischen Ausdruck Sasugat ab und wird in Algerien gebraucht, wenn sich die Situation verschlechtert hat. Der Titel zeigt, dass Swatmasi sich zwischen Algerien, wo sie geboren wurde, und Frankreich bewegt, wo sie seit 26 Jahren lebt und Musik macht.
1: Sagat, il correspondait à l'ensemble de mes chansons, parce que j'ai écrit beaucoup sur la guerre, sur tout ce qui nous entoure malheureusement, ces tristes nouvelles.
2: Ich habe den Titel Sagat gewählt, weil er sich auf die aktuelle politische Situation bezieht, die mit Horrornachrichten wie Kriegen und roher Gewalt einhergeht. Es ist absolut kein Ende in Sicht. Die Ereignisse spitzen sich immer mehr zu. Diese Entwicklung macht mir große Sorgen.
1: Après, on entend qu'il y a pire que ça. Quand est-ce que ça s'arrête? La folie humaine, quand est-ce qu'elle s'arrête?
0: Mit ihrem neuen Album Sagat kehrt Swatmasi intensiver und direkter zurück als je zuvor. Sie macht aus Poesie einen Akt des Widerstands und schafft einen Dialog zwischen Intimität und Politik als freie, wahrhaftige Stimme des Maghreb. Es ist das hochpolitische Statement einer mutigen Musikerin, die ihre Stimme erhebt und laute Töne anschlägt, um ihre Botschaft zu verbreiten. Kriegerische Ereignisse beschreibt Swatmasi im Titelsong.
2: Sagat. Schließt die Augen. Der Staub steigt auf. Der Schwefel rückt näher. Sie kommen. Sie kommen, um das Feuer zu entfachen. Halte dein Haus fest. Halte dein Haus fest, damit es nicht einstürzt. Bekämpfe die Flamme mit deinen Händen, sonst wirst du erwachen. Bekämpfe die Flamme mit deinen Händen, sonst wirst du erwachen. Zermalmt, zermalmt zwischen Hammer und Amboss die Mächtigen. Ja, die Mächtigen haben ihren Pakt über unser Leben besiegelt. Sie haben uns in das Herz des Hurrikans geworfen. Sie haben unsere Weiden und unsere gesamte Existenz verbrannt.

0: Der Eröffnungssong samt Stille beginnt mit einem hypnotischen Afrobeat-Loop, begleitet von Justin Adams an der Gitarre und Percussion. In einer gedämpften Stille, eine Art Atemzug, erklingt Suat Masis Stimme auf der Suche nach Frieden inmitten des Tumults der Welt.
1: Samt, die Stille. Warum strömen Tränen aus meinen Augen? Warum zieht sich die Nacht endlos hin? Warum habe ich ein bleiernes Gefühl in der Brust? Warum kann niemand das Geheimnis preisgeben? Mein Geist ist einer tückischen Zeit ausgeliefert. Meinen Geist quälen so viele Fragen. Und all meine Lieben sind verschwunden. Sie sind vor Sonnenuntergang weggegangen. Meine Augen sind in Tränen versunken. Zerbrochen vom Schmerz der gebrochenen Seelen.

Seit über 20 Jahren macht Suad Massi Musik. Sie setzt sich von Anfang an für Freiheit, Gerechtigkeit und Humanismus ein und lehnt sich gegen Intoleranz auf. Man bezeichnet sie als Tracy Chapman des Maghreb. Ihre präzise, zarte Spielweise mit subtiler Dynamik kombiniert sie mit Texten über Emanzipation, Gerechtigkeit und Mitgefühl.

0: Suat Massi ist 1972 in Bab El Oued, einem Arbeiterviertel mit kultureller Diversität, in Algier geboren und mit Schabi und kabilischen Liedern aufgewachsen. Sie ist umgeben von starken Frauen in einer von Männern dominierten Welt. Für sie ist Unabhängigkeit der Weg zur Freiheit. Zunächst wird sie Bauingenieurin, stellt jedoch schnell fest, dass beruflicher Erfolg allein uns nicht von unseren persönlichen Fesseln befreien kann. Deshalb entscheidet sie sich für die Musik.
1: J'ai eu la chance de grandir au sein d'une famille qui aimait la musique, où j'ai grandi avec un oncle qui jouait déjà la guitare. Il faisait du flamenco, du classique, du jazz.
2: Was für ein Glück, dass ich in einer Familie aufgewachsen bin, die Musik liebt. Einer meiner Onkel spielte damals auf der Gitarre verschiedene Musikstile wie Flamenco, Klassik und Jazz. Meine Brüder und auch einige meiner Cousins sind Musiker geworden. Ich habe dann erst einmal klassische Gitarre an der Kunsthochschule in Algier studiert. Damals habe ich nicht daran gedacht, eines Tages selbst einmal eine Bühne zu betreten. Ich habe angefangen, Songs zu komponieren und Texte zu schreiben mit meinen Brüdern und mit Freunden. Und eines Tages machte es Klick. Das war ein Aha-Effekt, als ich im Radio in Algier gesungen habe.
0: Die schüchterne, zurückhaltende Suat Massi wird bestärkt zu singen und Gitarre zu spielen. Das ist ein Wendepunkt für sie.
1: En fait, quand j'ai chanté à la radio, c'était pour le Nouvel An. Cette chanson, quand je suis passée avec, je ne pensais pas qu'ils allaient la repasser.
2: Vielen gefiel meine Stimme. Sie wollten wissen, wer hat da gesungen. Die Reaktion des Publikums war umwerfend. Man kontaktierte mich und wollte Aufnahmen mit mir machen. Das war mein Einstieg als professionelle Musikerin.
1: C'est comme ça que je suis rentrée dans le monde professionnel de la chanson. Mais au début, c'est vraiment par accident que je suis arrivée à la chanson.
0: Suat Massi übt sich weiter im Textschreiben, konzentriert sich verstärkt auf das Gitarrenspiel. Sie schreibt Gedichte, studiert Philosophie und entdeckt Künstler wie Umm Kulthum, Amalia Rodriguez, Joan Baez, Bob Dylan und Led Zeppelin. Als sie Led Zeppelins Song Kashmir zum ersten Mal hört, bekommt sie Gänsehaut. Es fühlt sich für sie so an, als würde sie die westliche Musik, die sie derart fasziniert, endlich willkommen heißen. Auch befasst sie sich mit klassischer und arabisch-andalusischer Musik. Sie findet ihren Stil zwischen Folk, Rock und Chanson, singt auf Arabisch, Französisch und Kabilisch.

erste Bühnenerfahrung sammelt sie mit 17 Jahren als Mitglied einer Flamenco-Gruppe. 1997 ist sie in der Hardrock-Band Atacor aktiv, in der auch ihr Bruder spielt und die in Algerien relativ erfolgreich ist. Damals versucht die Regierung allerdings, das Musikgeschehen zu zensieren. Bands können nur schwer öffentlich auftreten. Suat Massi fühlt sich dadurch eingeengt. Als sie im Januar 1999 zum Musikfestival Femmes d'Algérie nach Frankreich eingeladen wird, begeistert sie das Publikum auf Anhieb und sie entscheidet sich, in Frankreich zu bleiben. Im Sommer 2001 veröffentlicht Suat Massi ihr Debütalbum Raoui, der Geschichtenerzähler, das in Frankreich große Aufmerksamkeit erregt und ihr eine Nominierung als beste Newcomerin bei der World Music Awards der BBC einbringt.

0: Darauf folgt Depp, zu Deutsch mit gebrochenem Herzen, hier der Titelsong.
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0: Die aktuelle Veröffentlichung, Sagat, kommt einer Welle der Empörung über den Zustand unserer Welt gleich. Ein Statement, das aus dem Chaos der Welt entsteht, in der wir leben, und auch aus Suat Masis eigener Wut. Der Ton ist rockiger, nervöser. Zwischen Arbeitslosigkeit, Imperialismus, geopolitischen Umwälzungen, der Verzweiflung der Migranten, der Zerstörung des Planeten und den Mächtigen, die ihn ohne Rücksicht auf Moral unter sich aufteilen, wird alles immer schlimmer. Und sie kann die jungen Menschen verstehen, die Angst vor der Zukunft haben.
1: Saut. Ich hörte eine Stimme. Eine Stimme aus dem Jenseits. Sanft, doch kraftvoll, die mich zum Weinen bringt und mich ruft. Mit einem einzigen Blick hat er mich getötet. Er weinte, an einen Baum geklammert. Ich hörte eine andere Stimme, die derer, die zur Zeit der Ernte verschwunden sind, und sie sagte zu mir: Weine um die, die gestorben sind, und um die, die noch immer umherirren, lebendig, doch ihrer Menschlichkeit beraubt. Was hat dir die Erde getan, dass du sie mit Blut tränkst? Was hat dir die Erde getan, dass du sie mit Blut tränkst?

0: Bisher enthielten die Alben von Suat Massi eher sehnsüchtige und wehmütige Lieder. Auf dem aktuellen Album Sagat aber kreieren Oud und E-Gitarre einen harten Rocksound. Mit dem härteren Genre verschafft Suat Massi sich das nötige Gehör für ihre Botschaften.
1: Alors, je pense que c'est l'album le plus rock que j'ai fait jusqu'à présent.
2: Meiner Meinung nach ist dieses Album im Vergleich zu meinen bisherigen Werken lauter. Es ist das bisher engagierteste Werk. Ich spreche mich beispielsweise gegen Rassismus und Kinderarbeit im Kongo aus.
1: Je dénonce le racisme, je dénonce le travail des jeunes enfants au Congo.
0: Im Song Congo Connection wirkt der Rapper Youssoupha mit.

Massive Weißcharakter nimmt dieses Mal Abschied von ihrem Image als zarte Balladensängerin und bringt mit Sagat ein Album heraus, das den Impetus einer Jugendprotestbewegung in sich trägt. Unverkennbar ist Suat Massis tiefer Bel Canto zu hören, der ihr weltweit eine große Fangemeinde eingebracht hat.

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1: Um 0 Uhr mit Ronald Lessig. Das gemeinsame Kampfprojekt von Deutschland und Frankreich ist gescheitert. Der Élysée-Palast bestätigte Berichte, wonach die Pläne gestoppt wurden. Aus Paris, Kai Rienecker.
2: Kern des Problems ist der Streit zwischen den beteiligten Rüstungsunternehmen Airbus und Dassault. Der Chef des französischen Kampfjetbauers Dassault hatte monatelang die Chefrolle des Projekts für sich eingefordert. Die deutsche Militärsparte von Airbus beharrte auf einer gemeinsamen Kampfjet-Entwicklung auf Augenhöhe. Nach unzähligen Aufschüben und Schlichtungsversuchen zog Berlin jetzt die Reißleine. Aus der Bundesregierung heißt es, Kern des Future Combat Air Systems, kurz FCAS, sei sowieso die Kommunikationstechnik und die werde als europäisches System weitergeführt.
1: Israels Ministerpräsident Netanyahu hat eine Feuerpause mit dem Iran bestätigt. Der gegenseitige Beschuss hatte in der vergangenen Nacht begonnen. Zuerst hatte der Iran bekannt gegeben, die Angriffe auf Israel einzustellen. Aus Tel Aviv, Jan-Christoph Kitzler.
3: Beide Seiten behalten sich aber vor, die gegenseitigen Angriffe wieder hochzufahren. Netanyahu erklärte, Israel werde weiterhin auf jeden Angriff auf sein Staatsgebiet antworten. Aus dem Iran hieß es, Akte der Aggression durch Israel auch im Südlibanon würden so wörtlich harte Maßnahmen nach sich ziehen. Netanyahu erklärte, Israels Armee werde weiterhin im Südlibanon operieren. Dort wurden den Angaben zufolge rund 600.000 Menschen vertrieben. Zahlreiche Ortschaften wurden zerstört. Israels Armee spricht von einer sogenannten Sicherheitszone.
1: Die Zahl der wehrfähigen Ukrainer in Deutschland ist deutlich gestiegen. Das ergibt sich aus aktuellen Zahlen des Bundesamtes für Migration und Flüchtlinge, die dem Redaktionsnetzwerk Deutschland vorliegen. Demnach hielten sich am Stichtag 30. Mai gut 355.000 ukrainische Männer zwischen 18 und 63 Jahren in Deutschland auf. Gut ein Jahr zuvor waren es knapp 300.000. Der Grund ist offenbar eine Lockerung des Ausreiseverbots. Seit 2025 dürfen wehrfähige Männer im Alter zwischen 18 und 22 Jahren die Ukraine verlassen. Im neuen Ozeanbericht der Vereinten Nationen warnen Wissenschaftler davor, dass maritime Ökosysteme kritischen Kipppunkten immer näher kommen. Teils seien diese Schwellen in einigen Lebensräumen der Weltmeere bereits überschritten, warnen die

0: Autoren. UN-Generalsekretär Guterres machte für den Zustand der Ozeane den Klimawandel, die Überfischung, den Verlust von Biodiversität und die Meeresverschmutzung verantwortlich. So würden jährlich rund 52 Millionen Tonnen Plastikmüll in den Meeren landen. Am Ozeanbericht haben 600 internationale Fachwissenschaftler mitgearbeitet. Die Vereinten Nationen geben ihn zum dritten Mal heraus. Das waren die Nachrichten. Das Wetter in Deutschland. Tagsüber zeitweise Schauer, im Südwesten freundlich bei 14 bis 22 Grad. Am Mittwoch Schauer bis 21 Grad. Es ist 0:03 Uhr.
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1: Um 1 Uhr mit Ronald Lessig. Der Élysée-Palast hat das Aus für einen gemeinsamen deutsch-französischen Kampfjet bestätigt. Der Grund sind laut Medienberichten Unstimmigkeiten zwischen den beteiligten Unternehmen Dassault und Airbus. Die Idee des 100 Milliarden Euro teuren Luftkampfsystems FCAS soll demnach trotzdem weiterverfolgt werden. Aus Berlin Oliver Neuroth.
2: Da ist die Rede vom Nervensystem, vom eigentlichen Kern von FCAS, an dem weiter geforscht werden soll. Wie das konkret aussieht, das dürfte Thema sein beim nächsten deutsch-französischen Ministerrat, der sich noch in diesem Monat zusammensetzen will. Aber klar ist, dass der Kampfjet nun nicht kommt, ist ein herber Rückschlag für die europäische Rüstungskooperation. FCAS sollte ja eigentlich zeigen, dass europäische Staaten hochkomplexe Waffensysteme gemeinsam entwickeln können, statt auf US-Technologie angewiesen zu sein.
1: Israels Ministerpräsident Netanyahu hat eine Feuerpause mit dem Iran bestätigt. Der gegenseitige Beschuss hatte in der vergangenen Nacht begonnen. Zuerst hatte der Iran bekannt gegeben, die Angriffe auf Israel einzustellen. Aus Tel Aviv Jan-Christoph Kitzler.
3: Beide Seiten behalten sich aber vor, die gegenseitigen Angriffe wieder hochzufahren. Netanyahu erklärte, Israel werde weiterhin auf jeden Angriff auf sein Staatsgebiet antworten. Aus dem Iran hieß es, Akte der Aggression durch Israel auch im Südlibanon würden so wörtlich harte Maßnahmen nach sich ziehen. Netanyahu erklärte, Israels Armee werde weiterhin im Südlibanon operieren. Dort wurden den Angaben zufolge rund 600.000 Menschen vertrieben. Zahlreiche Ortschaften wurden zerstört. Israels Armee spricht von einer sogenannten Sicherheitszone.
1: Der Chefankläger des Internationalen Strafgerichtshofes Kahn ist mit sofortiger Wirkung von seinem Dienst suspendiert worden. Eine endgültige Entscheidung über eine mögliche Amtsenthebung sollen die Vertragsstaaten auf einer Sondersitzung treffen, teilte das Präsidium in Den Haag mit. 2024 hatte eine enge Mitarbeiterin dem britischen Juristen sexuelle Übergriffe vorgeworfen. Eine Kommission der Vereinten Nationen hatte die Vorwürfe untersucht und Ende 2025 ihren Bericht vorgelegt, der bisher aber nicht veröffentlicht wurde. Bundesfinanzminister Klingbeil unterstützt den Vorschlag des Deutschen Gewerkschaftsbundes für verpflichtende Betriebsrenten. Auch das würde helfen, das Rentensystem zukunftsfähig zu machen, sagte der SPD-Chef in der ARD. Weiter müsse aber die gesetzliche Rente die Grundlage für alles sein, betonte Klingbeil. Zuvor hatte bereits der Chef des CDU-Arbeitnehmerflügels Radke den DGB-Vorstoß begrüßt. Noch in diesem Monat soll eine Rentenkommission Vorschläge vorlegen, auf deren Basis die Bundesregierung ihre Rentenpolitik neu ausrichten will. Das waren die Nachrichten. Das Wetter in Deutschland. Schauer oder Gewitter bei 17 bis 6 Grad. Tagsüber Regen, zum Teil länger anhaltend.

0: 14 bis 22 Grad, am Mittwoch Schauer. Es ist 1.03 Uhr.
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0: 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Um 2 Uhr mit Ronald Lessig. Das gemeinsame Kampfjet-Projekt von Deutschland und Frankreich ist gescheitert. Der Élysée-Palast bestätigte Berichte, wonach die Pläne gestoppt wurden. Aus Paris, Kai Rienecker.
1: Kern des Problems ist der Streit zwischen den beteiligten Rüstungsunternehmen Airbus und Dassault. Der Chef des französischen Kampfjetbauers Dassault hatte monatelang die Chefrolle des Projekts für sich eingefordert. Die deutsche Militärsparte von Airbus beharrte auf einer gemeinsamen Kampfjet-Entwicklung auf Augenhöhe. Nach unzähligen Aufschüben und Schlichtungsversuchen zog Berlin jetzt die Reißleine. Aus der Bundesregierung heißt es, Kern des Future Combat Air Systems, kurz FCAS, sei sowieso die Kommunikationstechnik und die werde als europäisches System weitergeführt.
0: Der Iran und Israel haben die gegenseitigen Angriffe offiziell wieder eingestellt. Beide Seiten erklärten, sich wieder an die Anfang April vereinbarte Waffenruhe zu halten, drohten aber zugleich mit neuen Schlägen, sollte die jeweils andere Seite erneut angreifen. Korrespondentin Katharina Willinger erläutert aus Istanbul, was der Iran mit seinen Angriffen gestern auf Ziele in Israel bezweckt haben könnte.
2: Zum einen ging es dem Regime um die israelischen Angriffe auf dem Libanon. Da hatte man bereits mehrmals gedroht, dass wenn die nicht aufhören würden, dann würde man Israel direkt angreifen. So ist es dann eben geschehen. Und ich denke gleichzeitig, und das ist besonders wichtig, hat man mit dem heutigen Tag auch nochmal den US-Präsidenten ausgetestet auf relativ clevere Art und Weise. US-Präsident Trump will diesen Krieg eigentlich gar nicht mehr. Und damit hat Teheran natürlich ganz clever jetzt auch die eigene Verhandlungsposition nochmal gestärkt.
0: Der Chefankläger des Internationalen Strafgerichtshofes Khan ist mit sofortiger Wirkung von seinem Dienst suspendiert worden. Eine endgültige Entscheidung über eine mögliche Amtsenthebung sollen die Vertragsstaaten auf einer Sondersitzung treffen, teilte das Präsidium in Den Haag mit. 2024 hatte eine enge Mitarbeiterin dem britischen Juristen sexuelle Übergriffe vorgeworfen. Eine Kommission der Vereinten Nationen leitete eine Untersuchung ein. Khan weist die Vorwürfe zurück. Die deutsche Fußballnationalmannschaft hat ihr WM-Quartier in den USA bezogen. Die Mannschaft von Bundestrainer Nagelsmann kam am Abend in ihrem Hotel in Winston-Salem im Bundesstaat North Carolina an. Dort startet die DFB-Auswahl jetzt in die letzte Vorbereitungsphase. Am Sonntag steht dann das erste WM-Gruppenspiel gegen Curaçao an. Eröffnet wird die Weltmeisterschaft am Donnerstag mit der Partie Mexiko gegen Südafrika. Das waren die Nachrichten. Das Wetter in Deutschland. Schauer oder Gewitter bei 17 bis 6 Grad. Tagsüber gebietsweise Regen, zum Teil länger anhaltend, bei 14 bis 22 Grad. Am Mittwoch Schauer oder Gewitter, regional heiter bis 21 Grad und am Donnerstag trocken bis 22 Grad. Es ist 2:03 Uhr.
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